0: Deeskalation auf nach dem Motto, bei allen Krisen gerade brauchen wir nicht auch noch einen wieder aufflammenden Zollstreit. Jan-Henner Reitze, Nachrichtenredaktion.
1: Der in den vergangenen Wochen mehrfach gestrandete Buckelwal ist wieder frei in der Nordsee. In welche Richtungen er schwimmt, ist noch unklar. Bisher gibt es keine Daten des Peilsenders, mit dem die Route des Wals verfolgt werden sollte. Der Schiffskonvoi hatte das Tier gestern früh im Skagerrak freigesetzt. Hohe Spritpreise, teure Flüge und die Frage, soll der Staat gegensteuern? Die Chefin der Wirtschaftsweisen, Monika Schnitzer, warnt davor. In der Augsburger Allgemeine kritisierte sie den Tankrabatt als Fehler und wirbt für gezieltere Hilfen statt pauschaler Entlastungen.
2: Schnitzer sagt, hohe Preise haben auch eine Funktion. Sie zeigen, dass Energie knapp ist und bringen Menschen dazu, weniger zu verbrauchen. Deshalb hält sie breite Entlastungen für den falschen Weg. Stattdessen sollten gezielt diejenigen unterstützt werden, die wirklich Hilfe brauchen. Mit Blick auf den Sommer warnt sie außerdem, teureres Kerosin könnte Flüge verteuern. Urlaub wird also wohl für viele spürbar teurer. Zoe Tassovali, Nachrichtenredaktion.
1: Zum Sport. In der Fußball-Bundesliga ist der FC Bayern gegen Heidenheim nicht über ein Unentschieden hinausgekommen. Der bereits feststehende Meister aus München und das Schlusslicht trennten sich 3:3. Die weiteren Ergebnisse: Union Berlin-Köln 2:2, Bremen-Augsburg 1:3, Hoffenheim-Stuttgart 3:3 und Frankfurt verliert gegen den Hamburger SV mit 1:2. Und in der zweiten Fußball-Bundesliga sicherte sich Schalke 04 mit einem 1:0-Sieg gegen Fortuna Düsseldorf den Aufstieg in die erste Liga.
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4: Nach dem sonnigen Start in den Mai mit bis zu 25 Grad am Samstag geht's mit den Temperaturen jetzt wieder runter. Über 22 Grad am Sonntag auf 19 bzw. 16 Grad am Montag und Dienstag. Der Himmel zunehmend bewölkt und spätestens zum Start in die neue Woche ist dann auch mit Regen zu rechnen. Immerhin der zeitweise böige Wind soll am Montag und Dienstag etwas nachlassen.
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1: Ich bin Dirk Zeitler. Nach der Ankündigung der USA, Soldaten aus Deutschland abzuziehen, bleibt Verteidigungsminister Pistorius gelassen. Die Präsenz amerikanischer Truppen liege im Interesse beider Seiten, sagte er. Gleichzeitig betonte Pistorius, dass dieser Schritt nicht überraschend komme.
2: Pistorius macht klar, Deutschland und die USA arbeiten militärisch weiter eng zusammen, etwa in Ramstein in Rheinland-Pfalz oder Grafenwöhr in Bayern. Dort geht es auch um Einsätze in Europa, Afrika und dem Nahen Osten. Gleichzeitig sieht Pistorius Europa stärker in der Pflicht. Die NATO müsse europäischer werden, sagt er. Heißt konkret, Europa soll mehr Verantwortung für die eigene Sicherheit übernehmen. Zoe Tassovali, Nachrichtenredaktion.
1: Im Fall des Erpressungsversuchs gegen den Babykosthersteller Hip haben die Ermittler in Österreich einen Verdächtigen festgenommen. Es soll sich um einen 39-jährigen Mann handeln. Details zur Identität des Verdächtigen wurden bislang nicht mitgeteilt. Mit Rattengift in Babynahrung hatte ein Unbekannter versucht, den deutschen Babykosthersteller zu erpressen. Der in den vergangenen Wochen mehrfach gestrandete Buckelwal ist wieder frei in der Nordsee. In welche Richtung er schwimmt, ist aber immer noch unklar. Bisher gibt es keine Daten des Peilsenders, mit dem die Route des Wals verfolgt werden sollte.
3: Gibt es ein technisches Problem? Ist einfach noch kein Signal angekommen? Oder weiß die private Initiative, die den Wal in die Nordsee gebracht hat, mehr, als sie bisher sagt? Offiziell ist bisher nur, es ist unklar, wo der Wal ist. Von Greenpeace heißt es, der Buckelwal sei in einer der meistbefahrenen Schiffsrouten Europas ausgesetzt worden. Seine Überlebenschancen seien minimal. Im März war das Tier erstmals in der Ostsee gesichtet worden und mehrfach gestrandet. Vor dem Transport in die Nordsee lag der Wal wochenlang vor der Insel Pöhl. Jan-Henner Reitzer, Nachrichtenredaktion.
1: Zum Sport. Der FC Schalke 04 kehrt nach 3 Jahren in die Fußball-Bundesliga zurück. Schalke machte den Aufstieg durch ein 1:0 gegen Fortuna Düsseldorf bereits am drittletzten Spieltag der zweiten Liga perfekt. Und noch die Ergebnisse der ersten Fußball-Bundesliga. FC Bayern Heidenheim 3:3, Union Berlin Köln 2:2, Bremen Augsburg 1:3, Hoffenheim Stuttgart 3:3 und Frankfurt verliert gegen den Hamburger SV mit 1:2.
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4: Nach dem sonnigen Start in den Mai mit bis zu 25 Grad am Samstag geht's mit den Temperaturen jetzt wieder runter. Über 22 Grad am Sonntag auf 19 bzw. 16 Grad am Montag und Dienstag. Der Himmel zunehmend bewölkt und spätestens zum Start in die neue Woche ist dann auch mit Regen zu rechnen. Immerhin der zeitweise böige Wind soll am Montag und Dienstag etwas nachlassen.
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1: Ich bin Dirk Zeitler. Nach der Ankündigung der USA, Soldaten aus Deutschland abzuziehen, bleibt Verteidigungsminister Pistorius gelassen. Die Präsenz amerikanischer Truppen liege im Interesse beider Seiten, sagte der Verteidigungsminister. Gleichzeitig betont er, dass dieser Schritt nicht überraschend komme.
2: Dass hier US-Soldaten stationiert sind, sei im Interesse Deutschlands und Europas, so Pistorius, aber auch im Interesse der USA. Gleichzeitig unterstreiche die Abzugsankündigung, dass Europa selbst mehr Verantwortung für seine Sicherheit übernehmen müsse, dieser Weg sei eingeschlagen. Ähnlich diplomatisch lautet die Reaktion der NATO. Wie, wann und wo genau die USA Truppen aus Deutschland abziehen wollen, ist noch unklar. Ähnliche Ankündigungen hatte es auch schon in der ersten Amtszeit von US-Präsident Trump gegeben. Jan-Henner Reitze, Nachrichtenredaktion.
1: Im Falle des Erpressungsversuchs gegen den Babykosthersteller Hip haben die Ermittler in Österreich einen Verdächtigen festgenommen. Es soll sich um einen 39-jährigen Mann handeln. Details zur Identität des Verdächtigen wurden bislang nicht mitgeteilt.
3: Derzeit wird der Verdächtige verhört. Wer er ist und wie er gefunden wurde, darüber schweigen die Ermittler noch. Aus ermittlungstaktischen Gründen, heißt es. In dem Fall geht es um ein Erpresserschreiben und um Babynahrung, die mit Rattengift verunreinigt wurde. Bislang sind insgesamt 5 solche Gläschen aufgetaucht, und zwar in Österreich, in der Slowakei und in Tschechien. Das deutsche Sortiment von HIP war nicht betroffen. Mit der Festnahme ist die Sache aber noch nicht erledigt, denn die Ermittler suchen noch nach einem 6. Giftglas. Aus Wien, Albert Otti.
1: Der in der vergangenen Woche mehrfach gestrandete Buckelwal ist wieder frei in der Nordsee. In welche Richtung er schwimmt, ist noch unklar. Bisher gibt es keine Daten des Peilsenders, mit dem die Route des Wals verfolgt werden sollte. Zum Sport. Der FC Schalke 04 kehrt nach 3 Jahren in die Fußball-Bundesliga zurück. Schalke machte den Aufstieg durch ein 1:0 gegen Fortuna Düsseldorf bereits am drittletzten Spieltag der zweiten Liga perfekt. Und noch die Ergebnisse der ersten Fußball-Bundesliga. Leverkusen, Leipzig 4:1, FC Bayern, Heidenheim 3:3, Union Berlin, Köln 2:2, Bremen, Augsburg 1:3, Hoffenheim, Stuttgart 3:3 und Frankfurt verliert gegen den Hamburger SV mit 1:2.
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4: Nach dem sonnigen Start in den Mai mit bis zu 25 Grad am Samstag geht's mit den Temperaturen jetzt wieder runter. Über 22 Grad am Sonntag auf 19 bzw. 16 Grad am Montag und Dienstag. Der Himmel zunehmend bewölkt und spätestens zum Start in die neue Woche ist dann auch mit Regen zu rechnen. Immerhin der zeitweise böige Wind soll am Montag und Dienstag etwas nachlassen.
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1: Ich bin Dirk Zeitler. Nach der Ankündigung der USA, Soldaten aus Deutschland abzuziehen, bleibt Verteidigungsminister Pistorius gelassen. Dieser Schritt sei für ihn nicht überraschend gekommen, sagte der Verteidigungsminister.
2: Dass hier US-Soldaten stationiert sind, sei im Interesse Deutschlands und Europas, so Pistorius, aber auch im Interesse der USA. Gleichzeitig unterstreiche die Abzugsankündigung, dass Europa selbst mehr Verantwortung für seine Sicherheit übernehmen müsse, dieser Weg sei eingeschlagen. Ähnlich diplomatisch lautet die Reaktion der NATO. Wie, wann und wo genau die USA Truppen aus Deutschland abziehen wollen, ist noch unklar. Ähnliche Ankündigungen hatte es auch schon in der ersten Amtszeit von US-Präsident Trump gegeben. Jan-Henner Reitze, Nachrichtenredaktion.
1: Im Fall des Erpressungsversuchs gegen den Babykosthersteller Hipp haben die Ermittler in Österreich einen Verdächtigen festgenommen. Es soll sich um einen 39-jährigen Mann handeln. Details zur Identität des Verdächtigen wurden bislang nicht mitgeteilt. Im vergangenen Jahr hat es weniger Straftaten an Bahnhöfen gegeben, aber mehr Angriffe auf Bahnbeschäftigte. Das ergab eine Auswertung des Interessenverbands Allianz pro Schiene auf Basis der aktuellen polizeilichen Kriminalitätsstatistik. Demnach sanken 2025 Straftaten und Gewaltdelikte an Bahnhöfen um je 6%.
3: Dass die Bahnhöfe sicherer geworden sind, führt der Verband auf den Einsatz von Security-Leuten und Kameras zurück. Er lobt auch, dass inzwischen an einigen Bahnhöfen ein Alkoholverbot gilt. Sorge gibt es aber wegen der zuletzt fast 2700 Angriffe auf Mitarbeitende. Ein Anstieg um 11% in nur einem Jahr. Nach einer tödlichen Attacke auf einen Zugbegleiter will die Bahn auch mehr Sicherheitskräfte einstellen und testweise sind in einigen Regio-Zügen 2 Kontrolleure im Dienst. Ursula Winkler, Nachrichtenredaktion.
1: Zum Sport. Der FC Schalke 04 kehrt nach 3 Jahren in die Fußball-Bundesliga zurück. Schalke machte den Aufstieg durch ein 1:0 gegen Fortuna Düsseldorf bereits am drittletzten Spieltag der zweiten Liga perfekt. Und noch die Ergebnisse der ersten Fußball-Bundesliga. Leverkusen, Leipzig 4:1, FC Bayern, Heidenheim 3:3, Union Berlin, Köln 2:2, Bremen, Augsburg 1:3, Hoffenheim, Stuttgart 3:3 und Frankfurt verliert gegen den Hamburger SV mit 1:2.
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4: Nach dem sonnigen Start in den Mai mit bis zu 25 Grad am Samstag geht's mit den Temperaturen jetzt wieder runter. Über 22 Grad am Sonntag auf 19 bzw. 16 Grad am Montag und Dienstag. Der Himmel zunehmend bewölkt und spätestens zum Start in die neue Woche ist dann auch mit Regen zu rechnen. Immerhin der zeitweise böige Wind soll am Montag und Dienstag etwas nachlassen.
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1: Ich bin Diana Kramer. Der Präsident des IFO-Instituts Clemens Fuß warnt angesichts drohender neuer US-Zölle vor erheblichen Risiken für die deutsche Wirtschaft. Er befürchtet ernsthafte Folgen, sollte die EU ihrerseits Zölle auf US-Produkte erheben. Falls daraus ein neuer Handelskrieg werde, drohe Deutschland eine Rezession, sagte Fuß der Bild-Zeitung.
2: US-Präsident Trump hat angekündigt, die Zölle auf Autos und Lastwagen aus der Europäischen Union von 15% auf 25% zu erhöhen. Die neuen Sätze sollen bereits ab kommender Woche gelten. Wie soll die EU darauf reagieren? Jens Hüdekum, Berater am Bundesfinanzministerium, rät abzuwarten. Zunächst solle geprüft werden, ob die angekündigten US-Zölle tatsächlich erhoben würden. Für diesen Fall sprach er sich allerdings für angemessene Gegenmaßnahmen der EU aus. Dirk Zeitler, Berlin.
1: Knapp ein Jahr ist die schwarz-rote Bundesregierung im Amt. Eine Mehrheit der Bundesbürger rechnet aber nicht damit, dass die Koalition aus Union und SPD bis zum Ende der Wahlperiode 2029 halten wird. 58% sagten in einer INSA-Umfrage für die Bild am Sonntag, dass die Koalition bis dahin nicht überdauern wird. Rund 3/4 der Befragten gaben an, mit der Arbeit der Bundesregierung unzufrieden zu sein. Im Fall des Erpressungsversuchs gegen den Babykosthersteller Hip haben österreichische Ermittler einen Verdächtigen festgenommen. Es handelt sich um einen 39-Jährigen, er wird derzeit verhört. Mit Rattengift in der Babynahrung hatte er offenbar versucht, den deutschen Babykosthersteller zu erpressen. In Österreich, Tschechien und der Slowakei wurden insgesamt 5 manipulierte Gläschen entdeckt. Zum Fußball. Der FC Schalke 04 kehrt nach 3 Jahren ins Bundesliga-Oberhaus zurück. Die Königsblauen machten den Aufstieg durch ein 1:0 gegen Fortuna Düsseldorf bereits am drittletzten Spieltag der zweiten Liga perfekt. Union Berlin hat einen wichtigen Schritt Richtung Klassenerhalt in der ersten Bundesliga gemacht. Die Eisernen spielten zu Hause gegen Köln 2:2. Unionstrainerin Marie-Louise Etard bei Sky.
3: Ich finde, dass das heute absolut verdient war. Die Mannschaft hat einfach gezeigt, dass sie nicht aufgibt, dass sie da sind. Da haben wir jetzt viel auch immer wieder drüber gesprochen und heute ist es halt schön, dass sie sich dann auch mit dem 2:2 belohnen konnten.
1: Die weiteren Ergebnisse: Leverkusen-Leipzig 4:1, FC Bayern-Heidenheim 3:3, Bremen-Augsburg 1:3, Hoffenheim-Stuttgart 3:3 und Frankfurt-HSV 1:2.
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4: Nach dem sonnigen Start in den Mai mit bis zu 25 Grad am Samstag geht's mit den Temperaturen jetzt wieder runter. Über 22 Grad am Sonntag auf 19 bzw. 16 Grad am Montag und Dienstag. Der Himmel zunehmend bewölkt und spätestens zum Start in die neue Woche ist dann auch mit Regen zu rechnen. Immerhin der zeitweise böige Wind soll am Montag und Dienstag etwas nachlassen.
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1: Ich bin Diana Kramer. Der Präsident des IFO-Instituts Clemens Fuß warnt angesichts drohender neuer US-Zölle vor erheblichen Risiken für die deutsche Wirtschaft. Der Ökonom befürchtet ernsthafte Folgen, sollte die EU ihrerseits Zölle auf US-Produkte erheben. Falls daraus ein neuer Handelskrieg wird, droht Deutschland in diesem Jahr eine Rezession, sagte Fuß der Bild-Zeitung. US-Präsident Donald Trump hatte angekündigt, die Zölle auf Autos und Lkw aus der EU auf 25% zu erhöhen. Die neuen Sätze sollen bereits ab kommender Woche gelten.
2: Eigentlich hatten USA und EU nach schwierigen Verhandlungen einen Zollsatz von 15% vereinbart. Unter anderem wegen des Streits um Grönland verzögert die EU aber die Umsetzung des Pakets. Setzt Trump seine neue, höhere Zolldrohung um, würde das allein die deutsche Autoindustrie jährlich 2,5 Milliarden Euro zusätzlich kosten. Deshalb reagiert die Branche empfindlich und ruft zur Deeskalation auf, nach dem Motto: Bei allen Krisen gerade brauchen wir nicht auch noch einen wieder aufflammenden Zollstreit. Jan-Henna Reitze, Berlin.
1: Im vergangenen Jahr hat es weniger Straftaten an Bahnhöfen gegeben, aber mehr Angriffe auf Bahnbeschäftigte. Das ergab eine Auswertung des Interessenverbands Allianz pro Schiene auf Basis der aktuellen polizeilichen Kriminalstatistik.
3: Dass die Bahnhöfe sicherer geworden sind, führt der Verband auf den Einsatz von Security-Leuten und Kameras zurück. Er lobt auch, dass inzwischen an einigen Bahnhöfen ein Alkoholverbot gilt. Sorge gibt es aber wegen der zuletzt fast 2700 Angriffe auf Mitarbeitende. Ein Anstieg um 11% in nur einem Jahr. Nach einer tödlichen Attacke auf einen Zugbegleiter will die Bahn auch mehr Sicherheitskräfte einstellen und testweise sind in einigen Regio-Zügen 2 Kontrolleure im Dienst. Diese Doppelbesetzung fordert die Eisenbahn- und Verkehrsgewerkschaft in allen Zügen, aber Bund und Länder halten das für unbezahlbar. Aus Berlin, Ursula Winkler.
1: Zum Fußball. Der FC Schalke 04 kehrt nach 3 Jahren in die erste Bundesliga zurück. Schalke machte den Aufstieg durch ein 1:0 gegen Fortuna Düsseldorf bereits am drittletzten Spieltag der zweiten Liga perfekt. Und noch die Ergebnisse der ersten Liga. Leverkusen-Leipzig 4:1, FC Bayern-Heidenheim 3:3, Union Berlin-Köln 2:2, Bremen-Augsburg 1:3, Hoffenheim-Stuttgart 3:3 und Frankfurt-HSV 1:2.
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4: Nach dem sonnigen Start in den Mai mit bis zu 25 Grad am Samstag geht's mit den Temperaturen jetzt wieder runter. Über 22 Grad am Sonntag auf 19 bzw. 16 Grad am Montag und Dienstag. Der Himmel zunehmend bewölkt und spätestens zum Start in die neue Woche ist dann auch mit Regen zu rechnen. Immerhin der zeitweise böige Wind soll am Montag und Dienstag etwas nachlassen.
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1: Ich bin Diana Kramer. Der Präsident des IFO-Instituts Clemens Fuß warnt angesichts drohender neuer US-Zölle vor erheblichen Risiken für die deutsche Wirtschaft. Sollte die EU ihrerseits Zölle auf US-Produkte erheben und ein neuer Handelskrieg ausbrechen, drohe Deutschland in diesem Jahr eine Rezession, sagte Fuß der Bild-Zeitung.
2: US-Präsident Trump hat angekündigt, die Zölle auf Autos und Lastwagen aus der Europäischen Union von 15% auf 25% zu erhöhen. Die neuen Sätze sollen bereits ab kommender Woche gelten. Wie soll die EU darauf reagieren? Jens Südekum, Berater am Bundesfinanzministerium, rät, abzuwarten. Zunächst solle geprüft werden, ob die angekündigten US-Zölle tatsächlich erhoben würden. Für diesen Fall sprach er sich allerdings für angemessene Gegenmaßnahmen der EU aus. Dirk Zeitler, Berlin.
1: Knapp ein Jahr ist die schwarz-rote Bundesregierung nun im Amt. Eine Mehrheit der Bundesbürger rechnet aber nicht damit, dass die Koalition aus Union und SPD noch bis zum Ende der Wahlperiode 2029 halten wird. 58% sagten in einer Insa-Umfrage für die Bild am Sonntag, dass die Koalition bis dahin nicht überdauern wird. Rund 3/4 der Befragten gaben außerdem an, mit der Arbeit der Bundesregierung unzufrieden zu sein. Das Geschäft mit Bio-Lebensmitteln in Deutschland hat zum Start ins Jahr weiter angezogen. In den ersten 3 Monaten stieg der Umsatz im Vergleich zum ersten Quartal 2025 um 6% auf mehr als 4,9 Milliarden Euro. Das geht aus Daten des Bundes Ökologische Lebensmittelwirtschaft hervor. Deutliche Umsatzzuwächse gab es bei Fleischersatzprodukten, Süßwaren und Tiefkühlkost. Zum Fußball. Der FC Schalke 04 kehrt nach 3 Jahren ins Bundesliga-Oberhaus zurück. Die Königsblauen machten den Aufstieg durch ein 1:0 gegen Fortuna Düsseldorf perfekt. Union Berlin hat einen wichtigen Schritt Richtung Klassenerhalt in der ersten Bundesliga gemacht. Die Eisernen spielten zu Hause gegen Köln 2:2. Unionstrainerin Marie-Louise Ether bei DAZN.
3: Ich finde, dass das heute absolut verdient war. Die Mannschaft hat einfach gezeigt, dass sie nicht aufgibt, dass sie da sind. Und heute ist es halt schön, dass sie sich dann auch mit dem 2:2 belohnen konnten.
1: Die weiteren Ergebnisse: Leverkusen-Leipzig 4:1, FC Bayern-Heidenheim 3:3, Bremen-Augsburg 1:3, Hoffenheim-Stuttgart 3:3 und Frankfurt-HSV 1:2.
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4: Nach dem sonnigen Start in den Mai mit bis zu 25 Grad am Samstag geht's mit den Temperaturen jetzt wieder runter. Über 22 Grad am Sonntag auf 19 bzw. 16 Grad am Montag und Dienstag. Der Himmel zunehmend bewölkt und spätestens zum Start in die neue Woche ist dann auch mit Regen zu rechnen. Immerhin der zeitweise böige Wind soll am Montag und Dienstag etwas nachlassen.
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an diesem Sonntagmorgen hier bei Radioaktiv. Sie wundern sich vielleicht, denn es ist ja schon 9 Uhr und das bedeutet, normalerweise würden bei uns hier jetzt die Nachrichten laufen. Das machen wir auch gleich, das ist alles in Ordnung. Wir wollten uns hier nur schon mal einmal melden und zwar live von der Landpartie aus Bad Pyrmont. Da waren wir auch schon die letzten Tage am Start, sind natürlich heute auch am Start. Und genau, da wollten wir einfach nur Bescheid sagen. Wir sind wieder hier für Sie live vor Ort. Es erwartet Sie eine ganze Menge in diesem heutigen Radioprogramm. Und bis die Nachrichten kommen, würde ich sagen, hören wir jetzt einfach noch mal ein bisschen Musik zur Überbrückung.

0: heute. Guten Grund dafür, dass die Nachrichten heute jetzt nicht um Punkt 9, sondern eben um 9.05 Uhr stattfinden. Den gibt es dann gleich jetzt aber erstmal die Nachrichten um 9.05 Uhr.
1: Ich bin Diana Kramer. Zuletzt hatten die USA angekündigt, 5000 US-Soldaten aus Deutschland abzuziehen. Jetzt spricht US-Präsident Donald Trump von weit mehr als 5000. Die NATO und Bundesverteidigungsminister Boris Pistorius versuchen, gelassen darauf zu reagieren.
2: Dass hier US-Soldaten stationiert sind, sei im Interesse Deutschlands und Europas, so Pistorius, aber auch im Interesse der USA. Gleichzeitig unterstreiche die Abzugsankündigung, dass Europa selbst mehr Verantwortung für seine Sicherheit übernehmen müsse. Dieser Weg sei eingeschlagen. Wie, wann und wo genau die USA Truppen aus Deutschland abziehen wollen, ist noch unklar. Ähnliche Ankündigungen hatte es auch schon in der ersten Amtszeit von US-Präsident Trump gegeben. Jan-Henner Reitze, Berlin.
1: Gleichzeitig spitzt sich der Handelskrieg zwischen der EU und den USA erneut zu. Trump hatte angekündigt, die Zölle auf Autos und Lkw aus der Europäischen Union schon ab der kommenden Woche auf 25% zu erhöhen. Der Präsident des IFO-Instituts, Clemens Fuß, warnt in der Bild, sollte auch die EU ihrerseits Zölle auf US-Produkte erheben, drohen erhebliche Folgen für die Wirtschaft und Deutschland eine Rezession. Buckelwal-Timmy ist in der Nordsee freigelassen worden. Doch nach der aufwendigen Rettungsaktion bleiben viele Fragen offen.
3: Wo Timmy sich aktuell rumtreibt, weiß im Moment niemand so richtig. Die Privatinitiative wollte den Wal eigentlich mit einem Sender verfolgen, aber bisher kommen keine Daten an. Auch wie es ihm geht, ist deshalb unklar. Viele Experten bleiben deshalb skeptisch und sagen, die Chancen stehen eher schlecht, dass Timmy überlebt. Und falls der Wal wieder an eine Küste schwimmt, wird zum Beispiel in Dänemark nicht eingegriffen. Dort gilt, Strandungen gehören zur Natur und man will Tiere nicht zusätzlich stressen. Zoe Tassovali, Redaktion.
1: Zum Fußball. Der FC Schalke 04 kehrt nach 3 Jahren zurück in die Bundesliga. Schalke machte den Aufstieg durch ein 1:0 gegen Fortuna Düsseldorf bereits am drittletzten Spieltag der zweiten Liga perfekt. In der ersten Bundesliga hat Leverkusen im Kampf um die Champions-League-Plätze einen wichtigen Erfolg gefeiert. Die Werkself besiegte Leipzig mit 3:1. Der FC Bayern kam gegen Schlusslicht Heidenheim nur zu einem 3:3. Außerdem Union Berlin-Köln 2:2, Bremen-Augsburg 1:3, Hoffenheim-Stuttgart 3:3. Und Frankfurt HSV 1:2.
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0: Ja, Timmy ist gerettet, Schalke ist in die erste Liga aufgestiegen. Gute Nachrichten gibt es auch vom Wetter aktuell. Da starten wir nämlich mit milden 17 bis 18 Grad in den Tag. Heute erwartet uns im Weserbergland ein überwiegend bewölkter, aber warmer Sonntag. Wir

0: nass gegen Abend. Zum Start in die neue Woche stellt sich das Wetter dann leider wieder etwas um. Morgen am Montag ziehen dichtere Wolken auf und bringen zeitweise leichten Regen mit. Die Temperaturen gehen leicht zurück, bleiben aber mit Werten um die 20 Grad weiterhin mild. Zur Sicherheit morgen dann also lieber mal wieder den Regenschirm einpacken, würde ich sagen. Dann blicken wir natürlich selbstverständlich auch heute an diesem Sonntagmorgen auf die Straßen, haben da aber nichts zu melden. Das bedeutet, Sie haben freie Fahrt durchs Weserbergland und Blitzer bislang auch noch nicht gemeldet. Dementsprechend können Sie da ganz entspannt durch die Gegend fahren, fahren Sie natürlich aber trotzdem vorsichtig.
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0: Moin und hallo hier im Radioaktiv-Wochenende am Sonntagmorgen. Wir melden uns natürlich wie die letzten Tage auch wieder zum letzten Mal für dieses Jahr dann live von der Landpartie aus Bad Pyrmont. Noch sind hier die Tore geschlossen, Besucher sind noch nicht da, nur eben schon die Aussteller, die sich natürlich auf diesen letzten Ausstellungstag schon ziemlich fleißig vorbereiten. Wir sind ganz gespannt, was dann passiert, wenn sich hier um 10 Uhr die Tore öffnen und die ersten Besucher durchs Brandenburger Tor hier im Kurpark durchströmen und uns dann eben vielleicht auch besuchen kommen. Ich sage ganz bewusst nicht nur mich, sondern uns, denn ich bin natürlich nicht alleine am Start, sondern

0: haben denn das Problem gehabt, dass wir im Bahnhof Emmertal gestrandet sind. Also wenn Sie heute mit der S-Bahn unterwegs sein wollen, es gibt aktuell eine Streckenstörung, das Stellwerk Bad Pyrmont hat Probleme, das heißt, es fahren momentan keine Züge, ja zumindest zwischen Emmertal und Steinheim, und die S-Bahn endet nach letzter Information, zumindest vor einer halben Stunde am Bahnhof von Emmertal, in Hameln, und es wird ein Schienenersatzverkehr eingerichtet. Wenn Sie da unterwegs sind, dann schauen Sie sich das auf jeden Fall nochmal auf der Webseite von der S-Bahn an, unter sbahn-hannover.de, und dann kommen Sie hoffentlich auch gut und rechtzeitig an Ihr Ziel. Sie hören das Rauschen noch im Hintergrund, das machen wir gleich mal weg. Wir hatten hier 10 Minuten zur Vorbereitung der Sendung, um alles an den Start zu bringen. Wir hoffen, um es mit den Worten von meinem lieben Kollegen Jan Hampe zusammen, Sie bleiben uns gewogen.
1: Genau, richtig. Am Ende haben wir es geschafft. Ich war zum Glück mit meinem blauen Flitzer unterwegs, hab dich da noch vom Emmertaler Bahnhof retten können, sozusagen. Dementsprechend, wir sind einfach froh, dass wir es geschafft haben. Schön, dass Sie mit dabei sind. Wird alles gleich noch besser und noch schöner an diesem Sonntag. Und bis dahin würde ich sagen, haben Sie eine gute Zeit.

0: Sie hören Radioaktiv am Sonntagmorgen. Sie hören es vielleicht, beziehungsweise Sie hören es nicht mehr, das Rauschen. Das ist zum Glück weg. Wir haben es mittlerweile 19 Minuten nach 9. Wir hoffen natürlich, dass Sie gut in den Tag reingestartet sind. Und vielleicht überlegen Sie sich ja auch, ob Sie heute am letzten Tag der LAN-Partie in Bad Pyrmont hier auch mal im Kurpark vorbeischauen sollten. Und um Ihnen da die Entscheidungsfindung ein bisschen leichter zu machen, war mein Kollege Jan-Lukas Achilles gestern hier schon mal im Kurpark so ein bisschen unterwegs und hat einiges für Sie mal versucht zu erkunden. Und was genau das ist, ich würde sagen, das hören wir uns jetzt mal an.
1: Wir stehen hier am Stand vom Deisterjäger Horst Theobald aus Wennigsen. Herr Theobald, Sie sind hier auf der LAN-Partie mit Ihrem Stand. Sie grillen hier und Sie sind auch selber Jäger.
2: Nein, hobbymäßig. Vom Beruf habe ich ein großes Blumengeschäft in Wennigsen, habe aber eine eigene Yacht, 880 Hektar im Deister. Und das, was daraus geschossen wird, wird bei uns zu Wurst verarbeitet.
1: Was unterscheidet Wildfleisch von großkonventionell in Massentierhaltung produziertem Fleisch?
2: Wildfleisch, es unterscheidet, dass die Tiere, wenn sie mich kennen, bis sie mich kennenlernen, haben sie eigentlich glücklich gelebt. Und danach ist das Leben, sage ich mal, für sie innerhalb von ein paar Sekunden vorbei. Das ist vielleicht, hört sich mal jetzt traurig an, aber irgendwas müssen wir hier essen. Ich sage mal, Wildfleisch ist noch besser als Bio. Also keine Tiertransporte, keine Chemie, keine Arzneimittel. Glücklich aufgewachsen mit Kräutern etc., Gräsern im Walde.
1: Wennigsen, direkt am Deister, ist ja auch ein sehr beliebtes Ausflugsziel. Es gibt ja nicht nur ein schönes Freibad, sondern es gibt auch noch ein ganz großes Highlight im Deister. Und das sind die Wennigser Wasserräder. Was kann man sich denn unter den Wasserrädern vorstellen?
2: Also die Wasserräder ist ein Highlight auch gerade für Familien mit Kindern. Sind im Feldberg, sag ich mal, sie fahren bis zur Wennigser Mark und gehen von da aus 1,5 Kilometer im Deister zu Fuß. Da sind also 20 Stationen im Berg eingebaut, wo das Wasser durchläuft, wo die Klappern, Mühlen aufgebaut, Karussells, die sich drehen, alles durch Wasserkraft betrieben. Das ist ein Highlight. Und das nächste große Highlight, was jetzt in Wennigsen kommt, ist das historische Freischießen vom 20. bis zum 24. Juni in Wennigsen mit historischen Uniformen. Ein Sonntag, ein super Ausmarsch mit 20 Kapellen, allen womöglich historischen Uniformen, super anzusehen, ein Besuch wert, sag ich mal.
1: Das war der Deisterjäger Horst Theobald. Vielen Dank für das Gespräch und noch einen schönen sonnigen Sonntag wünsche ich Ihnen.
2: Vielen Dank Ihnen auch. Danke, tschüss.

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1: Da starten wir aktuell mit milden 17 bis 18 Grad in diesen Sonntag. Heute erwartet uns im Weserbergland ein überwiegend bewölkter, aber warmer Frühsommertag, würde ich fast sagen. Denn wir erreichen Höchstwerte von 24 Grad in Bad Münder und Bad Pyrmont. In Hameln wird es mit bis zu 25 Grad sogar noch ein bisschen wärmer. Ein bisschen Wind könnte uns später dann nochmal erwischen und eventuell könnten wir Richtung Nachmittag und Abend dann auch nochmal ein ganz bisschen nass werden. Ist aber alles nicht so tragisch. Zum Beispiel im Vergleich zu morgen, denn zum Start in die neue Woche stellt sich das Wetter ganz schön um. Montag ziehen dichtere Wolken auf und bringen zeitweise leichten Regen mit. Die Temperaturen gehen auch leicht zurück, bleiben aber mit Werten um die 20 Grad weiterhin mild. Zur Sicherheit würde ich sagen, morgen dann aber trotzdem lieber mal wieder den Regenschirm einpacken.
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1: An diesem Sonntagmorgen um 9.31 Uhr und das bedeutet nicht mal mehr eine halbe Stunde, dann öffnen sich die Tore der Landpartie hier in Bad Pyrmont endlich auch für alle Besucherinnen und Besucher, die heute am letzten Tag nochmal die Chance ergreifen wollen, vorbeizukommen. Hier gibt es natürlich wie immer eine Menge zu sehen, eine Menge zu berichten, viele Leute, mit denen man sprechen kann. Auch das haben wir heute alles wieder vor und ich kann Ihnen jetzt schon mal verraten, wenn Sie noch ein bisschen dranbleiben, was wir natürlich unbedingt hoffen wollen, dann können Sie gleich dabei sein und zwar bei einer Bustour. Und was diese Bustour hier mit der Landpartie, dem Kurpark und der Kurstadt zu tun hat, das erfahren Sie dann gleich hier bei uns. Schön, dass Sie mit dabei sind, egal ob Sie heute auf der Landpartie vorbeischauen oder nicht. Wünschen wir Ihnen natürlich einen sehr schönen, entspannten Sonntag.
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0: Sie hören Radioaktiv am Sonntagmorgen, 17 Minuten vor 10. Das bedeutet, gleich geht's los und die Türe der Landpartie hier in Bad Pyrmont, wo wir immer noch live vor Ort sind und für Sie am Start sind, berichten und Ihnen erzählen, was hier so los ist, öffnen sich dann auch für die Menschen, die heute nochmal vorbeikommen wollen. Und es ist ja nun mal so, also bei der Landpartie, da könnte das Spektakel für einige ja auch schon losgehen, bevor sie überhaupt einen Fuß in den Kurpark hier gesetzt haben. Denn es gibt da so einen historischen Postbus, der viele Besucher eben von ihren Parkplätzen etc. dann hier in den Kurpark bringt. Und das ist ein ziemlich besonderer Bus und Leute stellen sich da teilweise, habe ich gehört, sogar an die Straße und machen sozusagen den Anhalter, damit der Bus sie noch mitnimmt. Mein Kollege Jan-Lukas Achilles, der hat sich schon mal ins Getümmel gestürzt und schon mal versucht, uns so einen kleinen Überblick darüber zu schaffen, was es mit diesem historischen Postbus auf sich hat.
1: Sie haben gerade den Anhalter gemacht für den historischen Postbus. Warum wollten Sie denn mitfahren? Was macht das denn so schön hier?
2: Ach, wir sind vorhin schon mal mit diesem schönen Bus hierher gefahren, in diese Richtung. Und jetzt haben wir gedacht, die Beine werden müde, wir fahren mal zurück.
1: Das sieht ja auch ganz nobel hier aus mit den schönen rot bezogenen Sitzen. Auch ein ganz tolles Motorgeräusch, was der Bus macht. Was macht denn für Sie hier den Charme aus? Es sind auch ganz viele Panoramascheiben, wo man rausgucken kann. Also man fühlt sich hier so ein bisschen wie in so einem futuristischen Gefährt, obwohl es historisch ist.
2: Ja, also uns hat das, wie gesagt, heute Morgen schon sehr gut gefallen mit dem Blumenschmuck. Und ja, wann hat man schon mal die Gelegenheit, in so einem Bus zu fahren? Und der junge Mann hat gesagt, heute Nachmittag nehme ich Sie auch gerne wieder mit zurück.
0: Mein Kollege Jan-Lukas Achilles hat sich also schon mal angeguckt, was es mit diesem historischen Postbus genau auf sich hat. Das war aber noch nicht alles, was man so über den wissen und erzählen kann. Mehr dazu gibt's dann hier bei Radioaktiv in der nächsten halben Stunde. Schön, dass Sie mit dabei sind. 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
1: Das ist natürlich heute an diesem Sonntag eine gute Frage, wo natürlich viele von uns auch frei haben und eventuell da noch Möglichkeiten suchen, wie sie ihren freien Tag heute verbringen können. Ich würde sagen, vor allen Dingen, weil das Wetter am Morgen ja wieder so ein bisschen kippen soll und heute ja zumindest die Temperatur absolut stimmt, kein Regen zu erwarten ist und die Sonne scheint, wäre es ja vielleicht auch mal wieder eine Idee, einfach mal rauszugehen. Einfach mal einen Spaziergang zu machen, vielleicht an der Weser, je nachdem, wo Sie im Weserbergland wohnen. Das ist also unser erster Veranstaltungstipp mehr oder weniger für heute. Können Sie auch einfach mal aus Ihrem eigenen Spaziergang ein Event machen. Natürlich haben Sie aber auch die Möglichkeit, heute hier vorbeizuschauen und zwar auf der Landpartie im Bad Pyrmonter Kurpark. In exakt 8 Minuten öffnen sich hier die Türen für die Besucherinnen und Besucher und da können Sie natürlich nicht nur hier alles entdecken, was es so zu entdecken gibt, sondern es gibt auch wieder ganz besondere Programmpunkte, würde ich mal sagen. Unter anderem in der Konzertmuschel und zwar geht es da direkt um 11 Uhr, also in einer guten Stunde los mit den Pyrmont Pops und ihrem Programm Songs Forever. Auf dem Spielplan stehen in neuen, frischen Interpretationen unter anderem Songs von Elvis, Cat Stevens, Chicago und Queen, darunter natürlich auch Love of My Life. Das Ganze wird dann also von den Pyrmont Pops performt und zwar heute zwischen 11 und 12 Uhr an der Konzertmuschel hier im Bad Pyrmonter Kurpark. Und dann gibt es auch noch einen Tipp für den Nachmittag. Da kann ich Ihnen gar nicht genau sagen, wo das ist, denn das ist sozusagen überall und nirgends hier auf der Landpartie. Da müssen Sie einfach mal die Augen offen halten und Ausschau halten und zwar nach dem Butler to go. Das ist ein Butler, der nicht nur serviert, sondern auch begeistert. Also auch das eine Möglichkeit, einfach mal heute sich dem Überraschungseffekt zu stellen, über die Landpartie zu schlendern und dann eben nach diesem Butler zwischen 14.15 Uhr und 15 Uhr Ausschau zu halten. Das also unter anderem die Sachen, die Sie heute so unternehmen könnten.
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1: Ich bin Diana Kramer. Unionspolitiker zeigen sich besorgt über den Zustand der schwarz-roten Koalition. Der parlamentarische Geschäftsführer der Unionsfraktion im Bundestag, Steffen Bilger, sagte dem Handelsblatt, Blockade und gegenseitige Schuldzuweisungen kosteten immer mehr Vertrauen in die Handlungsfähigkeit der Politik. Die Koalition müsse sofort wieder in einen konstruktiven Reformmodus kommen und liefern. Zuvor hatte der frühere Kanzleramtsminister Peter Altmaier der Bild gesagt, die Bundesrepublik könnte in eine Staatskrise schlittern. Drohende neue US-Zölle belasten weiter die deutsche Wirtschaft. Der Präsident des IFO-Instituts Clemens Fuß warnt in der Bild-Zeitung, sollte die EU ihrerseits Zölle auf US-Produkte erheben, drohe Deutschland eine Rezession.
2: US-Präsident Trump hat angekündigt, die Zölle auf Autos und Lastwagen aus der Europäischen Union von 15% auf 25% zu erhöhen. Die neuen Sätze sollen bereits ab kommender Woche gelten. Wie soll die EU darauf reagieren? Jens Südekum, Berater am Bundesfinanzministerium, rät, abzuwarten. Zunächst solle geprüft werden, ob die angekündigten US-Zölle tatsächlich erhoben würden. Für diesen Fall sprach er sich allerdings für angemessene Gegenmaßnahmen der EU aus. Dirk Zeitler, Berlin.
1: Im vergangenen Jahr hat es weniger Straftaten an Bahnhöfen gegeben, aber mehr Angriffe auf Bahnbeschäftigte. Das ergab eine Auswertung des Verbands Allianz pro Schiene.
3: Dass die Bahnhöfe sicherer geworden sind, führt der Verband auf den Einsatz von Security-Leuten und Kameras zurück. Er lobt auch, dass inzwischen an einigen Bahnhöfen ein Alkoholverbot gilt. Sorge gibt es aber wegen der zuletzt fast 2700 Angriffe auf Mitarbeitende. Nach einer tödlichen Attacke auf einen Zugbegleiter will die Bahn auch mehr Sicherheitskräfte einstellen und testweise sind in einigen Regio-Zügen 2 Kontrolleure im Dienst. Diese Doppelbesetzung fordert die Eisenbahn- und Verkehrsgewerkschaft in allen Zügen. Aber Bund und Länder halten das für unbezahlbar. Aus Berlin, Ursula Winkler.
1: Buckelwal Timmy ist gestern in der Nordsee freigelassen worden. Wo er sich aktuell genau befindet, ist aber unklar. Die Privatinitiative wollte den Wal eigentlich mit einem Sender verfolgen, aber bisher kommen keine Daten an. Auch wie es ihm geht, ist deshalb unklar. Befürchtet wird, dass er wieder an eine Küste schwimmen und dort stranden könnte.
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4: Da sind es aktuell immer noch milde 18 Grad zum Start in den Sonntag. Heute erwartet uns im Weserbergland dann ein überwiegend bewölkter, aber warmer Frühsommertag. Die Sonne kommt hier und da gerade auch mal raus, so wie jetzt gerade. Das heißt, so ganz dunkel bewölkt wird es nicht den ganzen Tag sein. Außerdem erreichen wir Höchstwerte von 24 Grad in Bad Münder und Bad Pyrmont. In Hameln wird es dann sogar noch ein bisschen wärmer. Da sind maximal 25 drin an der Spitze. Ein bisschen Wind erwischt uns später dann allerdings auch noch und es könnte auch sein, dass dieser Wind dann den ein oder anderen ganz kleinen Schauer mitbringt. Das ist aber alles nicht ganz so tragisch. Ein bisschen tragischer wird es dann zum Start in die neue Woche. Da sieht das Ganze nämlich schon wieder ein bisschen anders aus. Morgen ziehen dichtere Wolken auf und bringen zeitweise auch leichten Regen mit sich. Die Temperaturen, die gehen auch leicht zurück, bleiben aber mit Werten um die 20 Grad weiterhin mild. Ich würde trotzdem sagen, da uns hier und da tatsächlich morgen der ein oder andere Schauer erwischen kann, morgen dann also lieber mal wieder den Regenschirm einpacken. Dann schauen wir natürlich gemeinsam auf die Straßen und Sie wissen, wie das ist. Keine Nachrichten von den Straßen sind relativ gute Nachrichten. Ich würde sagen, Sie haben freie Fahrt durchs Weserbergland und können ganz entspannt losfahren, wo auch immer Sie heute noch hinfahren wollen. Wir wünschen Ihnen eine gute Fahrt. Aber mein Kollege Jan Lukas, der hat noch was anderes einzuwerfen.
5: Ja, keine Meldung von den Straßen, das stimmt so, schon mal soweit. Aber es gibt eine gar nicht so unwichtige Meldung von den Schienen. Gerade wenn Sie mit der Bahn zur Landpartei anreisen wollen nach Bad Pyrmont. Dort gibt es momentan eine Störung auf der Strecke, weil das Stellwerk in Bad Pyrmont ein Problem hat. Das heißt, es fahren keine Züge zwischen Emmertal und Schieder. Die S-Bahn hat da einen Schienenersatzverkehr eingerichtet. Schauen Sie da auf jeden Fall in Ihren Fahrplan-Apps einmal nach, wie das Ganze fährt. Auf der Internetseite von der S-Bahn gibt es noch keine Informationen. Im letzten Zug, mit dem ich hier angereist bin, gab es denn die Info vom Lokführer in Hameln am Bahnhof oder in Schieder. Sollten Sie da aber die Informationen bekommen. Gute Fahrt, auch wenn es nicht mit dem Auto ist, sondern vielleicht mit dem Schienenersatzbus.
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4: Wir haben das jetzt geklärt. Mit dem Auto ist es wahrscheinlich ein bisschen leichter. Mit dem Zug könnte es heute schwierig werden. Aber wenn Sie heute noch ankommen wollen, hier im Kurpark in Bad Pyrmont, dann können wir Ihnen jetzt schon mal sagen, lohnt sich wettertechnisch auf jeden Fall schon mal. Denn die Sonne, die kommt raus. Und mittlerweile sind die Tore auch geöffnet für alle Besucherinnen und Besucher. Das heißt, wir sind hier nicht mehr ganz so unter uns mit den ganzen Ausstellern, sondern es sind endlich auch die Besucher da, die sich das Ganze hier heute noch mal zu Gemüte führen wollen. Und es ist ja so, hier in Bad Pyrmont, da startet ja das Abenteuer nicht erst mit dem Gang in den Kurpark, sondern für viele auch schon vorher, denn es gibt eine ganz besondere Anreisemöglichkeit und da werden sie auch keine Probleme haben heute mit Schienenersatzverkehr etc., denn da geht es um einen ganz besonderen Bus. Und was es mit diesem Bus auf sich hat, der hier heute in Bad Pyrmont auch wieder seine Runden dreht, das klären wir dann gleich in wenigen Minuten. Mein Name ist Jule Stolpe, ich bin heute gemeinsam mit meinem Kollegen Jan-Lukas Achilles hier auf der Landpartie für Sie am Start und freue mich natürlich, dass Sie mit dabei sind.
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0: Wie schon angekündigt, geht es jetzt wieder bei uns thematisch um die LAN-Partie in Bad Pyrmont natürlich. Da senden wir heute auch wieder live. Und wir haben es ja gerade schon angesprochen. Die Anreise, die ist für viele Menschen auch schon was Besonderes. Da muss man also gar nicht angekommen sein, um vielleicht schon das erste persönliche Highlight des Tages erleben zu können. Mein Kollege Jakob Wolf, der ist gerade am Start und zwar beim historischen Postbus. Und was genau da los ist, das hören wir jetzt.
1: Sie hören Radioaktiv auf der LAN-Partie in Bad Pyrmont, beziehungsweise genauer gesagt in diesem Fall auf dem Weg zur LAN-Partie. Und bei uns ist Jörg Grob von den Oldtimer-Bus-Touren. Guten Tag, Herr Grob.
2: Hallo, guten Tag.
1: Erklären Sie uns doch mal, was hat es mit diesen alten historischen Postbussen hier bei der LAN-Partie auf sich?
2: Ja, ich wurde vom Veranstalter beauftragt, die LAN-Partie hier in Bad Pyrmont zu begleiten als Shuttlebus zwischen dem Besucherparkplatz am Tierpark und dem Eingang am Brandenburger Tor. Das mache ich jetzt schon das zweite Jahr. Im letzten Jahr bin ich auch 4 Tage hier gewesen, habe die LAN-Partie als Shuttlebus begleitet und ich habe auch dieses Jahr wieder unseren ehemaligen Schweizer Postbus mitgebracht. Das ist ein Saurer, mit vollem Namen heißt er L4C3A, ist von 1955. Den haben wir seit über 10 Jahren in Bad Oeynhausen und Umgebung im Betrieb. Bieten den an für Ausflugsfahrten, für Hochzeitsfahrten, für Familienfeiern. Und dieses Wochenende, wie gesagt, bin ich hier in Bad Pyrmont, bin seit 10 Uhr hier im Shuttle-Dienst und ich mache bis 18.30 Uhr, dann fahre ich wieder nach Hause.
1: Und wir haben es gerade eben schon gesagt, wir haben uns hier so ein bisschen umgeschaut im Bus. Wir sehen die Sitze hier, ne, den Stoff, die roten Sitze. Wir sehen hier sogar Blumen an den Wänden, an den Fenstern, große Fenster, fast schon Panoramafenster. Können Sie uns noch mal so ein bisschen mitnehmen und auch sagen, inwiefern Sie die Fahrten mit dem Bus oder ja auch diesem Alpenwagen hier so besonders finden?
2: Wegen dessen, was Sie gerade angesprochen haben, der hat ein Panoramadach. Das heißt, wir haben also das Dach auch größtenteils verglast. Wir sehen natürlich hier keine Alpengipfel, auf jeden Fall nicht so viele. Aber es macht die ganze Atmosphäre im Bus wesentlich heller, wesentlich freundlicher. Wir haben zudem auch keine getönten Scheiben. Bei uns ist mehr oder weniger der Weg das Ziel. Also wir cruisen durch die Landschaft, soll man so sagen. Wir gleiten durch die Landschaft. Wir schauen uns die Landschaft an. Ich fahre sehr ungern Schnellstraßen oder Autobahnen, obwohl das für den Bus kein Problem ist. Weil man hat wesentlich mehr davon, wenn man sich so ein kleines bisschen an unserer wunderschönen Landschaft ergötzt.
1: Und interessant ist natürlich noch, was sagen so die Besucherinnen und Besucher dazu? Ist das Feedback, was die geben, dann auch positiv oder für die was Besonderes, so eine Fahrt mal mitzumachen?
2: Das ist durchweg positiv bisher, ja, auch hier in Bad Pyrmont. Wie Sie jetzt vielleicht auch schon gesehen haben auf der Fahrt hierher, wir werden oftmals angewunken, fotografiert, gefilmt, was auch immer. Ich denke, das ist als positives Feedback wohl schon ausreichend für mich.
3: Wir sagen Dankeschön für eine tolle Fahrt und wünschen allzeit gute Fahrt.
2: Ja, vielen Dank dafür.
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0: Freya Ridings war das mit Castles hier bei Radioaktiv um 10.22 Uhr, natürlich nach wie vor live von der LAN-Partie aus Bad Pyrmont. Und wir freuen uns, dass wir jetzt mittlerweile nicht mehr alleine hier bei uns am Stand sind, sondern wir haben unseren ersten Interviewgast da. Und zwar ist es ein Tischlermeister und Möbeldesigner, nämlich Heinz Diekmann. Ich würde sagen erstmal guten Morgen, Herr Diekmann.
1: Ja, schönen guten Morgen.
0: Sie sind hier bei der LAN-Partie am Start, haben hier einen Stand. Deswegen wäre es natürlich für die Leute sicherlich interessant, erstmal zu wissen, wo kann man Sie denn finden und was gibt es an Ihrem Stand überhaupt zu sehen?
1: Ja, wir haben hier den Stand Nummer 15 und wir haben bei uns auf dem Stand Massivholzmöbel aus eigener Fertigung und auch sehr anspruchsvolle in der Gestaltung und Polstermöbel und so, also quer durch den Garten, hätte ich beinahe gesagt, was das Einrichten angeht.
0: Das heißt, es ist vor allen Dingen für Menschen interessant, die vielleicht so eine Affinität dazu haben, sich vielleicht mal auch das ein oder andere neue Möbelstück zu kaufen oder die gerade dabei sind, ihre Wohnung oder ihr Haus oder ihren Garten neu zu gestalten. Oder was würden Sie sagen, wer könnte da vorbeikommen, welche Interessen müssen dafür vorliegen?
1: Ja, das ist sehr, sehr vielschichtig. Also das geht wirklich von Einzelmöbel bis hin zur kompletten Einrichtung. Wer da Interesse hat und Bedarf hat, da können wir wirklich gute Beratung leisten.
0: Sie haben ja gerade schon erzählt, dass bei Ihnen Nachhaltigkeit ein relativ großes Thema ist. Vielleicht einfach mal ganz offen gefragt, was kann man sich denn darunter vorstellen, Nachhaltigkeit und Möbel, wie hängt das überhaupt zusammen?
1: Ja, also die Materialien, die wir verwenden, stammen überwiegend wirklich hier aus der heimischen Region. Keine großen Transportwege. Die Fertigung erfolgt ausschließlich mit regenerativen Energien. Und wir haben in dem Bereich unheimlich was auf den Weg gebracht. Und natürlich die Langlebigkeit der Möbel ist Umweltschutz pur.
0: Sie haben gesagt, es wird bei Ihnen eben mit heimischen Hölzern gebaut. Vielleicht können Sie einmal für die Leute, die da nicht so affin sind, sage ich mal, erklären, was sind denn überhaupt die heimischen Hölzer hier bei uns in der Region?
1: Ja, also was wir überwiegend verarbeiten, sind so Hölzer wie Eiche, Buche, Esche. Und jedes Holz hat eben auch ganz eigene Eigenschaften, von der Festigkeit, aber eben auch von den Gebrauchsnutzen. In dem Zusammenhang vielleicht ganz interessant, jeder von uns hat zum Beispiel schon mal Buche im Mund gehabt.
0: Okay, und was meinen Sie damit?
1: Wenn Sie zum Beispiel Speiseeis essen, ist der Stiel immer aus Buche und das wird speziell die Buche genommen, weil die einen hohen Zuckeranteil hat. Und wenn Sie da länger drauf rumkatschen, dann schmeckt das erst nach Zucker und nach einer Zeit ist der Geschmack weg.
0: Das bedeutet, heimische Hölzer ist ein Thema, was durchaus interessant ist und über das man sich bei Ihnen dann wahrscheinlich auch informieren kann, richtig?
1: Na klar, und gerade das Thema Buche wird halt gerne genommen für Küchenarbeitsplatten. Wir bauen viele runde Küchen in eckige Räume und sowas in die Richtung.
0: Okay, perfekt. Dann würde ich sagen, haben wir einen super Überblick darüber bekommen, was man bei Ihnen am Stand erleben kann und auch allgemein, was Nachhaltigkeit mit dem Thema Tischlerei zu tun hat. Dann vielleicht noch eine kleine persönliche Frage. Sie sind ja sicher jetzt auch schon ein paar Stündchen, ein paar Tage hier. Was hat Ihnen auf der LAN-Partie in Bad Pyrmont bislang am besten gefallen?
1: Ganz klar das Wetter.
0: Das Wetter ist wirklich toll. Das wird auch hoffentlich heute weiterhin so sonnig bleiben. Die Wolken verziehen sich ja nach und nach aktuell. Das war Heinz Diekmann, Tischlermeister und Möbeldesigner hier bei Radioaktiv am Stand bei der LAN-Partie in Bad Pyrmont.
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0: Wir schauen aufs Weserberglandwetter um 10.33 Uhr. Das bringt uns aktuell um die 19 Grad. Heute erwartet uns insgesamt ein überwiegend bewölkter, aber warmer Sonntag. Die Sonne kommt hier und da dann auch mal raus, so wie jetzt gerade zum Beispiel. Das ist doch ganz schön. Schön ist auch, dass es absolut nicht kalt ist. Wir erreichen Höchstwerte von 24 Grad in Bad Münder und Bad Pyrmont. In Hameln wird sogar noch ein bisschen wärmer. Maximal 25 sind drin für uns. Ein bisschen Wind erwischt uns später dann noch und eventuell werden wir dann auch noch mal ein ganz bisschen nass. Zum Start in die neue Woche stellt sich das Wetter dann aber auch leider wieder ein bisschen um. Also wenn es heute Abend anfängt zu regnen, dann geht das morgen wahrscheinlich so weiter. Morgen am Montag ziehen nämlich dichtere Wolken auf und bringen dann auch immer mal wieder leichten Regen mit. Die Temperaturen gehen leicht zurück, bleiben aber mit Werten um die 20 Grad weiterhin mild. Zur Sicherheit morgen dann also lieber mal wieder den Regenschirm einpacken, würde ich sagen. Das also zum Wetter um 10.34 Uhr an diesem Sonntag, an dem wir natürlich live von der Landpartie berichten. Das ist natürlich klar, aber auch außerhalb des Kurparks dreht sich die Welt ja weiter. Ich würde sagen, die Themen des Tages sind der Schalker Aufstieg und die Rettung des Wals Timmy. Und ich habe meinen Kollegen Jan-Lukas Achilles gefragt, über welches Thema wollen wir denn lieber reden? Und seine Meinung war ganz klar, wir reden über den Wal. Dementsprechend, Jan-Lukas, erstmal die Frage, wie froh bist du, dass Wal Timmy ist nach diesen ganzen Wochen der Unsicherheit und der Hoffnungslosigkeit teilweise auch, jetzt geschafft hat und wieder frei ist?
1: Ja, es war ein vollkommenes Drama. Also Hoffnungslosigkeit, ja, das ist eigentlich das beste Beschreibung dafür. Das sah ganz schön übel aus und ich glaube auch, man hat es ja gestern nochmal gehört, Timmy, der ist, das ist ja so wie der Wal genannt wurde, der ist ja immer noch ziemlich schlecht unterwegs. Ja, und warum ist er überhaupt in der Ostsee gelandet? Das ist ja eigentlich gar nicht das Meer, in dem er sonst schwimmt. Buckelwale sind ja eigentlich eher im Atlantik oder Pazifik unterwegs. Und die Ostsee, die hat so ein paar kleine Problemchen. Die ist nämlich erstmal viel zu flach. Und das zweite Problem ist, die hat zu wenig Salz und dadurch auch zu wenig Nahrung für Buckelwale.
0: Ja, genau, das war eben das ganze Problem. Deswegen sollte er zack, zerab wieder zurück dahin, wo er eigentlich hingehört. Das hat jetzt soweit geklappt mit diesem Schlepper und dem ganzen Bromborium, das darum eben gemacht wurde. Jetzt ist die Frage, wo ist Timmy? Denn orten kann man ihn nicht mehr. Das titeln zumindest einige große Tageszeitungen, dass es gerade Probleme gibt, Timmy zu verfolgen. Das bedeutet, er ist zwar sozusagen gerettet. Wie sein weiterer Weg jetzt aussieht, das werden wir vielleicht nie erfahren. Und ganz ehrlich, vielleicht zum Abschluss dieser Sache, es muss doch irgendwann dann aber tatsächlich auch nochmal studiert werden, wie es sein kann, dass so viele Leute, die sich täglich die Salami mit Haltungsstufe 1 reinzimmern, aber am Schicksal vom Timmy sozusagen verzweifelt sind und sich da sowas von für eingesetzt haben, dass er gerettet wird, oder?
1: Ja, da gab es ja auch ganz absurde Szenen. Zum Beispiel in Wismar haben sich ja wirklich Menschenmassen versammelt und dann auch den Fachleuten, die da versucht haben, das Möglichste zu geben. Es ist dann wie wenn Fußball-Weltmeisterschaft ist, dann haben wir 80 Millionen Bundestrainer und wir hatten jetzt auch hier mal wieder erstaunlich viele Wahlexperten, die, glaube ich, vorher mit Buckelwahlen noch nicht so ganz viel zu tun hatten, aber die gute Tipps hatten, was man da machen kann.
0: Ja, auf jeden Fall. Am Ende muss man ja sagen, diese Initiative hat es geschafft. Timmy ist frei. Wie es weitergeht, das werden wir dann sehen. Das also unsere 3 Cents zu dieser Timmy-Thematik. Schön, dass Sie mit dabei sind. Gleich geht es dann auch weiter mit der Berichterstattung hier von der Landpartie. Bis dahin haben Sie eine schöne Zeit.

0: Hier ist Radioaktiv am letzten Tag der Woche und zumindest hier bei uns in Bad Pyrmont ist es ein sonniger Sonntag, der uns da heute begleitet. Die Temperaturen, die stimmen auch. Wir können summa summarum sagen, es wird langsam so richtig warm hier im Weserbergland. Und was kann man da besser machen, um sich abzukühlen, als in ein Freibad zu gehen? Die Saison, die startet nämlich jetzt so langsam und die einzelnen Freibäder hier bei uns in der Region öffnen langsam aber sicher ihre Tore. So auch das Süntelbad in Haddesen. Das macht in genau einer Woche, also am 10.05. mit einer kleinen Eröffnungsveranstaltung auf. Aber was sich alles geändert hat, das weiß der Vorsitzende des Trägervereins Süntelbad, Henning Kaiser.
1: Also was die steigenden Energiekosten angeht, da haben wir vor 2 Jahren in eine Photovoltaikanlage investiert, um, sag ich mal, unabhängig zu werden vom Zukauf aus dem Netz. Und die läuft sehr gut und dadurch sparen wir ungefähr 1/3 unserer Energiekosten ein. Im Vergleich zum Vorjahr haben wir unseren Kiosk weiter modernisiert und die Einrichtung ein bisschen erneuert.
0: Die Finanzierung eines Freibades, das von einem Trägerverein und nicht von einer Stadt oder Gemeinde geleitet wird, gestaltet sich oft schwierig. Wie das Süntelbad in Haddesen damit umgeht, dazu die Kassenwartin des Trägervereins Süntelbad Haddesen, Martina Ganser, und dem ersten Vorsitzenden, Herr Kaiser.
2: Wir bekommen Zuschüsse von der Stadt Hessisch-Oldendorf. Wir finanzieren uns durch die Eintrittsgelder. Wir bekommen Spenden und ehrenamtliche Mitarbeiter machen ganz viele Stunden und somit finanzieren wir uns wunderbar.
1: Und zusätzlich vermieten wir noch einen Gruppenzeltplatz und unsere Grillhütte unten.
0: Das Süntelbad in Haddesen, wir haben es gerade gehört, das öffnet in genau einer Woche, also am Sonntag, dem 10. Mai, seine Tore. Und zwar mit einer kleinen Eröffnungsveranstaltung für die aktuell startende Freibadsaison. Wir haben das ja gerade gehört, das Freibad. Und die Leute, die dafür verantwortlich sind, die gehen auf jeden Fall mit viel Elan und Spaß an diese neue Saison ran. Vielleicht Sie ja auch, vielleicht haben Sie Lust dabei zu sein. Wenn ja, dann merken Sie sich schon mal vor, wenn das Wetter am Ende auch stimmt, nächsten Sonntag, dem 10. Mai, da geht's dann für viele wahrscheinlich ab ins Süntelbad nach Haddesen.

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1: Da gibt es heute zum Beispiel die Möglichkeit, in Flegesten und Holzhausen vorbeizuschauen. Da gibt es nämlich das sogenannte Hordentrellern mit Publikumsvoting. Da geht es darum, gemeinsam zu singen, eine gute Stimmung und einfach Spaß zu haben. Das beliebte Mitsing-Event kommt jetzt erstmals nach Flegesten und Holzhausen. Mit Liveband und Orgel singt das Publikum bekannte Songs. Die Texte laufen zum Mitlesen auf einer Leinwand. Ist also ein bisschen so wie Karaoke. Egal, ob Sie da textsicher sind oder einfach nur mitmachen wollen. Hier zählt auf jeden Fall das gemeinsame Erlebnis. Heute also das Hordentrellern in Flegesten und Holzhausen. Wenn Sie dabei sein wollen, dann gibt es die Info, um 15 Uhr geht es in Flegesten los. Und zwar dort in der Kirche in Holzhausen, dann ebenfalls in der Kirche. Da geht es aber erst um 19 Uhr los. Also zwei Möglichkeiten heute bei dem Hordentrellern mitzumachen. Außerdem gibt es ein Hutkonzert für alle, die jetzt sagen, naja, also ich finde Singen und Gesang schon ganz toll, aber selber singen, nee, danke. Dann können Sie sich ja vielleicht einfach nur anhören, und zwar was My Lovely Mr. Singing Club nach Hessisch-Oldendorf-Rumbeck heute bringt. Die Formation aus Hameln und Minden besteht aus 5 Musikern, die eine bunte Mischung unter anderem aus Rock und Jazz präsentieren. Ihr Markenzeichen ist eine humorvolle Show, bei der neben klassischen Rockinstrumenten auch andere zum Einsatz kommen, wie zum Beispiel Saxophon, Blockflöte und Flügelhorn. Der Eintritt basiert auf Spendenbasis, heute beim Hutkonzert mit My Lovely Mr. Singing Club, und zwar in Rumbeck. Das ist ein Ortsteil von Hessisch-Oldendorf, im Café Sorgenfrei am Weserbogen 71. Los geht's da um 17 Uhr. Ebenfalls um 17 Uhr ein Gottesdienst, und zwar im Salzhemmendorfer Ortsteil Osterwald. Das Ankerpunkt-Team lädt da zum Gottesdienst ein mit einem szenischen Anspiel und Impulsen aus der Bibel. Sollen diesmal Zukunftsängste beleuchtet werden und was diese mit dem Glauben zu tun haben. Im Anschluss gibt es dann noch die Möglichkeit, bei einem kleinen Getränkchen ins Gespräch zu kommen. Zukunftsängste, darum dreht sich es also heute beim Gottesdienst im Salzhemmendorfer Ortsteil Osterwald um 17 Uhr in der Christuskirche im Kirchbrink.
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1: 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Sehr romantischer, schöner Song zum Start in diesen Sonntag. Vielleicht sind Sie ja gerade am Frühstücken oder Sie sind schon unterwegs. So oder so, wir hoffen natürlich, dass Sie einen schönen Start in den Tag hatten. Ist ja immer traditionell so, dass die Landpartie, von der wir auch live berichten, am Ende des Aprils bzw. am Anfang des Mai ist. Und das bedeutet, ein neuer Monat ist ja angebrochen und ich weiß nicht, wie Ihnen das geht. Ich habe Ende April das erste Mal so einen kleinen Trick angewandt bzw. habe mir einfach mal aufgeschrieben, was so meine Lieblingsmomente des Monats waren, weil ich habe irgendwie gedacht, naja, irgendwie gibt es da gar nicht so viele. Mir sind dann aber doch einige eingefallen und ein Lieblingsmoment aus dem letzten Monat, das mag sich jetzt vielleicht ein bisschen albern anhören, aber das war wirklich ganz weit oben auf meiner Liste, war, dass ich im letzten Monat das erste Mal selber mit einem Golfkart fahren durfte. Und warum erzähle ich Ihnen das? Ist eigentlich ganz einfach, denn wer auch sehr gut und gerne und vor allen Dingen hier im Kurpark mit einem Golfkart losgefahren mit diesem Golfkart, unter anderem das, erleben wir dann in der nächsten halben Stunde. Da kann man sich dann auch drauf freuen, dass man da vielleicht schon mal diese Butler zu hören bekommt, die hier auch heute Nachmittag auf der Landpartie unterwegs sind. Dementsprechend gibt es einiges, worauf wir uns freuen können in der nächsten halben Stunde. Ich hoffe, Ihnen geht es da ähnlich. Jetzt aber erstmal das Aktuellste aus der Welt, und zwar um mittlerweile ziemlich genau 11 Uhr.
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3: Ich bin Diana Kramer. US-Präsident Donald Trump hat den Abzug von US-Soldaten aus Deutschland nochmals bekräftigt und noch höhere Zahlen angekündigt. Die Reduzierung der Truppenstärke werde bei deutlich über 5000 Kräften liegen, sagte Trump auf dem Flughafen in Palm Beach im US-Bundesstaat Florida vor Reportern. Am Freitag hat US-Verteidigungsminister Pete Hegseth den Abzug von 5000 US-Soldaten aus Deutschland angeordnet. Er soll in den nächsten 6 bis 12 Monaten abgeschlossen sein. Derzeit sind rund 39.000 US-Soldaten in Deutschland stationiert. Zu Beginn des Jahres sind in Deutschland mehr Batteriespeicher gebaut worden. Unterm Strich haben die von Januar bis März in Betrieb genommenen Speicher eine Kapazität von 2 Millionen Kilowattstunden. Das ist ein Plus von etwa 2/3.
4: Produzieren Windräder und Solaranlagen gerade mehr Strom, als verbraucht wird, werden die Speicher aufgeladen, auf die dann zurückgegriffen werden kann, wenn Strom fehlt. Die im ersten Quartal neu errichtete Speicherkapazität deckt rechnerisch den Bedarf von 3 Millionen Haushalten für einen Tag. Der Zuwachs ist auf große Anlagen zurückzuführen. Bei kleinen Speichern in einzelnen Wohnhäusern stagnierten die Zahlen. Der Ausbau könnte gedämpft werden, wenn die Politik wie angekündigt wieder mehr auf Gaskraftwerke setzt. Jan-Henner Reitzer, Nachrichtenredaktion.
3: Buckelwal-Timmy ist gestern in der Nordsee freigelassen worden. Doch nach der aufwendigen Rettungsaktion bleiben viele Fragen weiter offen, vor allem, wo das Tier jetzt ist.
5: Die Privatinitiative wollte den Wal eigentlich mit einem Sender verfolgen, aber bisher kommen keine Daten an. Auch wie es ihm geht, ist deshalb unklar. Viele Experten bleiben deshalb skeptisch und sagen, die Chancen stehen eher schlecht, dass Timmy überlebt. Und falls der Wal wieder an eine Küste schwimmt, wird zum Beispiel in Dänemark nicht eingegriffen. Dort gilt, Strandungen gehören zur Natur und man will Tiere nicht zusätzlich stressen. Zoe Tassovali, Redaktion.
3: Riesenparty nach der Rückkehr des FC Schalke 04 in die Fußball-Bundesliga nach 3 Jahren. Die Spieler feierten den Aufstieg in der mit mehr als 61.000 Zuschauern ausverkauften Arena nach dem 1:0-Sieg gegen Fortuna Düsseldorf. Partystimmung herrschte aber auch außerhalb der Arena, wo Zehntausende Fans feierten. Der Verkehr in Gelsenkirchen kam am Abend komplett zum Erliegen.
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1: Das bringt uns heute am Sonntag aktuell um die 20 Grad. Insgesamt erwartet uns ein ziemlich bewölkter, aber warmer Sonntag. Hier und da kann die Sonne, so wie jetzt gerade, auch mal rauskommen und uns auch, dann auch für ein paar Minuten erhalten bleiben. Aber es sind doch ganz schön viele Wolken mit dabei. Immerhin ist es nicht kalt, ganz und gar nicht. Maximal 24 Grad sind heute nämlich drin in Bad Münder und Bad Pyrmont. In Hameln sogar bis zu 25. Ein bisschen Wind könnte uns später dann noch erwischen und da könnte auch nochmal ein paar ganz kleine, leichte Regenschauer mitbringen. Im Vergleich zu morgen sollten wir das heute aber auf jeden Fall nochmal genießen, denn zum Start in die neue Woche ziehen dichtere Wolken auf und bringen zeitweise leichten Regen mit. Die Temperaturen gehen auch leicht zurück, bleiben aber mit Werten um die 20 Grad weiterhin mild. Ich würde sagen, zur Sicherheit morgen dann aber auf jeden Fall vielleicht an die dickere Jacke bzw. auf jeden Fall an einen Regenschirm denken. Wir schauen nach wie vor natürlich auch jede Stunde einmal auf die Straßen. Da ist uns aktuell nichts gemeldet. Keine Störungen, keine Staus. Zumindest was die Straßen angeht. Jetzt sind ja nicht alle nur mit dem Auto zu Fuß oder mit dem Rad unterwegs, sondern es gibt ja auch diejenigen, die auf den ÖPNV angewiesen sind oder mit dem unterwegs sind. Und von den Schienen, da gibt es nach wie vor eine Störung, oder Jan Lukas?
0: Ja, die Störung, die besteht weiterhin, und zwar im Bahnhof Bad Pyrmont. Das heißt, die Strecke ist zwischen Emmertal und Schieder gesperrt. Heißt auch, es fährt keine S-Bahn nach Bad Pyrmont. Soweit wir wissen, ist der Schienenersatzverkehr eingerichtet worden. Es gibt also eine Alternative, aber dauert natürlich dann auch einen Moment länger.
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1: Meldet sich nach wie vor natürlich live von der Landpartie. Wie angekündigt, drehen wir gleich eine Runde mit dem Golfkart-Mitveranstalter der Landpartie, Rainer Tümpel. Der Fürstentreff, der ist auch noch zu Gast. Dementsprechend ist auch in der nächsten halben Stunde wieder einiges los.

0: Sie hören Radioaktiv am Sonntag natürlich nach wie vor live vom letzten Tag, zumindest für dieses Jahr, der LAN-Partie in Bad Pyrmont. Und wir sind jetzt nicht mehr alleine hier im Stand, sondern wir haben wieder Besuch. Und zwar diesmal von der ersten Vorsitzenden des Pyrmonter Fürstentreffs, Christiane Richter. Ich würde sagen erstmal guten Morgen, guten Tag, Frau Richter.
1: Ja, ich wünsche auch einen wunderschönen Tag.
0: Erstmal schön, dass Sie hier vorbeigekommen sind und zu Besuch sind. Wir wollen ja ein bisschen über den Pyrmonter Fürstentreff sprechen. Und damit wir sozusagen alle auf dem gleichen Stand sind, wäre es super, wenn Sie noch einmal erklären, was ist denn der Pyrmonter Fürstentreff überhaupt?
1: Also der Pyrmonter Fürstentreff, den gibt es jetzt dieses Jahr schon fast 30 Jahre. Hieß früher Wundergeläuf, konnte sich keiner was drunter vorstellen. Aber hier in Pyrmont haben über 5 Jahrhunderte adlige Gäste, Hochadel und Geistesgrößen gekurt. Und deswegen war es ein Fürstenbad. Und das versuchen wir als Verein. Also wir sind keine Profis, wir sind alles Laien. Und ehrenamtlich machen wir das, wir kriegen auch kein Geld dafür. Und da versuchen wir, das nachzuspielen. Also jemand, der in ein Kostüm geht, der ist dann auch die Person, er muss die dann darstellen. Er muss wissen, wer er ist. Und das passiert also heute zum Beispiel. Und da werden wir auch ein kleines Picknick machen, ein adliges Picknick, da hinten unterhalb des Rosariums. Und wir machen mehrere Veranstaltungen, aber das ganz Große, das ist im Sommer vom 3. bis 5. Juli. Hier, einmal oben und dann auch hier im Kurpark.
0: Was genau ist das dann für eine Veranstaltung und insgesamt, was gibt es vielleicht Neues, das Sie in diesem Jahr in Bezug auf den Pyrmonter Fürstentreff zu berichten haben?
1: Also erstmal heißt das historischer Fürstentreff dann, ne, 2026. Und ja, was immer schon ist, Sonntag machen wir einen Umzug mit Kapellen und mit Kutschen und wir stellen uns dann hier drin auf. Und Sonntag, das ist wieder neu, wir haben jetzt einen neuen Vertrag mit dem Staatsbad. Wir dürfen jeden Sonntag, den wir hier etwas darstellen dürfen, ist der Kurpark offen. Jeder kann hier rein, ne? Und sich das alles angucken, weil wir ja hier losgehen. Und wir haben auch das Frühstück unter den Arkaden, diesmal mit einem Kindertisch. Das hört sich immer so blöd an, ne? Wenn ich früher am Kindertisch sitzen musste, war ich sauer. Nein, wir wollen die Kinder, ganz besonders unsere Fürstenkinder, auch mal im Blickfeld, auch wenn sie vielleicht nicht ganz so perfekt sind in ihren Manieren, aber da ist dann auch eine Zuffe dabei, die aufpasst, dass die Kinder sich ordentlich benehmen. Das ist ja wichtig. Also das ist was Neues. Und wir haben auch extra für die Kinder ein Herr kommt hierher, der das schon länger macht, mit unseren Leuten zusammen. Die machen gegenüber von einem eingerüsteten Kurtheater, da ist ja eine Wiese, ne? Und da wird einmal ein Kinderkarussell stehen, das letztes Jahr schon da war, und begeistert aufgenommen, kostet nichts, ne? Alles kostet nichts. Und dann werden Spiele, alte historische Spiele da gemacht. Einmal die Hauptallee rauf und runter oder auf der Wiese und so. Das ist ganz spannend. Also ich habe da schon mal was gesehen und das sieht toll aus. Und das ist auch eine Herausforderung, ich denke auch für die Kinder und für die Erwachsenen. Ja, und dann finde ich ganz toll, wir haben ja ein Jugendparlament hier in Pyrmont und die haben sich überlegt, können wir nicht an dem Tag Kinder schminken machen? Ich habe gesagt, das passt doch, stellt euch dazu und das wollen wir auch machen, das finde ich so klasse, obwohl Ferien sind.
0: Okay, da wird also dann trotz Ferien geackert sozusagen, um da vielleicht nochmal so eine kleine Ergänzung reinzubringen. Vielleicht einmal die Frage, was würden Sie sagen, für wen ist das interessant? Also sowohl sich das vielleicht heute mal anzuschauen, das Picknick, oder dann eben auch, wenn es dann richtig losgeht mit dem großen Event, sage ich mal. Was würden Sie sagen, für welche Leute ist das interessant, sich das mal anzugucken?
1: Also ich denke eigentlich für alle, sowohl für Kinder, für Jugendliche, für junge Erwachsene und auch für Ältere. Es ist so, dass wir ja die Geschichte von Pyrmont darstellen, vom Fürstenbad, über 5 Jahrhunderte. Und man kann die Leute ansprechen, die wissen ja, wer sie sind. Dann erzählen die, woher die kommen. Und das ist auch für uns immer so ganz interessant, wenn wir eine neue Rolle zum Beispiel einsetzen.

0: Sätze. Oh, du bist ja mein Neffe oder oh, du bist ja mein Großvater, ne? So, oder Großmutter. Also es ist Geschichte live. Und wir werden zurückversetzt, auch durch die Kutschen, durch die, das Ganze rundherum, ja, es wird getanzt, es wird Musik gemacht, also es wird Theater gespielt. Das zeigt ein bisschen, was war hier los. Und hier war viel los. Egal, ob es regnete oder, also die Leute sind hier auch gesundet. Die mussten ja bis zum Teil, zum Schluss bis 6 Liter Wasser trinken. Ne? Kann man sich vorstellen, aber das hat geholfen. Und bewegen, was viele heute nicht machen.
1: Okay, es geht also darum, Geschichte live zu erleben. Das ist auch heute möglich für die Leute, die hier die Landpartie besuchen, nämlich bei dem Picknick. Vielleicht können Sie abschließend noch einmal erzählen, wo und wann man dieses Picknick genau dann eben beobachten könnte, wenn man jetzt hier heute auf der Landpartie zu Gast ist.
0: Ja, also wir kommen alle ab 14 Uhr hier rein. Vorher müssen wir es natürlich anziehen, schminken und so. Und man kann es nicht alleine, ja? Weil man hinten zugehakt werden muss. Das kann keiner alleine. Also das dauert ein bisschen und dann kommen wir um 14 Uhr alle hier hin und gehen dann hinten das Rosarium. Das ist ja ein Rosen, Riesenrosenbeet. Da unterhalb ist ja die Springbrunnenallee und da werden wir das Picknick aufbauen. Das wird schon früher aufgebaut und dann werden Sie sehen, dass da also der Adel sich ja, verlustisiert und genießt und Kleinigkeiten und aber auch fröhlich ist und leckere Getränke werden auch gereicht. Und unsere Kinder werden dann auch irgendwann da sitzen. Also es wird immer so ein Wechsel sein. Also es ist nicht nur eine halbe Stunde, es ist ein bisschen länger. Ab 14.30 Uhr, denke ich, geht das dann richtig los.
1: Alles klar, perfekt. Dann wissen wir Bescheid, wie man eben auch heute schon so ein bisschen Geschichte live erleben kann. Vielen Dank. Das war die erste Vorsitzende des Pyrmonter Fürstentreffs, Christiane Richter, zu all dem, was heute noch so ansteht, aber natürlich auch, was für den Verein im restlichen Jahr so ansteht. 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

0: gut groß. Wir sind vor allen Dingen auch immer noch auf der LAN-Partie an diesem Sonntag. Und wir haben uns auch mal, wir haben all unseren Mut zusammengenommen, ehrlich gesagt, um mal zu fragen, dürfen wir denn eigentlich auch mal mit einem dieser berühmt-berüchtigten Golfkarts durch die Gegend fahren, die man hier im Kurpark unter anderem immer rumfahren sieht? Und die Antwort war zum Glück, wir dürfen. Und dementsprechend habe ich mich gemeinsam mit meinem Kollegen Jakob Wolf da mal reingesetzt und mal so eine Tour gemacht. Und was genau dabei rumkommt, das hören wir jetzt.
1: Wir sitzen hier im Golfkart mit dem Veranstalter der LAN-Partie, Rainer Timpe. Sie veranstalten Messen. Was sind eigentlich Ihre Kernaufgaben als Veranstalter? Worum kümmern Sie sich bei so einer Messe?
2: Ja gut, der Aussteller selbst an sich hat ja erstmal ein Anrecht auf seine gebuchte Fläche. Das muss ich ihm zur Verfügung stellen und muss natürlich auch koordinieren, dass der Park nicht zu sehr leidet während der Auf- und Abbauphase. Denn das würde einmal Schäden verursachen unter Umständen und die natürlich auch später ins Geld gehen können. Wir arbeiten hier mit zwei Gutachten vor und nach der Veranstaltung und natürlich auch mit Reparationsarbeiten oder Nachkultivierung durch verdichteten Boden und, und. Also wir haben in der Regel so Kosten in Höhe von 6.000 bis 8.000 Euro, die der Park, Aufarbeitung wieder gewidmet werden.
1: Der Bad Pyrmonter Kurpark, der ist ja auch wirklich sehr schön gepflegt. Was sind denn die großen Highlights, die man hier in Bad Pyrmont findet im Kurpark? Auch fernab von der LAN-Partie ist der Kurpark ja jederzeit das ganze Jahr über geöffnet.
2: Ja, der Park selbst, der lebt natürlich von seinen vielen Themengebieten. Der besteht ja nicht nur aus einem Kurpark, sondern aus vielen Facetten. Unter anderem gehört dazu der Palmengarten, der einzigartig ist in Deutschland, mit über 300 exotischen Palmen, die um die 20er Jahre hier alle angesammelt wurden. Als die Aristokratie abtreten musste, konnten die Herrschaften sich ihre Orangerien nicht mehr so aufrechterhalten wie zu Herrschaftszeiten und haben halt viele ihrer Palmen an das Staatsbad abgetreten.
1: Man sieht hier auch Besucherinnen und Besucher mit Hund durch den Kurpark laufen. Soweit wir wissen, ist das die einzige Veranstaltung, bei der Hunde im Kurpark erlaubt sind. Ist das richtig?
2: Ja, das ist richtig. Also da haben wir schon früh ein Agreement mit dem Staatsbad getroffen. Denn letztlich ist der Hund das letzte Kind mit Fell, ne, der Deutschen. Und das hat sich in den letzten 24 Jahren gut vertragen. Es gab durch Hundeeinlass hier keine gravierenden Beschädigungen am Park.
3: Und dann sehen wir mittlerweile auf der rechten Seite die Konzertmuschel. Ist ja auch eine gute Gelegenheit, um mal so ein bisschen über das Kulturprogramm, das musikalische Programm auf der LAN-Partie zu sprechen. Was wird da hier so täglich geboten?
2: Ja gut, das Programm ist sehr vielfältig. Das wird allerdings nicht von mir oder von unseren Mitarbeitern erstellt, sondern vom Staatsbad. Frau Sücke Schauer schaut jedes Jahr auf dem Künstlerforum in Freiburg nach, was sie uns an neuen Highlights für die LAN-Partie vorschlagen kann. Und wir geben das dann frei, wenn es uns gefällt. Und letztlich geben wir natürlich auch eine gewisse Freiheit, einige Sachen selbst zu entscheiden und zu buchen.
3: Und dann ist es so, wir sind mittlerweile, meine ich, im 24. LAN-Partiejahr tatsächlich. Herr Timpe, wie schafft man das, dass man sich auch immer wieder neu darauf freut?
2: Ja gut, letztlich bin ich Vollblutveranstalter. Ich bin mit dem Metier verwoben und man hat auch selbst einen Anspruch, das dann immer ins Perfekte zu bringen. Und das Geheimnis des Erfolges ist Arbeit, Arbeit, Arbeit. Die Qualität der Aussteller ist natürlich davon abhängig, wie die Vorveranstaltungen gelaufen sind. Es gibt auch bestimmte Produkte, die hier gar nicht laufen. Ne?
0: Das war der LAN-Partie-Veranstalter Rainer Timpe bei der Tour mit dem Golfkart mit meinen Kollegen Jakob Wolf und Jan Lukas Achilles. Ich muss Ihnen ehrlich sagen, zu dem Zeitpunkt, den Sie jetzt da am Ende gehört haben, da waren die drei erst bis zur Konzertmuschel gekommen. Und alle, die sich so ein bisschen auskennen im Bad Pyrmonter Kurpark, wissen, dass es da noch eine ganze Menge mehr zu fahren und zu sehen gab. Dementsprechend gibt es auch noch einen zweiten Teil der Tour mit dem Golfkart. Die geht dann in der nächsten halben Stunde weiter hier bei uns bei Radio Aktiv.
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1: Bringt uns aktuell nach wie vor um die 20 Grad. Ein Mix aus Wolken und Sonne begleitet uns heute durch den Tag. Zugegebenermaßen kann es auch hier und da mal passieren, dass die Wolken ein bisschen Überhand gewinnen. Dementsprechend jeden Sonnenstrahl genießen, den wir heute noch so bekommen können. Das liegt auch vor allen Dingen daran, dass es dann gegen Abend auch mal ein bisschen windiger werden kann. Und der Wind dann auch schon in Richtung heute Abend ein paar kleine Regenschauer mitbringen könnte. Zum Start in die neue Woche bleibt das dann leider so trist. Morgen am Montag ziehen nämlich noch dichtere Wolken auf und bringen zeitweise leichten Regen mit sich. Die Temperaturen gehen leicht zurück, aber so richtig frieren müssen wir zum Glück immer noch nicht. Auch morgen maximal Temperaturen von um die 20 Grad an der Spitze, aber es wird eben von morgens bis abends immer mal wieder ein bisschen nass.
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1: An dem sich natürlich nicht alles immer nur um die Landpartie in Bad Pyrmont dreht, sondern auch um andere Dinge, zum Beispiel um den Waldtimi oder eben um Schalke 04 und den Aufstieg. Der wurde nämlich gestern klargemacht, Schalke ist zurück in der Bundesliga. Das hat viele, nicht nur Fans, sondern auch neutrale Beobachter sehr, sehr, sehr doll gefreut, dass die da gestern den Aufstieg klarmachen konnten und dieser Traditionsclub dann eben im nächsten Jahr wieder in der allerhöchsten Spielklasse mitmischen darf. Ich weiß, dass mein Kollege Jan Lukas jetzt nicht unbedingt der Fußball interessierteste Mensch ist. Trotzdem will ich es mir bei der Gelegenheit nicht nehmen lassen. Jan Lukas, was sind denn deine Gedanken zu diesem historischen, tollen Schalke-Aufstieg, der gestern Abend dann klargemacht wurde?
2: Na gut, Schalke ist natürlich ein riesiger Traditionsclub, also das kennt man natürlich und es ist eigentlich wie mit Pauli oder mit dem HSV, sowas will man auch mal in der ersten Liga sehen und man will auch mal sehen, dass sich die Bayern da die Zähne ausbeißen.
1: Genau richtig, also dementsprechend sind wir uns da glaube ich einig, dass Schalke auf jeden Fall in die erste Liga gehört. Ob St. Pauli und Hamburg da drin bleiben, das wird sich dann in den nächsten Wochen zeigen. Gibt es sonst noch etwas, was dir zu Schalke 04 durch den Kopf geht?
2: Natürlich geht mir was zu Schalke 04 durch den Kopf. Ich bin ja großer Stromberg-Fan. Da gibt es auch einige sehr lustige Szenen, die ich Ihnen da sehr ans Herz legen kann. Wo der Bernd sich da zum großen Schalke-Fan macht, um sich beim Bäcker da einzuschleimen, ist wirklich köstlich. Also auch wenn man jetzt nicht der große Fußballfreund ist, also mit Schalke kann man sehr, sehr viel Spaß haben.
1: Sie merken es hier, trifft also Fußballfan auf Stromberg-Fan. In diesem Schalke-Aufstiegsfall passt das wunderbar. Sie hören Radioaktiv immer noch live von der Landpartie. Ich hoffe, Sie haben einen schönen Sonntagvormittag.

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1: Sie hören Radioaktiv am Sonntagvormittag und ich weiß nicht, wie es bei Ihnen aussieht. Ich für meinen Teil habe schon in diesem Jahr eine neue absolute Lieblingsbeschäftigung gefunden. Das ist das Golfkartfahren. Meinen Kollegen Jan-Lukas Achilles und Jakob Wolf, denen ging es ähnlich. Die haben gestern auch mal gefragt, ob sie hier mit dem Golfkart eine Runde drehen dürfen. Die Antwort war ja, dann haben sie es gemeinsam gemacht mit Veranstalter der Landpartie hier in Bad Pyrmont, Rainer Timpe. Und was genau die da erlebt haben auf dieser Fahrt mit dem Golfkart durch den Kurpark und über was die gesprochen haben, das hören wir uns jetzt mal an.
2: Dann sind wir hier mittlerweile hinter dem altehrwürdigen Steigenberger Hotel angekommen. Das wird momentan saniert und hat auch Betreiberwechsel und auch diverse Stürme hinter sich. Was hat das für Auswirkungen auf eine solche Messe?
3: In der Tat hat es tatsächlich Auswirkungen gehabt, dass halt bestimmte Besuchergruppen ferngeblieben sind, weil sie keine adäquate Unterbringungsmöglichkeit gefunden haben.
2: Das heißt, Bad Pyrmont hat momentan aus Ihrer Sicht ein Problem mit den Hotelkapazitäten, dass die nicht adäquat zur Verfügung stehen.
3: Es kommen schon einige, aber uns fehlen halt diese 150 Betten, das Steigenberger. Ich habe heute mit dem Investor Herrn Brandner gesprochen und der signalisierte, dass das Hotel nächstes Jahr im März wieder auf Sendung gehen wird. Wir sehen jetzt die Springbrunnenallee mit einer üppigen Tulpenbepflanzung, also Frühblüher, die entlang der Springbrunnen richtig satte Farben reflektieren.
2: Wir hören hier die Musik schon im Hintergrund spielen. Wir sind an einer der kleineren Bühnen angekommen, nämlich am Ende der Springbrunnenallee vor der großen Fontäne. Hier gibt es kleine Bars, alles ist schön bepflanzt, die Sonne scheint und hier kann man Bluesmusik genießen. Herr Timpe, die Verteilung der Bühnen, sind die auch programmatisch anders verteilt, was die Stilistik der gebotenen Musik angeht? Oder ist das bunt gemischt auf beiden Bühnen?
3: Nein, das ist schon bewusst geteilt worden und in verschiedene Stilbereiche unterteilt worden. Ja? Hier haben wir überwiegend Blues- und Jazzmusik in diesem Bereich, was sehr gut ankommt.
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2: Jetzt fahren wir über den Rasen der Springbrunnenallee. Es gibt ja das Gerücht, dass die, wie man immer so hört von den Ausstellern, dass das Befahren des Rasens vom Kurpark nicht gerne gesehen ist. Was macht den Rasen hier so besonders?
3: Also der Rasen selbst ist jetzt nichts Besonderes, nur es soll halt nicht befahren werden und gerade im Baumwurzelbereich ist es grundsätzlich verboten. Wir hatten allerdings in der Vergangenheit mal eine Harrier-Meute, das sind halt ist eine Jagdmeute mit Pferden und Hunden. Und die haben sich tatsächlich hier im gestreckten Galopp mal voll über die Wiese bewegt. Und das hat mich unterm Strich dann hinterher 5.000 Euro Rekultivierungsmaßnahmen gekostet, weil die Grassoden nur so geflogen sind. Seitdem passe ich da natürlich peinlich auf, dass da keine weiteren Schäden entstehen. Das waren die Butler to go. Das ist unsere mobile Comedy-Show, die übers Gelände fährt mit dieser Ape und allen möglichen Zubehörteilen wie Absperrung, Teppich, roter Teppich und Lautsprecher. Und es ist einfach nur köstlich.
5: Mich würde noch mal was interessieren. Es ist ja so, bei der Landpartie in Bad Pyrmont haben gesagt, ja, es ist immer so mit eine Besucherzahl um die 20.000 zu rechnen, ist, glaube ich, auch in den letzten Jahren ungefähr vom Schnitt her so gewesen.
3: Wir haben am ersten Tag 2.700 Gäste begrüßen können und gestern waren tatsächlich über den Tag rund 7.000 Gäste im Park. Das heißt, wir haben zur Halbzeit schon die 10.000er-Marke quasi erreicht. Und selbstverständlich muss man ein ordentliches Programm bieten, um auch einen Eintrittspreis rechtfertigen zu können. Dennoch gibt es ja Einflussfaktoren anderer Art und die sind zum Beispiel das Wetter. Wenn Sie 4 Tage bedeckten Himmel haben, dann haben Sie schon mal eine Beeinträchtigung. Dieses Jahr haben wir die Sonderkonstellation 4 Tage Sonne und das spiegelt sich natürlich auch in den Besucherzahlen wieder.
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1: Da haben Sie unter anderem heute noch die Möglichkeit, vorbeizuschauen auf dem Pferdemarkt in der Hamelner Innenstadt. Da gibt es nämlich das Happy Food Festival heute noch bis 19 Uhr in wenigen Minuten, also um 12 Uhr geht es da nämlich los. Eine Vielzahl an Food Trucks mit internationalem Angebot, darunter Burger, afrikanische Spezialitäten, vegetarische, vegane Optionen und süße Desserts. Das Ganze also ein Street Food Festival mit Sitzgelegenheiten, Live-Musik und Unterhaltung für Kinder. Der Zugang zum Festivalgelände ist dabei kostenlos. Ich muss sagen, ich habe richtig Hunger und wenn ich das höre, dann würde ich sagen, wäre das doch bestimmt auf jeden Fall mal ein Versuch wert, sich da beim Happy Food Festival auf dem Pferdemarkt in Hameln ein bisschen umzuschauen und vielleicht auch ein bisschen was zu probieren. Das ist heute am Sonntag noch möglich bis 19 Uhr. Außerdem gibt es heute auch noch dieses Basteln für den Muttertag. Das ist für alle, die vielleicht noch eine schöne Beschäftigung für sich und vielleicht auch die Kinder suchen. In der Kulturmühle Buchhagen findet nämlich die nächste Kinderzeit statt. Diesmal geht es eben um den Muttertag. Da wird ein Überraschungsgeschenk für den Muttertag gebastelt, dessen genaues Design vorab ein Geheimnis bleibt. Kinder ab 6 Jahren können eigenständig teilnehmen. Jüngere Kinder benötigen dabei eine Begleitperson. Der Eintritt ist frei. Das Material wird gestellt und der Verein freut sich dabei natürlich trotzdem über eine kleine Spende für die Kinderzeit basteln für den Muttertag. Das ist heute in der Kulturmühle in Buchhagen und zwar heute Nachmittag zwischen 15 und 17 Uhr. Und dann gibt es in Erzen noch einen Tag der offenen Tür. Der Tiernotruf Erzen feiert nämlich sein 10-jähriges Bestehen mit diesem Tag der offenen Tür. Die freuen sich auf einen sehr schönen Tag. Es gibt Kaffee und Kuchen fürs leibliche Wohl, ist also gesorgt. Außerdem eine Tombola, die da am Start ist mit vielen Preisen, einen Tierflohmarkt, kulinarisches und Kunsthandwerk, einige Besonderheiten und einen Überraschungsgast. Das Ganze also heute zu erleben beim Tag der offenen Tür des Tiernotrufs in Erzen. Über die Arbeit des Tiernotrufs kann man sich da selbstverständlich auch informieren heute, also in Erzen im Amselweg 1 und zwar zwischen 11 und 17 Uhr.
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1: Ich bin Diana Kramer. Fast ein Jahr ist Schwarz-Rot im Amt, doch viele trauen der Koalition keine lange Zukunft zu. Laut einer INSA-Umfrage für die Bild am Sonntag glauben 58%, dass die Bundesregierung nicht bis 2029 durchhält.
2: Die Umfrage zeigt, das Vertrauen in die Koalition ist aktuell ziemlich angeschlagen. Viele nehmen vor allem Streit und gegenseitige Vorwürfe wahr. Und genau das schwächt das Bild einer handlungsfähigen Regierung. Aus der Union kommt deshalb der Appell, wieder stärker gemeinsam an Reformen zu arbeiten und Ergebnisse zu liefern. Gleichzeitig wird klar, die Herausforderungen sind groß, innenpolitisch wie international. Trotzdem gehen viele davon aus, dass die politischen Strukturen stabil bleiben. Zoe Tassovali, Redaktion.
1: Zuletzt hatten die USA angekündigt, 5000 Soldaten aus Deutschland abzuziehen. Jetzt spricht US-Präsident Donald Trump von weit mehr. Das sagte er vor Journalisten in Florida. Eine genaue Zahl nannte er aber nicht. Das US-Verteidigungsministerium hatte am Freitag erklärt, dass 5000 der 39.000 hier stationierten US-Soldaten innerhalb eines Jahres Deutschland verlassen sollen. Im vergangenen Jahr hat es zwar weniger Straftaten an Bahnhöfen gegeben, dafür aber mehr Angriffe auf Bahnbeschäftigte. Das ergab eine Auswertung des Verbands Allianz pro Schiene.
3: Dass die Bahnhöfe sicherer geworden sind, führt der Verband auf den Einsatz von Security-Leuten und Kameras zurück. Er lobt auch, dass inzwischen an einigen Bahnhöfen ein Alkoholverbot gilt. Sorge gibt es aber wegen der zuletzt fast 2700 Angriffe auf Mitarbeitende. Ein Anstieg um 11% in nur einem Jahr. Nach einer tödlichen Attacke auf einen Zugbegleiter will die Bahn auch mehr Sicherheitskräfte einstellen und testweise sind in einigen Regio-Zügen 2 Kontrolleure im Dienst. Diese Doppelbesetzung fordert die Eisenbahn- und Verkehrsgewerkschaft in allen Zügen, aber Bund und Länder halten das für unbezahlbar. Aus Berlin, Ursula Winkler.
1: Buckelwal Timmy ist gestern in der Nordsee freigelassen worden. Wo er sich aktuell genau befindet, ist aber unklar. Die Privatinitiative wollte den Wal eigentlich mit einem Sender verfolgen, aber bisher kommen keine Daten an. Auch wie es ihm geht, ist deshalb unklar. Befürchtet wird, dass er wieder an eine Küste schwimmen und dort stranden könnte.
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4: Das liefert uns aktuell schon um die 22 Grad, ist also schön warm und auch relativ sonnig, wenn auch mehr Wolken mit dabei sind als zum Beispiel in den vergangenen Tagen. Das bleibt dann heute auch den ganzen Tag so. Ein Mix aus Wolken und Sonne begleitet uns durch den Sonntag bei Spitzenwerten von um die 25 Grad. In der Region Richtung Nachmittag und Abend wird es dann vielleicht mal hier und da ein bisschen windiger und später könnte uns auch noch der ein oder andere kleine Schauer erwischen. Das gilt dann für den ganzen Tag morgen, denn da kommt von morgens bis abends immer mal wieder ein bisschen Regen runter, so gut wie keine Sonne mehr mit dabei am Montag. Dafür eben ganz viele dichte Wolken und teilweise auch dunkle Wolken, die uns durch den Tag begleiten. Es gibt aber eine gute Nachricht. Frieren müssen wir nach wie vor nicht. Es bleibt weiterhin mild. Morgen sind dann um die 20 Grad in der Spitze drin. Dann schauen wir auf die Straßen. Da gibt es nach wie vor keine Meldungen. Nach wie vor haben Sie also zumindest, wenn Sie mit dem Auto unterwegs sind, freie Fahrt durchs Weserbergland. Und da bleibt mir natürlich die Frage an meinen Kollegen Jan-Lukas Achilles. Wie sieht es denn aus, wenn ich nicht auf den Straßen, sondern auf den Schienen unterwegs bin?
5: Ja, so ähnlich wie beim Postbus, nur ohne Panoramadach. Es gibt einen Busnotverkehr zwischen Emmertal und Steinheim. Das heißt, die S-Bahn-Linie S5, die fährt zwischen Hannover Flughafen und Emmertal ganz regulär. Und in Pyrmont gibt es ein defektes Stellwerk. Deswegen wird Pyrmont von der Bahn nicht angefahren. Da fahren Ersatzbusse. Und zwischen Steinheim und Paderborn Hauptbahnhof fahren die Züge auch. Das heißt, wer in die Richtung will, sollte auf jeden Fall in beiden Richtungen mehr Zeit einplanen. Und auch Bad Pyrmont heute leider am letzten Tag der Landpartie nicht per Schiene zu erreichen, sondern dann eben mit dem Bus Ersatzverkehr. Hoffen wir mal, dass da alles klappt, wenn Sie unterwegs sind. Wünschen wir Ihnen natürlich eine gute Fahrt durchs Weserbergland.
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4: meldet sich natürlich nach wie vor vom letzten Tag, zumindest für dieses Jahr, der Pyrmonter Landpartie. Mittlerweile ist hier auch schon ordentlich was los. Viele Menschen strömen durch das Brandenburger Tor am Bad Pyrmonter Kurpark. Wir machen natürlich gleich auch noch weiter mit unserer Berichterstattung. Die Theaterkompanie ist zu Gast und dann gibt es natürlich auch noch ein kleines Fazit, wie die letzten Tage denn so gelaufen sind. Wir freuen uns drauf. Ich hoffe, Ihnen geht's ähnlich. Bis dahin wünsche ich Ihnen eine schöne Zeit.
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0: Radioaktiv hier live von der Landpartie. Oh, ich habe hier gerade mal mit meiner Kollegin Jule Stolpe die Rollen getauscht. Jule jetzt gerade an der Technik und ich hier ganz schnell in die Moderation abgetaucht. Und das hat auch einen guten Grund. Neben mir steht nämlich ein Mann, der die Kultur hier in Bad Pyrmont wie kaum ein anderer bereichert. Jörg Schade, herzlich willkommen hier bei Radioaktiv.
1: Ja, erneut guten Morgen. Hallo.
0: Wir haben uns ja letztes Jahr hier schon ziemlich ausgiebig über Ihre Ambitionen, was man hier kulturell alles in Pyrmont noch träumen darf, unterhalten. Wir sehen ja auch gerade das Kurtheater. Das ist gerade eingerüstet und das ist ja auch schon eine ganze Zeit lang nicht bespielbar. Wie sieht denn da die Perspektive aus? Können wir irgendwann noch mal Theater in Bad Pyrmont im Kurtheater sehen?
1: Aber natürlich, natürlich. Wir müssen da positiv rangehen. Erstmal, wo Gerüste stehen, wird meistens gearbeitet. Und das ist ja ein gutes Zeichen. Insofern wird in Pyrmont viel gearbeitet. Und wir schätzen, dass im Herbst das Gebäude ausgerüstet wird. Also, dass es dann fertig ist von außen. Und sicherlich in schönem Glanz erstrahlen wird. So ähnlich wie das mit der Wandelhalle passiert ist. Also, das Haus ist von außen dann wirklich tipptopp. Wohlgemerkt von außen.
0: Von innen geht ja denn die Sanierung noch weiter? Ist das schon geklärt, wie es da vorwärts geht? Weil das Land Niedersachsen, das baut ja außen die Fassade neu und kümmert sich um die Baumängel. Das ist ja auch ein großes historisches Gebäude. Eins der ältesten Kurtheater, die Niedersachsen zu bieten hat. Aber wie sieht es denn von innen aus?
1: Es ist ein Rohbau. Ich war neulich mal drin und habe mir das angeschaut. Es ist wirklich von innen sehr roh. Man sieht eben die Geschichte an, 200 Jahre Baugeschichte. Und das ist natürlich eine große Verantwortung. Wenn man das wieder instand setzen will, muss man das ja mit Denkmalschutzaugen sehen. Und das wird eine große Herausforderung. Aber ich denke, wir sollten uns diese Herausforderung stellen. Das haben die anderen damals auch gemacht. Und insofern bin ich eigentlich ganz positiv gestimmt. Wir werden das angehen und wir haben schon viele, viele Menschen, die uns auf dem Weg dahin begleiten. Und ich glaube, das kann so eine Initialzündung sein, eben auch weiter in Pyrmont zu investieren und das wieder hochzubringen. Und das glaube ich ganz bestimmt, dass wir das schaffen.
0: Die Theaterkompanie, die möchte auch wieder eine neue Komödie hochbringen. Am 18. Juli soll die Premiere sein im großen Schlosshof von Bad Pyrmont. Worauf können sich da die Gäste freuen?
1: Naja, zunächst mal haben wir ja 30-jähriges Jubiläum und wir fangen schon vorher an. Ich muss einen Werbeblock machen, hilft alles nichts. Tatsächlich haben wir den Damenlikörchor noch mal zu Gast am 6. Juni. Das geht dann schon mal los. Und ich freue mich ganz besonders, dass die zum zweiten Mal in Pyrmont sind, im Rahmen des Wasserfestes diesmal. Unser musikalischer Leiter leitet ja diesen Chor. Sind auch schon ganz, ganz viele Karten verkauft. Super Geschichte im Schloss. Dann haben wir, und das freue ich mich auch, wir haben ja, da das Konzert aus zu ist, keine Möglichkeit mehr, ein Symphonieorchester hier nach Pyrmont zu holen. Und durch gute Kontakte zu dem Göttinger Symphonieorchester ist mir das gelungen, die am 12. Juli, also eine Woche vor unserer Premiere, mit einem Filmmusikkonzert hierher zu holen. Also Star Wars, die X-Wingler landen dann im Pyrmonter Schlosshof und da gibt es ein Riesenkonzert mit 70 Musikerinnen und Musiker, Star Wars und ganz, ganz viele andere Filmmusiksachen. Können sich die Leute drauf freuen. Und dann geht es tatsächlich am 18. Juli los mit unserer 30. Sommerproduktion Viel Lärm um nichts. Das ist unser vierter Shakespeare und das ist eine wunderbare Komödie, die sich für alle Sachen von Shakespeare auch durchaus heute spielen lassen.
0: Sie sind ja auch jemand, der die Kultur hier in Bad Pyrmont mit Händen und Füßen verteidigt wie kaum ein anderer. Warum ist Bad Pyrmont so besonders und warum muss unbedingt hier Theater spielen und nicht irgendwo anders?
1: Naja, weil Pyrmont erstmal diese ganz, ganz lange Tradition hat. Über 400 Jahre, bevor überhaupt Schauspielhäuser standen, wurden für die Fürsten schon französische Truppen angeheuert, die hier Theater spielten. Pyrmont ist eigentlich immer ein Kulturort gewesen. Lange bevor die großen Städte das gemacht haben. Also Berlin wurde immer gleich genannt in den 20er Jahren mit Pyrmont. Hier wurde großes Theater gemacht. Wir sehen es da in der historischen Verantwortung. Und ich glaube auch, dass Kultur zum Gesundheitsbetrieb, zum Gesundwerden dazugehört. Das hat man früher auch schon erkannt. Wir haben es heute auch erkannt und viele, viele Gäste, die zu uns kommen, haben hoffentlich einen schönen Abend im Schlosshof. Und überhaupt, Sie sehen es ja hier an der Landpartie, die Menschen nehmen Pyrmont wahr. Pyrmont ist ein wunderschönes Fleckchen, nicht nur um gesund zu werden, sondern auch um Kultur zu erleben.
0: Als jemand, der auch in Bad Pyrmont sehr viel, nicht nur in den Veranstaltungsorten unterwegs ist, sondern auch im Kurpark, was ist Ihr ganz persönliches Highlight?

0: Was man hier sehen kann, sind es die Palmen oder ist es eher die ganze Gartenanlage und der Bereich, wo einfach Sonne pur scheint, weil Pyrmont ja an so einer schönen südlichen Hanglage liegt?
1: Also ich komme ja wirklich viel rum in Deutschland und natürlich müsste ich als Pyrmonter sagen, Pyrmont hat den schönsten Kurpark. Es ist aber leider auch so. Pyrmont hat wirklich einen der schönsten Kurparks oder Parks, die ich kenne. Einerseits natürlich durch die Palmen. Mein spezieller Lieblingsort ist das Refugium tatsächlich. Da hinten der japanische Garten, da haben wir auch schon Shakespeare gespielt, hat eine ganz besondere Atmosphäre. Das ist wirklich aufgewertet worden und ich denke, jeder hat so sein persönliches Highlight. Also meins ist tatsächlich das Refugium, wobei es hier viele, viele schöne andere Plätze im Kurpark gibt.
0: Wir haben ja auch einen schönen sonnigen Sonntag nochmal abbekommen. Wo gehen Sie gleich hin, wenn Sie hier mit dem Interview fertig sind? Wir quälen Sie ja hier am Mikrofon, aber Sie sind ja sicherlich nicht nur hier, um mit uns zu schnacken.
1: Ich mache was ganz Profanes. Ich gehe Pflanzen kaufen für mein Hochbeet. Natürlich auch eine sommerliche Tätigkeit, zu der ich im Sommer gar nicht komme, weil ich ja sehr, sehr viel probe und sowas. Aber heute, der Sonntag ist ganz dem Garten gewidmet. Da bin ich ja im Grunde mit allen Menschen hier konform, die hier im Park unterwegs sind.
0: Sagt Jörg Schade von der Bad Pyrmonter Theaterkompanie. Seit 30 Jahren mittlerweile im Geschäft mit dem 4. Shakespeare. Das heißt dann zum 40-jährigen Jubiläum, dann haben wir hier den 10. Shakespeare.
1: Ist ja kein Problem, er hat so viele Stücke geschrieben. Und ich denke mal, wir werden dann in 10 Jahren, vielleicht werden wir es sogar schon vorher schaffen, im neu gebauten, Achtung, Schauspielhaus, Kurtheater.
0: Wäre eine fantastische Sache. Naja, die Sonne scheint und auch die Musik, die passt fantastisch dazu. Simply Red mit Sunshine, die erzählen uns eigentlich perfekt, wie es hier heute aussieht. Hören Sie einfach dem Song zu. Fantastisch. Dankeschön, Jörg Schade, und viel, viel Spaß noch hier auf der Landpartie.
1: Ebenfalls. Viel Spaß allen.

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1: Was bringt uns das heute noch? Auf jeden Fall eine Menge Sonnenschein, ein paar Wolken sind auch mit dabei. Das Bild wird auch bis in den späten Nachmittag genauso bleiben. Also ordentlich Sonne mit dabei, aber auch immer mal wieder ein paar Wolken, die sich dann doch mal vor die Sonne vorschieben. Aktuell haben wir es um die 22 Grad, maximal 25 sind heute sogar noch drin. Also richtige Sommerfeelings heute schon, würde ich sagen, obwohl es ja erst Anfang Mai ist. Später wird das dann ein bisschen schlechter. Ein bisschen Wind erwischt uns da nämlich und es könnte auch schon mal der ein oder andere leichte Regenschauer runterkommen. Und wir sollten das Wetter auf jeden Fall heute am Nachmittag nochmal ordentlich genießen, denn morgen zum Start in die neue Woche, da dreht sich das ordentlich. Es ziehen dichtere Wolken auf und bringen zeitweise Regen mit sich. Also von morgens bis abends können wir da immer mal wieder hier und da ein bisschen nass werden. Die Temperaturen, die sind auch nicht mehr ganz so hoch wie heute, aber so richtig frieren müssen wir auch morgen nicht. Um die 20 Grad sind auch morgen noch an der Spitze drin für uns und eben den ganzen Tag viele Wolken, kaum Sonne und hier und da immer mal wieder ein leichter Schauer.
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1: Natürlich nach wie vor live von der LAN-Partie aus dem Kurpark in Bad Pyrmont. Mein Kollege Jan Lukas Achilles und ich, wir werden natürlich jetzt nochmal alles geben, um diese letzte halbe Stunde der Live-Sendung gut mit was zu füllen, was Ihnen dann halt auch was bringt. Und sei es nur die Erkenntnis, dass Sie vielleicht heute Nachmittag auch nochmal einen Abstecher machen, denn nur weil unsere Sendung um 13 Uhr dann irgendwann vorbei ist, heißt es ja nicht, dass hier die Schotten dicht gemacht werden. Ganz im Gegenteil. Besucherinnen und Besucher sind natürlich nach wie vor herzlich eingeladen, hier im Kurpark mal ein bisschen vorbeizuschauen, einmal rumzulaufen und zu gucken, was es alles so zu sehen gibt. Und auch wir sind natürlich auch noch das ein oder andere Minütchen hier. Deswegen die Frage an dich, Jan Lukas, was machst du denn nach der Sendung heute noch hier in Bad Pyrmont?
2: Ja, es geht auf jeden Fall zu den Palmen. Also mitten in die Sonne. Heute nochmal, wie du es gesagt hast, schön die Sonne mitnehmen. Das ist genau der richtige Tipp. Und dann werde ich mich hier nochmal so ein bisschen übers Gelände bewegen. Auf jeden Fall nochmal an die Springbrunnenallee gehen. Die ist sehr schön. Und vielleicht nochmal einen kleinen Abstecher in Richtung Schloss machen. Das ist auf jeden Fall eine sehr sonnige Seite des Lebens heute.
1: Sehr schön. Ja, ich denke, bei mir sieht das ähnlich aus. Du hast mich so ein bisschen angeteased auf den sogenannten Springbrunnen, den wir auch vorhin schon mal bei uns im Programm gehört haben, das Plätschern des Wassers. Den möchte ich mir auch gerne nochmal live ansehen und ich denke, dann werden wir auf jeden Fall noch einen schönen Nachmittag haben und ich glaube, das wünschen wir den Leuten da draußen auch, oder?
2: Ja, und das wünschen wir denen vor allen Dingen auch mit einem sehr sommerlichen Song, den wir jetzt hören, nämlich Wille Wallo und Natalia Avalon mit Summer Wine. Das ist doch eine gute Idee.

0: ABC mit The Look of Love. Hier ist Radioaktiv live von der Landpartie aus Bad Pyrmont. Ja, und nächste Woche, da senden wir schon wieder aus Bad Pyrmont. Da wirft nämlich ein Ereignis seine Schatten voraus. Wir haben auch hier den Organisator und Moderator der Veranstaltung. Und die Veranstaltung, die heißt Der Schlagerzauber. Kurt Kokos ist hier bei uns. Kurt, sei gegrüßt. Herzlich willkommen zurück.
1: Schönen guten Morgen, mein Lieber.
0: Ihr habt ja nächste Woche richtig was vor. Ihr wollt hier den Kurpark abreißen. Für die, die es noch nicht mitbekommen haben, wer kommt denn da?
1: Also, in erster Linie kommt gute Laune hier nach Bad Pyrmont. Ich finde, wir haben eine Zeit, wo alle klagen und alle, und hier haben sich alle mal die Möglichkeit, mal richtig, ja, ich sage jetzt mal übertrieben, die Sau rauszulassen. Wirklich mal den Gehirn an der Garderobe. Und ein bisschen Spaß haben hier. Und dazu haben wir Heino als Stargast da. Wir haben im Moment in den Top Ten befindlichen Vincent Groß. Wir haben die Hits von Wolfgang Petri vertreten durch seinen Sohn. Wir haben die am meisten gebuchten auf Mallorca, Ina Colada. Die singt alte Schlager im neuen Kleid. Ja, wir haben Sarah Connor sage ich jetzt schon, aber sie singt noch höher als Sarah Connor. Sarah Bennett, über 5,5 Oktaven singt auch ein paar Musical-Titel. Da kannst du hier die Stecknadel hören, fallen hören. Dann haben wir noch da unsere Organisatorin und Gönnerin, ohne die das alles gar nicht möglich wäre, Helga Hilpert, die ihr Hobby hat und da auch das Hobby gerne teilt mit allen möglichen Leuten, die kommen sollen. Und sie tritt auch gerne mit Stars auf. Sie wird auch im Duett mit Heino auftreten, Helga Hilpert. Und da freuen wir uns sehr drauf.
0: Ja, und Heino, der ist ja nicht nur durch seine eigenen Songs bekannt. Es gab ja mal dieses legendäre, verbotene Album, wo er mal so ein kleines bisschen im Clinch mit den Ärzten lag.
1: Ja, das war so ein bisschen, ich sag jetzt mal, Fake-Clinch, ne? Um ein bisschen PR zu kriegen. Wenn sich ja zwei erst ein bisschen kloppen und dann nachher wieder vertragen, ist der Werbeerfolg sehr groß.
0: Und es gab ja auch eine sehr erfolgreiche Coverversion dann tatsächlich von Rammstein, also eigentlich ganz anderes Genre. Und auf einmal taucht Heino bei Till Lindemann auf der Bühne auf und performt mit ihm Sonne vorne Metal-Publikum.
1: Ja, ich glaube, das war in Wacken. In Wacken haben die den abgefeiert, ne? Und den haben sie noch mehr abgefeiert als die Feuerwehrkapelle da.
0: Ist ja auch ein alter Klassiker. Eine Feuerwehrkapelle habt ihr nicht dabei, aber ihr habt Heino dabei. Wir spielen mal einen seiner bekanntesten Songs.
1: Lass mich raten. Blaublüte Enzian.
0: Blau blüht der Enzian. Spielen wir nicht ganz so oft bei Radioaktiv, ja. Aber manchmal muss das auch sein. Heino, Blau blüht der Enzian.

0: Tja, so blau-blau blüht der Enzian hier bei Radioaktiv. Wir sind live hier noch von der Landpartie für die letzten 10 Minuten. Kurt Kokos hier immer noch bei uns am Stand. Manager von vielen Schlagerkünstlern, aktiv und gewesen. Organisator vom Schlagerzauber und auch selber auf der Bühne. Wann können wir dich denn auf der Bühne sehen?
1: Also ich bin ganz am Anfang da, weil ich alles eröffne. Und dann geht's die ganze Zeit, bis zum Schluss. Ich habe den anstrengendsten Job, weil ich habe keine Pause. Und blau-blau wie der Enzian werde ich auf gar keinen Fall, weil ich trinke keinen Alkohol während dem Auftritt, aber danach. Und unter anderem auch natürlich Uso, wir trinken Aperol Spritz, alles was es so gibt. Ne? Weil der Thomas Kai ja hier, der ansässige Caterer, sorgt für das leibliche Wohl.
0: Ja, und du hast es auch gerade schon gesagt, Aperol Spritz, das ist ja nicht nur ein alkoholisches Kaltgetränk, von dem es ja auch noch ganz viele andere gibt, sondern es ist ja auch ein Song, der hier performt wird. Ja. Den bringt dann Vincent Groß zum Guten auf der Bühne. Was bringt der alles mit?
1: Ja, der bringt seine goldenen Schallplatten dann mit, die hat er nämlich dafür bekommen, Aperol Spritz. Dann er singt dann noch, was trinkst du so, ich trinke Uso. Drinking Wein, alles fein, so ungefähr. Ich habe gesagt, ich schreibe dir mal einen alkoholfreien Song, den nenne ich dann Hagebuttentee oder so ähnlich.
0: Der ist aber noch top secret, hast du gesagt. Der ist noch nicht veröffentlicht, aber du hast den Song im Kopf, weil du bist der Komponist oder du bist der Texter?
1: Wenn, dann beides bei dem Song, mit einem Kollegen zusammen. Aber ich bin ja hier im Hotel viel unterwegs und da ich da kein Internet habe hier im Hotel leider, das wird ja gerade umgebaut, habe ich viel getextet jetzt die letzten 2 Nächte. Dadurch wurde es dann auch immer 4-5 Uhr morgens.
0: Und der Schlagerzauber ist eine von den Veranstaltungen. Und was es da sonst noch gibt, da weiß unsere Kollegin Jule Stolpe Bescheid.
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3: Es gibt natürlich nicht nur die Möglichkeit, auf nächste Woche zu warten, bis man wieder was Cooles mit seiner freien Zeit anstellen kann, sondern da gibt es auch jetzt in den nächsten Tagen natürlich diverse Möglichkeiten. Unter anderem können Sie natürlich heute noch hier im Kurpark auf der Bad Pyrmonter Landpartie vorbeischauen. Das geht heute noch bis 18 Uhr. Also unter anderem das wäre eine Möglichkeit. Dann würde ich sagen, schauen wir schon mal auf morgen, auf den Montag. Da gibt es nämlich in Hameln unter anderem eine Lesung mit Matthias Dehn, der niederländische Autor. Er liest aus dem neuesten Fall seiner erfolgreichen Cubido-Krimi-Reihe. Im Zentrum von Die Lotsin stehen eine vermisste Forscherin und ein grausamer Fund im Wattenmeer. Was genau es damit auf sich hat und ob das vielleicht ein Buch für Sie sein könnte, das können Sie erfahren morgen am Montag bei der Lesung im Kunstkreis am Rathausplatz 4 in Hameln. Das Ganze dann von 19 bis 21 Uhr. Karten könnten Sie sich noch besorgen und zwar in der Buchhandlung von Blum in der Emmernstraße 20. Außerdem morgen die Möglichkeit ins Theater zu gehen und zwar ebenfalls in Hameln. Da gibt es nämlich den Blauen Montag, ein literarisch-musikalischer Abend rund um das Thema Theater mit Traute Römisch und Andi Mokrus. Tickets können direkt bei der Theaterkasse oder online erworben werden. Wahrscheinlich ist online dann die einfachere Variante, weil das Ganze ist ja schon morgen der Blaue Montag im Theater Hameln. Los geht's da um 19.30 Uhr.
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0: Wir lassen hier die Fässer mit dem griechischen Wein auf der Landpartie noch durch die Gegend rollen. Hier ist Radioaktiv und nächste Woche in Bad Pyrmont der Schlagerzauber. Deswegen haben wir noch einmal den erfolgreichsten Schlagersong schlechthin gespielt. Griechischer Wein, der nimmt eigentlich alle mit. Den findet man hier vielleicht auch auf der Landpartie, den griechischen Wein. Und wir sagen so langsam Tschüss von der Landpartie. Wir, das sind Jule Stolpe. Mein Name ist Jan-Lukas Achilles. Wir haben hier diese Sendung heute am sonnigen Sonntag in Bad Pyrmont im wunderschönen Kurpark gemacht. Und Jule, wir machen uns gleich nochmal schnell auf den Weg. Du Richtung Fontäne, ich Richtung Sonne zu den Palmen.
1: Absolut. Wir haben ja auch gerade besprochen, dass wir griechischer Wein, diesen Song, auf den können sich wirklich alle einigen. Alle sage ich, weil wir sind ja aktuell auch wieder nicht alleine bei unserem Stand, sondern wir haben Bodo und Ulrike bei uns, die vorhin schon mal Hallo gesagt haben und dann gesagt haben, wir gehen jetzt hier eine Runde, drehen eine Runde durch den Kurpark. Und dementsprechend, weil es ja heute eben auch noch die Möglichkeit gibt, bis heute zum späten Nachmittag sich hier im Kurpark die Landpartie anzuschauen, ist es natürlich die perfekte Gelegenheit, euch mal zu fragen oder dich mal zu fragen, Ulrike, was hat dir denn heute besonders gut gefallen? Wie war es so hier im Kurpark bei der Landpartie für dich?
2: Ja, am besten gefallen hat mir die Stimmung. Es ist das, was man heutzutage gar nicht mehr so häufig findet. Es war so ein Tag, so ein leichter Tag, leichte Sommerfrische. Und es ist schon so der Vorgeschmack auf Sommerferien, wobei wir ja noch den Sommer vor uns haben. Diese sommerliche Stimmung und dass der Kurpark, der so wunderschön ist, mal richtig belebt hat, war, das hat mir ganz, ganz gut gefallen. Und dann gab es noch eine Anekdote. Ich bin Neubürgerin in Pyrmont. Ich komme aus Lübeck. Und wen treffen wir als allererstes am Weinstand? Unsere Lübecker Nachbarin.
1: Also die waren auch dabei. Dann vielleicht noch die Frage, gab es irgendeinen Aussteller oder irgendeine Sache, für die du dich besonders interessiert hast? Oder ist dir sonst irgendetwas aufgefallen, was so ein bisschen so ein Highlight war in diesem ganz großen, schönen, sommerlichen, leichten Frühlingstag?
2: Ich möchte den Veranstaltern ein großes Kompliment machen, wie sie die Musikdarbietung verteilt haben. Ich fand es sehr angenehm, dass die Musik an zwei weit auseinanderliegenden Stellen verteilt war. Und man hatte auch so richtig unterschiedliche Publika, mehr so die Blues-Interessierten am Ende des Kurparkes und mehr so das gediegene Publikum an der Konzertmuschel gesehen. Das fand ich eine sehr gute organisatorische Idee.
1: Super, wunderbar. Vielen Dank, Ulrike. Also mit Eindrücken hier von der Landpartie in Bad Pyrmont. Jan-Lukas hat es gerade gesagt, wir sagen so langsam aber sicher Tschüss. Uns hat sehr viel Spaß gemacht mit Ihnen. Wir hoffen, dass es Ihnen genauso geht. Und wenn Sie Lust haben, dann gibt es natürlich nach wie vor die Möglichkeit, hier vorbeizuschauen bei der Landpartie in Bad Pyrmont im Kurpark.
0: Wir sagen Tschüss und bis zum nächsten Jahr.

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1: Ich bin Diana Kramer. Vom Tankrabatt können Autofahrer nach Einschätzung des ADAC bislang noch nicht in voller Höhe profitieren. Im bundesweiten Schnitt lagen die Preise für Super E10 und Diesel gestern jeweils gut 12 Cent unter denen vom 30. April. Gesenkt wurden die Steuern zum 1. Mai aber um knapp 17 Cent. Da zusätzlich auch die Rohölpreise gesunken sind, sei es laut ADAC unverständlich, dass die Preise aktuell wieder steigen. Auch heute Morgen waren die Preise an den Tankstellen höher als gestern früh. Drohende neue US-Zölle belasten die deutsche Wirtschaft. Der Präsident des IFO-Instituts, Clemens Fuß, warnt in der Bild-Zeitung, sollte die EU ihrerseits Zölle auf US-Produkte erheben, drohe Deutschland eine Rezession.
2: US-Präsident Trump hat angekündigt, die Zölle auf Autos und Lastwagen aus der Europäischen Union von 15% auf 25% zu erhöhen. Die neuen Sätze sollen bereits ab kommender Woche gelten. Wie soll die EU darauf reagieren? Jens Hüdekum, Berater am Bundesfinanzministerium, rät, abzuwarten. Zunächst solle geprüft werden, ob die angekündigten US-Zölle tatsächlich erhoben würden. Für diesen Fall sprach er sich allerdings für angemessene Gegenmaßnahmen der EU aus. Dirk Zeitler, Berlin.
1: Unionspolitiker zeigen sich besorgt über den Zustand der schwarz-roten Koalition. Der parlamentarische Geschäftsführer der Unionsfraktion im Bundestag, Steffen Bilger, sagte dem Handelsblatt, Blockade und Schuldzuweisungen der SPD kosteten immer mehr Vertrauen in die Handlungsfähigkeit der Politik. Die Koalition müsse sofort wieder in einen konstruktiven Reformmodus kommen und liefern. In Deutschland sind im ersten Quartal mehr Batteriespeicher gebaut worden. Unterm Strich haben die Anlagen eine Kapazität von 2 Millionen Kilowattstunden. Das ist ein Plus von etwa 2/3.
3: Produzieren Windräder und Solaranlagen gerade mehr Strom, als verbraucht wird, werden die Speicher aufgeladen, auf die dann zurückgegriffen werden kann, wenn Strom fehlt. Die im ersten Quartal neu errichtete Speicherkapazität deckt rechnerisch den Bedarf von 3 Millionen Haushalten für einen Tag. Der Zuwachs ist auf große Anlagen zurückzuführen. Bei kleinen Speichern in einzelnen Wohnhäusern stagnierten die Zahlen. Der Ausbau könnte gedämpft werden, wenn die Politik wie angekündigt wieder mehr auf Gaskraftwerke setzt. Jan-Henner Reitzer, Nachrichtenredaktion.
1: Zum Wetter, die Vorhersage des Deutschen Wetterdienstes. Vor allem in der Osthälfte heute nochmal viel Sonne bei Werten bis 30 Grad. In der Westhälfte Sonne und Wolken im Wechsel und später gebietsweise Schauer und teils kräftige Gewitter. Dort 20 bis 29 Grad, an der See kühler. Zum Start in die neue Woche im Südosten noch sonnig und trocken, sonst gebietsweise Schauer und Gewitter bei 13 bis 25 Grad. Ab Dienstag wird es dann deutlich kühler und wechselhafter.
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4: Heute, wie konnte das geschehen? Gemeint ist, dass nicht nur 9 Millionen Deutsche der Nazi-Partei NSDAP beigetreten sind, sondern auch die Deutschen insgesamt die Verbrechen des Holocaust und die Kriege gegen andere Völker haben geschehen lassen und teilweise auch unterstützt und aktiv mitgetragen haben. Das ist die Frage, die der Autor Götz Ali in seinem aktuellen Buch stellt. Wie konnte das geschehen? Deutschland 1933 bis 1945. Götz Ali, Historiker, Politikwissenschaftler und Journalist, hat sich viele Jahre mit dem Nationalsozialismus beschäftigt und zahlreiche Bücher geschrieben. Bei einem Besuch in Hameln hatte ich Gelegenheit, mit Ali zu sprechen. Hören Sie im Folgenden das 35-minütige Interview. Mein Name ist Joachim Stracke.
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5: Herr Ali, auf der letzten Seite Ihres Buches zitieren Sie den israelischen Historiker Yehuda Bauer. Das Fürchterliche an der Shoah ist nicht, dass die Nazis unmenschlich waren, das Fürchterliche ist, dass sie menschlich waren. Ist das nicht ein Widerspruch zur Shoah?
6: Nein. Also wir verstehen ja menschlich als moralischen Ausdruck heutzutage hauptsächlich. Yehuda meint normales menschliches Verhalten, das die Möglichkeit offen hält, auch für solche Verbrechen. Und er sagt ja ganz klar, wir sollen uns nicht einbilden, nur weil wir gegen die Nazis wären und weil die Nazis Teufel gewesen seien, seien wir heutigen von solchen Möglichkeiten prinzipiell weit entfernt oder gar gefeit dagegen. Sondern er sagt, wer das sagt und meint, er sei geschichtlich und menschlich ganz sicher auf der besseren Seite, der ebnet eigentlich eher neuen Verbrechen den Weg, als dass er sie verhindert.
5: Sie sagen ja auch, man soll die Nazis jetzt nicht dämonisieren, sondern man soll genau gucken, welche Voraussetzungen und Praktiken sie haben. Warum ist das wichtig?
6: Ich sage ja nicht mal, dass man sie nicht dämonisieren soll, sondern ich sage, es gibt überhaupt keinen Grund, sie zu dämonisieren. Die Dämonisierung der NSDAP-Regierung in Deutschland liegt daran, dass wir natürlich aus guten und wirklich verständlichen Gründen uns alle davon möglichst weit distanzieren wollen. Das ist ein Selbstschutz. Das wird mystifiziert, das sind ganz besonders böse, ekelhafte Menschen gewesen. Das finden Sie in den Schulbüchern, in den Gedenkstätten. Da haben Sie es mit SS-Fressen und unsympathischen Menschen zu tun. Und Sie werden vor erkaltete Krematorien geführt, also fotografisch oder real. Und sozusagen, Sie werden sofort mit dem Schrecklichsten konfrontiert und gar nicht mit den Voraussetzungen. Wie ist die deutsche Bevölkerung und soweit wir hier seit 4, 5 Generationen wohnen, sind diejenigen, die daran beteiligt waren, die dieses System getragen haben, unsere Verwandten. Wir sind mehr oder weniger alle mit denen heute versippt. Die NSDAP hatte 9 Millionen Mitglieder, sehr jung. Wir hatten 18 Millionen Soldaten im Zweiten Weltkrieg, die da irgendwie dabei waren. Wir hatten Frauen, die wurden zwar selten Mitglieder, weil die NSDAP war teuer als Mitgliederpartei, aber im Hintergrund waren die sehr aktiv und auch dafür viele Millionen. Und auch von den unmittelbaren Mördern, diejenigen, die unmittelbar am Holocaust beteiligt waren, sei es als Sekretärin, Buchhalter, Leute, die die Deportation organisiert haben, die die Züge begleitet haben, bis zu denen, die dann an den Gaskammern sozusagen tätig waren oder bei Erschießungskommandos. Das sind 300.000 Deutsche. Wenn Sie einen damaligen Familienkreis mit 40 Personen rechnen und sich dann überlegen, wie sich das in den 3 Nachkriegsgenerationen vermischt haben, ist es nicht sinnlos, in jedem größeren heutigen Familienkreis nach einem zu suchen, der unmittelbar am Holocaust in irgendeiner freilich arbeitsteiligen Form beteiligt war. Und darauf will ich hinaus. Ich will hinaus darauf, die Deutschen waren vor 1933 nicht krimineller als ihre Nachbarn in Frankreich und nach 1945 auch nicht krimineller als ihre Nachbarn in Polen. Und in 12 Jahren haben sie ein Regime, das die Massenunterstützung brauchte und auch bis 1938 in zunehmendem Maße gewonnen hat. Und bis 1941, bis zum Krieg gegen die Sowjetunion, in ausreichendem Maß darüber verfügte. Wie sie in diesen kriminellen Strudel hineingekommen sind, was eigentlich normale Menschen dazu bringt, ja, 1934 im Sommer die von Hitler befohlene Ermordung von 150.000 relativ prominenten Menschen, das waren hauptsächlich Führer der SA, die er loswerden wollte in der eigenen Partei, aber auch konservative Regimegegner, einige aus dem Wehrapparat der Wehrmacht. Die zu ermorden hatte sich hinterher hingestellt und gesagt, ja, ich bin der oberste Gerichtsherr, ich darf das machen. Und die Leute haben das akzeptiert. Sie haben die Zwangssterilisierung von 350.000 Deutschen bis, also Mitgliedern ihrer Familien, ja, das waren ja nicht Juden, sondern Familienangehörige, bis 1939, also in knapp 5 Jahren, das begann erst 1934, dieses Programm, akzeptiert. Das wurde öffentlich vertreten. Dabei, die Hälfte davon waren Frauen, von denen sind 5% gestorben bei dieser Operation. Das hat man hingenommen. Die Euthanasiemorde, es gab praktisch keinen Widerstand. Auch ein Verbrechen von Deutschen an Deutschen. Und dann mit dem Krieg gegen Polen, da beginnen erste Kriegsverbrechen, die aber gemessen an dem, was dann kommt, noch ziemlich klein sind. Also bis zum Beginn des Krieges gegen die Sowjetunion haben die Deutschen, ich rede bewusst nicht von den Nazis, haben Deutsche in Polen maximal 150.000 Menschen ermordet. Ungefähr die Hälfte Juden und die andere Hälfte vor allem so polnische Intelligenz, also mögliche Führer dieses als minderwertig geltenden, aber doch sehr nationalistischen slawischen Volkes, ja. Also Redakteure von Zeitungen, Rechtsanwälte, Priester auch sehr, selbst Pfadfinderführer, Bürgermeister, ehemalige Politiker demokratischer, aber auch ganz konservativer, rechtsgerichteter Parteien. Alle Menschen, die im Verdacht standen, sie könnten die polnische Nation mal wieder führen. 150.000, das ist natürlich ungeheuer viel aus heutiger Sicht. Aber am Ende, wenn man das Territorium, das ja halbiert worden ist, dann durch das Bündnis mit der deutsche Bündnis mit der Sowjetunion für bis 1941, der Hitler-Stalin-Pakt, und diese Halbierung Polens ist ja geblieben. Also die heutige Ostgrenze Polens ist die, die Hitler und Stalin vereinbart haben. Dann sind auf diesem Territorium des Vorkriegspolens 1945 5 Millionen Menschen von Deutschen ermordet. 3 Millionen Juden und 2 Millionen Christen.
5: Das alles beschreibt, aber es erklärt ja nicht,
6: doch,
5: wie es dazu kommen konnte, dass auf einmal Deutsche dieses System so unterstützen. Diese Morde, die sie so unterstützen.
6: Na, sie unterstützen diese Morde ja nicht aktiv. Sie nehmen sie hin. Also jetzt die große Zahl der Bevölkerung. Sie wissen davon, sie müssen es auch nicht so genau wissen. Also bei den Euthanasiemorden wurden gesagt, der ist hier an Lungenentzündung verstorben oder an Gehirnkatarrh oder so. Das war sehr fantasievoll und es gab eine Liste mit 150 Diagnosen, die man da einsetzen solle für die Sterbeurkunden. Es wurde auch nie von Massenmord gesprochen, auch nicht von Gaskammern. Aber öffentlich wurde gesprochen, die Juden haben bisher

0: systematischen Bestechung des Anscheins, als würde dieses Regime die Akzentuierung auf sozialistische deutsche Arbeiterpartei, nationalsozialistische deutsche Arbeiterpartei, auch ernst nehmen. Und das fängt sofort mit der Machtergreifung an. Also heutzutage ist ja das, was wir an unserer jetzigen Regierung so vermissen. Hitler kam sofort ins Machen, würde Carsten Linnemann heute als Generalsekretär der CDU sagen. Und zwar innerhalb von Tagen. Die deutschen Gerichtsvollzieher wurden angewiesen, sich auf die Seite der Schuldner zu stellen und nicht mehr die Interessen der Gläubiger zu vertreten. Die Leute waren bettelarm. Mehr als 25% der Erwerbstätigen waren arbeitslos. Weitere 15% der Erwerbstätigen waren nur noch in Kurzarbeit. Für alle Erwerbstätigen waren die Einkünfte in der Weltwirtschaftskrise, aber auch die Renten und Pensionen für Beamte und auch die Beamtengehälter um 25% gefallen. Das muss man sich mal vorstellen, wenn wir das heute hätten, was dann los wäre. Wir haben heute Polster. 80% der Bevölkerung, auch hier in Hameln, lebten damals sehr, sehr knapp. Sie lebten immer schon an der Kante und dieser Spruch, wer den Pfennig nicht ehrt, ist des Talers nicht wert, der galt in der Mehrzahl der deutschen Familien und zwar auch in den besseren Zeiten, nicht nur in den schlechten. Die Mehrzahl der Menschen 1932 war existenziell bedroht. Dann war die Demokratie relativ neu, ist unter sehr schwierigen Bedingungen entstanden. Die Parteien der Mitte, SPD, Zentrum, liberale Parteien, hat eine große Mehrheit gehabt. Aber 1932 gab es zwei Reichstagswahlen. Die NSDAP hat nur maximal 37% bekommen. Fiel dann sogar noch ein bisschen in der zweiten Reichstagswahl. Aber 60% der Deutschen haben gegen die Republik gestimmt. Also wenn man die Stimmen für die Kommunisten und für die Deutschnationale Volkspartei, die auch sehr rechts war, also nicht nur konservativ, dazu nimmt, 60% wollten nicht mehr demokratisch-republikanisch regiert werden. Das heißt, also die Voraussetzung für die Machtübernahme Hitlers, das wird so gerne auf Hindenburg alles geschoben, ja, also die Bevölkerung war gewissermaßen reif dafür. Und der Übergang von der Sozialdemokratie und den Kommunisten hin zur NSDAP, also der Individuelle, war in der Regel einfacher als von den Konservativen, also von den wirklich Wertkonservativen hin zur NSDAP. Das erleben wir heute auch. Also wenn wir rechte Parteien in Frankreich, aber auch jetzt hier in Deutschland oder Österreich sehen, sie sind erfolgreich in Arbeiterbezirken. Dort, wo die Leute lange SPD oder kommunistisch gewählt haben. Man kann das für die NS-Zeit auch direkt zeigen an den Wahlergebnissen. Es gab dann die Saarland-Abstimmung, ganz ordentlich. Das war unter internationale Verwaltung gestellt mit französischer Dominanz. Dieses damals wichtige Gebiet, also für Kohlenbergbau und Stahlindustrie. Und da war nach dem Versailler Vertrag eine Abstimmung fällig. Wohin? Also wie soll es weitergehen? Nämlich im Januar 1935, also da hatte man schon 2 Jahre Hitler hinter sich. Und da hat es auch so Wahlen gegeben und man kann also messen, es gab 3 Alternativen zu Frankreich, zu Deutschland und die dritte war, lassen wir den internationalen Zustand so wie er ist und warten ab, bis Hitler weg ist. Und den haben Sozialdemokraten und Kommunisten gemeinsam propagiert und sie haben bei dieser Gelegenheit 2/3 ihrer Wähler verloren, die also für Deutschland gestimmt haben, obwohl sie wussten, dass ihre Parteien dort verboten sind, dass ein Teil ihrer Genossen irgendwo in Gefängnissen sitzt oder verfolgt oder aus den Berufen entlassen ist und obwohl sie wussten, dass Zahlen sind immer übertrieben heute, aber wahrscheinlich so 100 Kommunisten vor allem, aber auch Sozialdemokraten inzwischen ermordet worden waren.
1: Aber Sie haben ja auch den Versailler Vertrag angesprochen. Wenn man dann mal schaut, wie häufig der von den Nationalsozialisten gebrochen worden ist und die Alliierten haben einfach nur zugeschaut, obwohl der Versailler Vertrag ja ein Garant für den

0: Frieden nach dem Ersten Weltkrieg sein sollte, ist da nicht auch ein Versagen festzustellen?
1: Wir sind die Alliierten, Frankreich und England. Die USA hatten sich gewissermaßen aus Europa isolationistisch zurückgezogen und denen war es ziemlich egal, was da passiert. Die Staatsmänner in Frankreich und in England wussten, dass der Versailler Vertrag schlecht war. Sie wussten, dass da Fehler gemacht worden sind, und zwar aus Gründen der Demokratie. Demokratie gehört auch zu den Voraussetzungen, dass Hitler aufgestiegen ist, denn im Kaiserreich wäre der niemals erfolgreich gewesen. Das kann man sich gar nicht vorstellen. Er brauchte die Demokratie als Basis für seine Machtentfaltung und für seine Erfolge. Der Versailler Vertrag, die Verhandler wussten und der Berater, der wirtschaftliche Berater der britischen Regierung, John Maynard Keynes, der ist ausgestiegen, weil er gesagt hat, dieser Vertrag, so wie er den jetzt anlegt, der hat den Keim für den nächsten Krieg in sich. Er ist ungerecht, er ist sinnlos, weil es hat keinen Zweck, Deutschland in dieser Weise zu behandeln und ihm die alleinige Kriegsschuld und so weiter aufzubürden. Das wussten die, aber sie handelten unter dem Druck ihrer Völker als Demokraten, sowohl die Franzosen als auch die Briten. Die Bevölkerung haben gesagt, die Deutschen müssen zahlen, zahlen bis in alle Ewigkeit. Und das kann man sich ja sehr gut vorstellen, wie das funktioniert. Ja, und die waren gelähmt. Die hatten auch abgerüstet inzwischen, ja, weil Deutschland hatte 100.000 Mann her. Keine Luftwaffe durften wir haben, keine Marine, keine besonders großen Kanonen und so weiter. Und das schien alles, das machte für die Sozialpolitik der anderen, hatte das auch Vorteile. Das ist so eine Phase, wie wir sie nach dem Ende der Sowjetunion erlebt haben, sozusagen, dass jetzt wir nur noch von Freunden umgeben sind und eigentlich gar nichts mehr groß passieren kann, weil das alles vertraglich und sonst wie geregelt ist. Und die haben das buchstäblich verschlafen, aber nun waren es auch wieder die Völker, denen saß allen noch der Erste Weltkrieg in den Knochen. Sie hatten wahnsinnige Angst, auch die Deutschen, dass es wieder zu Krieg kommen würde. So, aber ich als Deutscher bin ich immer dafür, dass wir mal die inneren Gründe angucken, ja, und nicht die äußeren. Die beste Gelegenheit, also für eine alliierte, harte Intervention, wäre 1936 gewesen. Da waren zuerst die Winterspiele in Garmisch, Deutschen sehr erfolgreich, glänzend organisiert und so weiter, internationales Ansehen gesteigert und unmittelbar danach hat man das entmilitarisierte Rheinland besetzt. Die sind mit 30.000 Soldaten über die Rheinbrücken marschiert, um diesen entmilitarisierten Status Richtung Frankreich, Belgien zu beenden. Und hier, die Deutschen waren noch schwach, die Aufrüstung noch kaum vorangekommen. Und Hitler und Goebbels und so weiter, die hatten Angst, dass es schief geht. Die wussten, dass es ein richtiges Risiko ist. Hier hätte man draufschlagen müssen. Das ist sicherlich eine Lehre, früh auf solche Art von Regierung sich denen entgegenzustellen und gucken, dass sie keinen Durchmarsch machen können.
0: Aber gucken wir nochmal auf die inneren Angelegenheiten. Der latente Antisemitismus, der ist ja tatsächlich auch da gewesen. Inwieweit war der eine Voraussetzung, dass die Herrschaft der Nationalsozialismus so erstarken konnte?
1: Ja, vor allem ist es ja so, dass der Antisemitismus, also die Deutschen auch im ganzen 19. Jahrhundert neigten ja nun nicht zu Pogromen und sowas. Also Gewalttaten gegen Juden sind da sehr, sehr selten. Also da werden zwar immer welche herausgestellt, aber es ist natürlich auch mal ein christlicher Metzger erstochen worden. Also das ist ganz wenig im Vergleich, also hin zu Polen, zu Rumänien, zu Russland, kann man sagen, das Leben im 19. Jahrhundert nach den Stein-Hardenbergschen Reformen war für Juden ziemlich rechtssicher. So, aber es gab überall diesen nach außen nicht sehr lauten Antisemitismus in allen Kreisen und Schichten der deutschen Bevölkerung. Und heutzutage wird gerne so getan, als sei das sozusagen Monopol der NSDAP gewesen. Davon kann überhaupt keine Rede sein. Der Antisemitismus war ein integrierendes Moment. Also da gibt es viele Leute, auch Katholiken natürlich, die lehnen die NSDAP ab wegen ihrer antichristlichen Haltung, wegen dieses groben, rüpelhaften Benehmens eines Teils ihrer Führung und so weiter. Und sagen aber, Ja, also wenn die Juden mal so ein bisschen eins auf den Deckel kriegen, das tut denen ganz gut. So, also, verstehen Sie? Also da ist natürlich nicht von Mord oder so die Rede oder Judenblut muss fließen. Also solche Gesänge hat es gegeben, aber das hat mit dem Durchschnitt der Bevölkerung überhaupt nichts zu tun. Das ist eben interessant. Genauso verhält es sich übrigens mit der Vernichtung lebensunwerten Lebens. Das ist eine Idee, also jetzt nicht unter diesem Stichwort, die aber aus dem säkularen, liberalen Bereich der deutschen Gesellschaft kommt. Das entwickelt sich parallel dazu. Es gab einen Riesenstreit, wie wird der Mensch begraben? So im Sarg, dass er so langsam verwest, oder im Krematorium? Und das geht die ganze Weimarer Republik durch. Krematorien wurden immer als Sieg gegen starre Religionen, insbesondere gegen den Katholizismus, gefeiert, sobald eine Stadt eins hatte. Ja, da gibt es eigene Zeitschriften dafür. Dann die Selbstmord, Freitod, Abtreibung, Mord, Schwangerschaftsunterbrechung. Einige Nazis haben später die Euthanasiemorde als Lebensunterbrechung bezeichnet, in Anschluss an diese Wortbildung. Und die Sozialistische Zeitung der deutschen Mediziner, die 1934 in Prag erschien, hat sowohl die Sterilisierungsgesetze des Dritten Reiches gefeiert, als auch nochmal die Thesen von Binding und Hoche, also die Vernichtung lebensunwerten Lebens. Das waren keine Nazis, das war ein Arzt und ein sehr fortschrittlicher Jurist, Binding, den man aus vielen Gründen mit Recht loben sollte, weil er die deutsche Rechtsentwicklung positiv mit befördert hat auf vielen Gebieten, die das ernsthaft 1934 diskutieren. Auch hier sind es Regimegegner zum Teil, also partiell, die aber sagen, an diesem Punkt, auch da mit den Geisteskranken und den Lebensunwerten und diesen Säufern und diesen ewig Syphilis-Kranken, da muss man wirklich was tun. Ja, so diese Haltung. Also Hitler, die haben es schon verstanden, und die Weimarer Republik, auch die Sozialdemokratie, hat ja zum Beispiel die Zwangssterilisierung diskutiert, allerdings auf freiwilliger Basis. Aber was heißt freiwillige Basis für einen Anstaltsinsassen? Der hat immer einen Vormund. Und dieser Vormund muss zustimmen. Das ist dann freiwillig. Das ist übrigens auch heute noch so. Ja?
0: Wenn wir uns das alles angucken und wir sehen heute die Zeit, die ja gewisse Parallelen hat. Man sagt ja immer, Geschichte wiederholt sich nicht, nur als Farce. Aber muss man da nicht sehen, dass gerade extremistische Parteien heute ihre Geschichte kopieren und wir als Demokraten das gar nicht richtig zur Kenntnis nehmen, also eigentlich nicht aus der Geschichte lernen?
1: Nee, das sehe ich so nicht. Die Unterschiede sind einfach zu groß. Also einmal die materiellen Unterschiede. Wir hatten damals eine Mittelschicht von weniger als 10%. Heute haben wir eine fette, dicke Mittelschicht mit großen Rücklagen von 50% in Deutschland. Und die Leute sind weit entfernt davon, irgendwie an die Existenzkante zu raten. Sie haben das Gefühl, es geht abwärts. Es wird auch abwärts gehen, weil einfach die internationale Konkurrenz sich sehr stark entwickelt und wir darauf zu langsam und auch falsch reagieren. Das kann man sicherlich feststellen. Aber ich halte auch die AfD nicht für eine Nachfolgepartei der NSDAP. Da sind die Unterschiede viel zu groß. Ich finde das falsch, hier immer gleich den Faschismus zu beschwören. Ich würde eher so gucken, wie haben sich die demokratischen Parteien verhalten in der Weimarer Republik. Die haben nämlich auch an den Voraussetzungen für die Machtübernahme Hitlers, also im Rückblick betrachtet, natürlich niemals subjektiv mitgearbeitet. Friedrich Ebert, der Reichspräsident, der Sozialdemokratische, ist ja plötzlich verstorben, gab es eine Neuwahl. Und dass nicht der liberale Wilhelm Marx, der mal ein Jahr Reichskanzler zuvor gewesen war, ein Mann des Zentrums, aber eben sozusagen so ein Linkskatholik, würde man heute sagen. Also damals kannte man solche Ausdrücke nicht. Aber ein Liberaler, der kandidierte, und Hindenburg kandidierte auch, und Thälmann kandidierte. Und die haben gesagt, wir kandidieren, weil wir wollen nicht, dass sozusagen die Bourgeoisie ihr freundliches Gesicht aufsetzt, sondern das Reaktionäre von Hindenburg. Und für die Bayerische Volkspartei, Das ist die frühere CSU, also der bayerische Flügel des Zentrums. Die haben gesagt, der ist uns viel zu liberal, wir wählen den auch nicht. Und die zusammen, ja, in diesem Zusammenspiel, haben bewirkt, dass Hindenburg Reichspräsident wurde.
0: Aber ist das nicht
1: so, also eine ähnliche
0: Situation?
1: Ja, eben. Aber ich verlege hier den Schwerpunkt der Argumentation weg sozusagen von der angeblichen AfD-Bedrohung hin zum Verhalten der ja in Deutschland starken und vorhandenen demokratischen und auch festen Mehrheit. Und dann haben sie pünktlich, nicht mit der Weltwirtschaftskrise, zerlegen sich die demokratischen Parteien der Mitte. Also die funktionieren nicht mehr. Es hat gut funktioniert zwischen SPD und Zentrum, die liegen ja ziemlich weit auseinander, so jedenfalls ideengeschichtlich, ja. Und auch den Liberalen, das waren natürlich alles so Standes- und Spezialparteien und Hitler hatte die erste Volkspartei, in die alle rein konnten. Einmal nur die Katholiken, der Protestant konnte die nicht wählen und in anderen Partei waren halt doch sehr viel stärker natürlich als heute die Arbeiterinteressen. Und in den Liberalen nur die Interessen der Bourgeoisie, das darf man glaube ich so historisch auch so sagen. Und die haben aufgehört, vernünftig miteinander zusammenzuarbeiten. Und so ist auch während der Krise ab 1930 ein riesiger Reformstau entstanden, den Hitler ganz normal aufgelöst hat. Und das sind alles Gesetzentwürfe der späten Weimarer Republik, die dann durchgeführt wurden. Und die sind alle bis heute in Kraft und tragen die Unterschrift von Adolf Hitler. Also zum Beispiel die Reichsstraßenverkehrsordnung. Wir hatten in Preußen und Bayern halt unterschiedliche Verkehrszeichen. Und die deutsche Staatsbürgerschaft gibt es seit 1934. Vorher stand da bei Ihnen hier in Hameln Preußen und in Bayern da unten Bayern oder Württemberger oder je nachdem, wo man wohnte, Sachse. Die Einführung der Steuerklassen, die wir heute haben, ist ebenfalls von 1934. Einheitliche Katastervorschriften für das Deutsche Reich, Naturschutzgesetz. Es sind hunderte Gesetze. Die sind alle in der Weimarer Republik schon vorgedacht und diskutiert. Aber man war sich in diesem Bund-Länder-Gefüge, das kommt natürlich hinzu, ja, also diese Extrawurst einzelner, wir hatten damals noch mehr Länder als heute, ja, die ist schon verkleinert worden nach dem Zweiten Weltkrieg. Ja, also das hat die Chancen gemindert. Und da muss man eben sagen, also dass sowohl das Zentrum als auch die Bayerische Volkspartei als auch die Reste der beiden liberalen Parteien, die Kommunisten waren dann verboten, 1933 dem Ermächtigungsgesetz zugestimmt haben und nur die SPD nicht. Also warum das katholische Zentrum das nicht gemacht hat und die Bayerische Volkspartei, das sollte man alles nicht so vergessen, dass ein Mann wie Theodor Heuss hat eben den Ermächtigungsgesetzen als Liberaler zugestimmt und wollte hinterher davon nichts mehr wissen. Und diese Seite der Medaille, aber auch das kommunistische Mitwirken am Ende der Weimarer Republik. Die haben ja also eine Volksabstimmung gegen die preußische Regierung gemacht. Das war sozusagen die letzte Bastion des alten Weimarer Bündnisses und noch relativ gut intakt, also Sozialdemokratie und Zentrum. Da gab es dann eine Volksabstimmung, die war ursprünglich von der NSDAP ins Werk gesetzt worden, um diese Regierung abzusetzen. Und die Kommunisten sind aufgesprungen, die Kommunistische Partei. Und zudem hat die Kommunistische Partei ja in der Endphase der Weimarer Republik, also ab 1931, die SPD zum Hauptfeind erklärt und als sozialfaschistische Partei. Also dieses Gefüge, das auch, also wenn ich so in Kreisen spreche, die mit der heutigen Linken und der Linkspartei zu tun haben, was ja gelegentlich auch vorkommt, dann betone ich diesen Aspekt sehr stark. Und was eben auch interessant ist, da habe ich ja ein großes Kapitel in dem Buch, das ist der sehr einfache Übergang, den die deutsche Arbeiterschaft gefunden hat, von den freien Gewerkschaften hin in die Organisation der Deutschen Arbeitsfront. Auch das ist sehr geschickt gemacht worden, ist verbunden gewesen mit einer Halbierung des Beitrages. In dieser Notlage, die andere Hälfte mussten die Unternehmer zahlen in der Deutschen Arbeitsfront. Man hat das Gehäuse der alten Verbände erhalten, man hat sofort eingeführt, dass in einem Betrieb nur eine Fachschaft, also wenn es ein Metallbetrieb war, dann war jetzt der Betriebszimmermann nicht bei den Holzarbeitern und die Sekretärin nicht in irgendeiner Angestelltengewerkschaft, sondern alle zusammen. Und der Allgemeine Deutsche Gewerkschaftsbund hatte 48 Einzelgewerkschaften. Die hat man so ein bisschen zusammengelegt. Und das ist genau die Struktur, die dann 1946 vom DGB übernommen wurde und auch vom FDGB in der DDR. Und bis heute besteht. Nur das Verrückte ist, dass diese Gewerkschaftsorganisationen hinterher behauptet haben, das hätten die Genossen sich im Exil erdacht, diese neue Struktur. Davon kann keine Rede sein. Und gerade hier, in dieser Ecke, also was so die kleineren Leute, die gewerkschaftlich organisierten, und wie die durch die Zeit gehen, bestehen auch die größten Forschungslücken. Das ist völlig tabuisiert. Die tun bis heute so, als wären sie die reinen Opfer und als wäre der Arbeiter immer sauber und als wäre es irgendwie das Kapital gewesen. Wobei Hitler so schlau war, natürlich auch die Reichen von Anfang an deutlich und vor allem propagandistisch sichtbar zu belasten. Und zum Beispiel mussten Aktionäre ab Januar 1934 die Hälfte ihrer Dividenden in Staatsanleihen anlegen, mit 10-jähriger Laufzeit. Da sind sie gleich bei Kriegsende. Und kaum war das geschehen, also war dieses Gesetz da, wurden die Zinsen für Staatsanleihen um 2% gesenkt. Das Geld war weg. Interessant, wir müssen jetzt hier nicht in Heulkrämpfe mit den Aktionären verfallen. Interessant, wie es propagiert wurde. Starke Schultern müssen für die großen Aufgaben, die sozialen Aufgaben und die Wiedergewinnung einer ordentlichen Wehrmacht und dass die anderen vor uns Respekt haben, deutlich mehr zahlen als schwache Schultern. Also eine rein wirklich gewerkschaftliche Argumentation. Und diese Seiten der Medaille, über die ja einfach auch nicht geschrieben wird, ich weiß gar nicht warum, das hebe ich eben in meinem Buch hervor, nicht um jetzt zu sagen, um Hitler in Schutz zu nehmen, sondern um zu zeigen, die haben großenteils mit Wasser gekocht, mit politischen Mitteln, die wir durchaus kennen. Und es war keineswegs so, dass alle Deutschen mit einem Bein im KZ gestanden hätten.
0: Herr Ali, zum Schluss eine kurze Frage. Sie haben Ihr ganzes Leben dem Nationalsozialismus, der Auseinandersetzung damit gewidmet. Was fehlt meiner Meinung nach, ist der Widerstand und die Rolle der Industrie. Kommt das noch?
1: Nein, das kommt also jedenfalls von mir nicht. Über den Widerstand ist überall ganz viel geschrieben, das ist bekannt. Dieses Buch handelt davon, wie Widerstand sozusagen präventiv gebrochen wurde. Also wie vor allem Massenwiderstand, der Widerstand in Deutschland war bekanntlich nicht wirksam, ja, und wie der Widerstand der Bevölkerung, die eigentlich auch vieles nicht wollte, aber gar gemacht hat und vor allem Angst hat vor dem Krieg, wie der gebrochen ist, wurde, wie sie integriert wurde. Wir haben in Österreich, das erste war das Dokumentationszentrum für den österreichischen Widerstand, die erste Gedenkstätte in Berlin war die Stauffenbergstraße. In der DDR hat man als allererstes über den Widerstand der Kommunisten gesprochen und hauptsächlich darüber. Über Widerstand ist wirklich alles gesagt und vor allem auch, wie er gescheitert ist. Wir müssen Respekt haben. Und was die Industrie betrifft, ist eben eine sehr einseitige Betrachtung. Also, da wird immer so getan, auch bei den Zwangsarbeitern, als seien die Profiteure, allein irgendwie die Industrie, die VW, Deutsche Bank und alle irgendwie daran beteiligt und der einfache, normale Mensch so gar nicht. Das ist gelogen. Das ist ersichtlich gelogen. Also zum Beispiel, Hitler hat im Herbst 1941 die Renten um 15% erhöht, ohne die Aktiven zu belasten. Machen Sie das mal heute, da gewinnen Sie auch die nächste Wahl. Wie machte er das? Die Zwangsarbeiter aus Osteuropa mussten von der Industrie bezahlt werden. In ihren Lohngruppen, also meistens in der untersten. Die haben das Geld nie gesehen. Davon wurde die Lagerbewachung, das Essen, die Holzpantinen und so weiter bezahlt. Aber sie mussten doppelte Beiträge an die deutschen Sozialkassen abführen. Und das kriegten die deutschen Senioren, also Herren wie Sie und ich heute. So, also wer hat jetzt davon nur gewonnen? Waren das jetzt nur die Kapitalisten oder auch der einfache Mann? Haben wir nicht alle also unsere damaligen deutschen Vorfahren, von der Enteignung der Juden profitiert. An allen Ecken und Enden haben sich das nur die Reichen in die Tasche gesteckt, keineswegs. In den besetzten Ländern, die deutschen Soldaten wurden hoch bezahlt und so weiter, die Ausplünderung anderer Länder. Und ich frage mich, warum wird sowas nicht erzählt? Mit dem Zwang, einen Teil der Dividenden für 10 Jahre Hitler für billige Zinsen zu geben. Warum kommt das in der Literatur nicht vor? Warum kommt in der Literatur nicht vor, dass die Körperschaftssteuer, die 20% betrug, von Hitler in 4 Schritten auf 40% erhöht worden ist? Warum redet darüber keiner? Ich weiß es, weil man die Schuld reduzieren will. Man will die Schuld auf wenige konzentrieren. Das ist ein verständliches menschliches Verhalten in einem so Fall, dass man sagt, also wir waren es nicht, aber die. Die Österreicher sagen, es waren die Reichsdeutschen. Die DDR hat gesagt, das waren diese Kapitalisten da, die sitzen gar nicht mehr bei uns und die Arbeiter waren prinzipiell sauber. Und wir im Westen haben gesagt, ach, das waren so ganz niedrige, fürchterliche, im Grunde perverse Figuren, die da sich irgendwie an die Macht geschmuggelt haben und der alte Hindenburg war schuld und so. Und dann kam das so über uns und wir wussten auch nicht wie. Und dann eben mit dem KZ und dem hohen Grad an innerer Verfolgung, was alles nicht so richtig stimmt und so, hat man sich rausgeredet und das sieht man auch bis heute, weil es sind sämtliche großen Industrien, soweit sie interessiert, da sind und die Ministerien untersucht worden, wie haben sie sich in der NS-Zeit verhalten und so weiter. Mein Vorschlag, den ich schon vor 20 Jahren gemacht habe, dass man mal so eine Gewerkschaftsorganisation, wie die einzelnen Leute so durch die Zeit gekommen sind. Ja, und das mache ich jetzt ja hier so an einem Beispiel, nämlich der WMF, also der Württembergischen Metallwarenfabrik, deren Namen man ja man ganz gut kennt heute noch. Das war dort auch nicht anders in der Arbeiterschaft. Das muss man einfach mal zur Kenntnis nehmen.
2: Herr Ali, vielen Dank für das Gespräch. Das war die Sendung Nachgefragt. Zu Gast war der Autor Götz Ali, mit dem ich über das aktuelle Buch »Wie konnte das geschehen? Deutschland 1933 bis 1945« gesprochen habe. Das Buch ist im S. Fischer Verlag erschienen. Mein Name ist Joachim Stracke und ich wünsche Ihnen einen schönen Tag.
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1: Ich bin Jan-Henner Reitze. Sind Benzin und Diesel in Deutschland im Moment zu teuer? Ja, sagt der ADAC. Hintergrund sind gesunkene Ölpreise und der in Kraft getretene Tankrabatt.
2: Politiker, Experten und auch der ADAC sagen, der Tankrabatt kommt bei den Autofahrern bisher nicht vollständig an. Super E10 kostet aktuell im Schnitt immer noch rund 2 Euro pro Liter, Diesel etwa 2,09 Euro. Und die Preise steigen laut ADAC wohl wieder. Und das, obwohl die Voraussetzungen eigentlich für sinkende Kosten sprechen. Das Bundeskartellamt schaut sich das jetzt genauer an. Für Autofahrer gilt, Preise vergleichen lohnt sich im Moment besonders. Die Unterschiede zwischen den Tankstellen können ziemlich groß sein. Zoe Tassovali, Redaktion.
1: Werden, wie von US-Präsident Donald Trump angekündigt, tatsächlich mehr als 5000 US-Soldaten aus Deutschland abgezogen, hätte das negative Folgen für die betroffenen Standorte. Auch Familien der US-Soldaten würden wegziehen, das wäre ein schmerzhafter wirtschaftlicher Einschnitt, sagte der Bürgermeister von Ramstein in Rheinland-Pfalz, wo an einem US-Luftwaffenstützpunkt bisher 8000 US-Soldaten mit ihren Familien leben. Einen Truppenabzug aus Deutschland hatte Trump auch schon in seiner ersten Amtszeit angekündigt. Weil überall Geld fehlt, soll das Gesundheitssystem in Deutschland reformiert werden. Kürzungen bei den Leistungen der Pflegeversicherung lehnte eine große Mehrheit der Bevölkerung allerdings ab. Das zeigt eine YouGov-Umfrage im Auftrag des Sozialverbands VDK.
3: In der Pflegeversicherung droht eine Milliardenlücke. Deshalb ist genauso wie bei Krankenhäusern und gesetzlichen Krankenversicherungen eine Reform geplant. Dass damit zum Beispiel der Zugang zu Pflegegraden erschwert wird, halten 77% der Bundesbürger für nicht akzeptabel. Fast genau so viele lehnen es ab, dass Leistungen gekürzt werden. Laut Sozialverband VDK könnten Zuschüsse für den Hausnotruf oder Pflegehilfsmittel betroffen sein. Mitte des Monats will Gesundheitsministerin Nina Wagen die Gesetzespläne für die Pflegereform vorstellen. Diana Kramer, Nachrichtenredaktion.
1: Über Griechenland ist ein für die Jahreszeit ungewöhnlicher Sturm gezogen, der auf Kreta und in den Bergen um Athen sogar Schnee mitgebracht hat. Statt Badewetter in Urlaubsregionen gibt es außerdem Wind, Hagel und Regen. Vom kältesten Start in den Mai seit Jahrzehnten ist die Rede. Das Wetter, die Vorhersage des Deutschen Wetterdienstes. In der Osthälfte trockenes Sommerwetter mit viel Sonne und blauem Himmel, die Höchstwerte heute in der Lausitz bis 31 Grad, sonst 20 bis 29 Grad, in der Westhälfte dabei wechselhafter mit Schauern und teils kräftigen Gewittern. Morgen im Südosten nochmal sonnig und warm, im Rest des Landes wechselhafter mit teils kräftigem Regen bei 13 bis 25 Grad, ab Dienstag dann insgesamt deutlich kühler und unbeständiger.
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1: Ich bin Jan-Henner Reitze. Fast genau ein Jahr ist die neue Bundesregierung im Amt und Union und SPD stehen unter Druck. Unionsfraktionsgeschäftsführer Steffen Bilger warnt im Handelsblatt vor wachsendem Vertrauensverlust und fordert von der Koalition mehr Tempo und weniger Streit.
2: Bilger sagt ziemlich deutlich, ständige Vorwürfe und Blockaden schaden dem Eindruck, dass die Regierung handlungsfähig ist. Sein Appell, wieder mehr zusammenarbeiten und konkrete Reformen auf den Weg bringen. Die Herausforderungen seien groß, innenpolitisch und international. Gleichzeitig versucht er zu beruhigen und betont, die demokratischen Strukturen in Deutschland seien stabil. Trotzdem zeigt eine aktuelle Umfrage, viele Menschen zweifeln daran, dass die Koalition die komplette Amtszeit durchhält. Zoe Tassovali, Redaktion.
1: Ölkonzerne haben den Tankrabatt nach Angaben des ADAC bisher nicht komplett weitergegeben. Die Literpreise für Benzin und Diesel seien seit dem Inkrafttreten um gut 12 Cent gesunken, so der ADAC. Die Steuersenkung beträgt aber 16,7 Cent. Die Preise seien also nach wie vor zu hoch, zumal auch der Ölpreis gesunken sei. Im vergangenen Jahr hat es weniger Straftaten an Bahnhöfen gegeben, aber mehr Angriffe auf Bahnbeschäftigte. Das zeigt eine Auswertung des Interessenverbands Allianz pro Schiene auf Basis der Kriminalstatistik.
3: Dass die Bahnhöfe sicherer geworden sind, führt der Verband auf den Einsatz von Security-Leuten und Kameras zurück. Sorge gibt es aber wegen der zuletzt fast 2700 Angriffe auf Mitarbeitende. Ein Anstieg um 11% in nur einem Jahr. Nach einer tödlichen Attacke auf einen Zugbegleiter will die Bahn auch mehr Sicherheitskräfte einstellen und testweise sind in einigen Regiozügen 2 Kontrolleure im Dienst. Diese Doppelbesetzung fordert die Eisenbahn- und Verkehrsgewerkschaft in allen Zügen, aber Bund und Länder halten das für unbezahlbar. Ursula Winkler, Nachrichtenredaktion.
1: Es ist weiter unklar, wo der mehrfach an der Ostsee gestrandete Buckelwal im Moment ist. Der Wal war gestern in der Nordsee freigelassen worden. Ein GPS-Sender liefere anders als geplant aber keine Ortsdaten, sagte Karin Walter-Mommert, eine Geldgeberin der privaten Rettungsaktion. Der Sender habe aber Vitalzeichen übertragen, demnach lebe der Wal. Eine unabhängige Bestätigung dieser Informationen gibt es bisher nicht. Das Wetter, die Vorhersage des Deutschen Wetterdienstes. In der Osthälfte trockenes Sommerwetter mit viel Sonne und blauem Himmel, die Höchstwerte heute in der Lausitz bis 31 Grad, sonst 20 bis 29 Grad. In der Westhälfte dabei wechselhafter mit Schauern und teils kräftigen Gewittern. Morgen im Südosten nochmal sonnig und warm, im Rest des Landes wechselhafter mit teils kräftigem Regen bei 13 bis 25 Grad. Ab Dienstag dann insgesamt deutlich kühler und unbeständiger.
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6: Liebe Tina, heute haben wir ein sehr spezielles Thema. Beide Begriffe fangen mit B an, aber sie scheinen sehr verschieden zu sein. Es geht nämlich heute um Bindung und Beziehung zwischen Menschen und Hunden. Nicht unter Menschen, nicht unter Hunden, sondern speziell vom Zwei- zum Vierbeiner. Und als du das vorgeschlagen hast, habe ich gedacht, boah, was ist das denn? Also, was verstehe ich denn da überhaupt drunter? Was ist der Unterschied? Was ist das Besondere? All dem, liebe Hörerinnen und Hörer von Radioaktiv, gehen wir gleich auf den Grund. Und am Ende dieser Sendung wissen wir miteinander viel mehr über die Fragen Beziehung und Bindung zwischen Mensch und Hund. Ach so.

0: sitze hier in einem wunderbaren Lokal auf Amrum in einem Ort, der Nebel heißt. Das Wetter heute allerdings war alles andere als neblig. Es war ein wunderbarer Frühlingstag. Und ich habe vor mir Personen, die ich gerade eben kennengelernt habe, aber das Stichwort war, wir hatten einen Münsterländer. Und jetzt frage ich, wie sind Sie auf den Hund gekommen?
1: Ja, ich bin ja Tierarzt, habe somit vom Beruf her mit Hunden zu tun. Und außerdem bin ich Jäger, also habe ich mir natürlich einen Jagdhund zugelegt. Zuerst waren das Dackel, insgesamt 4, und dann waren es kleine Münsterländer, das waren insgesamt 2. Und jetzt nach 16,5 Jahren ist der letzte Hund gestorben und nun liegt er im Wald und ich habe keinen Hund mehr.
0: Wenn Sie so rekapitulieren, wie viele Hunde waren das denn? Das klingt ja nach einer ganz langen Liste.
1: Wollen wir mit den Dackeln anfangen?
0: Ich wechsle mal zu der Gattin.
2: Also der erste war Muck und dann hatten wir Moritz und dann hatten wir Kasper zum Schluss. Und der Kasper, der ist leider einfach, wir hatten so einen kleinen Park am Haus und dann ist unsere Schwiegertochter mit ihrem Hund und mit unserem spazieren gegangen. Dann hat sich der Hund umgedreht, ist Richtung Straße gelaufen und genau in dem Moment kam ein Auto. Was er nie gemacht hat, was, warum, weiß ich nicht. Das war sehr traurig und dann haben wir immer, wenn ein Hund irgendwie gestorben war, haben wir uns gleich einen neuen geholt. Und der letzte, das war eben der Münsterländer. Und das war ein ganz, ganz toller, lieber Hund. Also, und der ist fast 17 Jahre alt geworden.
0: Wenn ich das so höre, gibt es ja mehrere Aspekte dabei. Das eine ist, dass sie Hunde lieben. Das andere ist, dass sie auf Jagd gehen und sie auch brauchen. Das heißt, das werden gut erzogene Hunde gewesen sein, wenn ich das so höre.
1: Ja, natürlich. Sonst kann man nicht auf die Jagd gehen, wenn man nicht gut erzogene Hunde hat, die einen guten Appell haben. Und auch mal liegen bleiben, wenn man das befiehlt und nicht durch die Gegend wuseln.
0: Wir haben ja bei unserem Thema auf den Hund gekommen immer auch die Frage, können Sie sich überhaupt vorstellen, ohne Hund zu sein? Sie sind das ja jetzt wahrscheinlich auch aus einem guten Grund. Ich darf noch mal die Dame des Hauses fragen.
2: Es ist inzwischen so, dass wir einfach zu alt sind. Wenn wir uns jetzt noch einen jungen Hund anschaffen, dann würde der Hund uns überleben. Und das möchten wir nicht. Unsere Paula, die nun fast 17 Jahre alt geworden ist, die fehlt natürlich immer wieder im Haus. Sie ist nicht mehr da und da muss man sich halt mit abfinden.

0: Wer uns öfter zuhört, liebe Tina, der weiß, auch vor schwierigen Themen schrecken wir nicht zurück. So ist das heute mit Bindung und Beziehung. Und ich glaube, das Erste, was wir machen sollten, wäre zu klären, was ist das eigentlich jeweils? Weil erst dann können wir uns mit einzelnen Fragen beschäftigen. Also meine Einstiegsfrage, beschreib doch bitte mal, was verstehen wir unter Bindung, was verstehen wir unter Beziehung in Bezug auf das Verhältnis zwischen Mensch und Hund?
1: Ja, hallo liebe Hörerinnen und Hörer. Also als ich gestern in der Vorbereitung war, habe ich mir auch kurz überlegt, wer ist denn auf dieses Thema gekommen? Bindung versus Beziehung. Und Gabriele hat gesagt, dass ich das war. Es ist tatsächlich schwer. Es ist wirklich ein schweres Thema und es ist deshalb schwer, das Wort aber bei diesem Wort bleibe ich, weil es auch ein bisschen auf unseren Schultern lastet. Also, ich versuche das jetzt mal so in der Zeit, die wir zur Verfügung haben, zu erklären. Eine Bindung ist etwas sehr Intensives, etwas sehr Vertrauensvolles und etwas sehr Inniges. Eine Beziehung ist etwas Alltägliches. Also der Hund kann eine Beziehung zu Menschen haben, die zu Besuch kommen, zu Menschen haben, die ihn vielleicht spazieren führen oder ihm ab und zu mal Futter geben. Das ist alles, was eine Beziehung ausmacht, also tatsächlich etwas leichter. Und ja, da macht er auch mal irgendwie Sitz oder, naja, Fußgehen ist schon wieder ein bisschen was mit Bindung. Aber also Beziehung ist tatsächlich leichter. Was nochmal ganz wichtig ist, also eine Beziehung bzw. eine Bindung gibt es nicht ohne Beziehung. Das ist wichtig, weil ich muss ja erstmal eine Beziehung aufbauen zu einem Lebewesen, um dann zu sagen, okay, und jetzt gehen wir einen Schritt weiter in die Bindung. Bindung bedeutet, dass der Hund auch, wenn er in Stresssituationen gerät, dass er dort bei der, ich nenne es einfach mal Bindungsperson, ich weiß gar nicht, ob es dieses Wort gibt, aber vielleicht ist es dann nochmal verständlicher, bei der Bindungsperson Schutz sucht. Also man stellt sich jetzt ein Beispiel vor, der Hund hat Angst vor Gewitter und dann gibt es ja die Möglichkeit, dass der Hund sagt, okay, ich verziehe mich in mein Körbchen und bin ganz für mich und zitter da rum zum Beispiel. Oder aber ich gehe zu meiner Bezugs- oder Bindungsperson und setze mich da nah an meine Person und halte das mit meiner Person aus, weil ich gelernt habe, dass ich dort Halt finde. Das aber jetzt ganz wichtig soll nicht heißen, wenn ihr Hund ins Körbchen geht und dort eine Ängstlichkeit aushält, dass es dann keine Bindung gibt. Das wäre viel zu einfach und es ist mir auch nochmal ganz wichtig, das zu sagen. Also eine Bindung kann sich auch immer anders gestalten. Es gibt Bindungselemente etc. Es gibt ja verschiedene Bindungstypen. Geflechte habe ich irgendwie im Kopf. Ich weiß gar nicht, ob es das Wort gibt. Also ich stelle mir gerade einen kranken Menschen vor, der wirklich nur im Bett liegt. Ich weiß gar nicht, wie ich darauf komme. Und auch da gibt es vom Hund eine Bindung oder kann es geben?
0: Ja, ich mische mich mal ein, ganz laienhaft, weil ich jetzt schon mal verstanden habe, keine Bindung ohne Beziehung. Also Beziehung ist sozusagen eine Basis, eine Voraussetzung. Eine Beziehung kann schnell entstehen, kann lange dauern, kann viele betreffen. Das kann ein ganz dichtes Beziehungsgeflecht sein. Mhm. Aber wir reden ja immer über das Verhältnis von Mensch und Hund. Eine Bindung ist eine tiefere Qualität von Beziehung. Mhm. Da fallen mir die Worte ein Vertrauen. Du hast den Begriff Schutz suchen gewählt. Es ist ein offenbar tiefes, vielleicht auch wechselseitiges Verstehen und Vertrauen haben. Und das kann sich höchst unterschiedlich ausdrücken.
1: Genau, so würde ich es auch sagen, weil die Menschen ja auch individuell sind und ganz wichtig, die Lebenssituationen. Also wenn wir zum Beispiel jetzt nochmal, hatten wir ja auch schon als Thema, in den Bereich Assistenzhund gehen, da ist die Bindung zu dem

0: Menschen, der jetzt vielleicht gerade psychische Probleme hat, also tatsächlich im täglichen Leben oder am täglichen Leben teilnehmen möchte und dafür den Hund hat, ja eine ganz andere Bindung. Das ist ja, wenn es gut aufgebaut ist, dann ist das ja an Tiefe fast nicht zu übertreffen.
1: Wir haben ja umgangssprachlich oft, wenn wir das in Geschichten lesen, in Filmen sehen oder aus Erzählungen hören, dafür den Begriff einer Freundschaft zwischen Tier und Hund. Also das ist unqualifiziert, aber das signalisiert, das ist Beziehung plus plus plus. Ohne das geht es nicht.
0: Jetzt muss ich da ein bisschen zwischengrätschen, weil eine Freundschaft, das ist ja genau das, was die Menschen so möchten. Und das ist auch das, weißt du, so Freundschaft, ich bin so, mein Hund ist mein Freund. Und da fange ich an, hier auf dem Stuhl unruhig zu werden, weil das geht nicht so. So geht es wirklich nicht, weil wir den Hund in eine gewisse Abhängigkeit bringen müssen. Auch ein Assistenzhund zum Beispiel. Aber da will ich gar nicht so ganz doll hin. Aber da ist es das so wichtig, weißt du?
1: Ich bin total bei dir. Also das ist die Sehnsucht des Menschen.
0: Ja.
1: Ja, und das findet seine Grenzen in einer Beziehung zwischen Menschen und Tieren, mal egal welcher Art Tier das ist.
0: Ja, bitte, unbedingt. Ja?
1: Aber was gemeint ist, ist, dass sehr viel Gefühl im Spiel ist und sehr viel Vertrauen. Zumindest von der Seite der Menschen aus ist es Emotion. Von der Seite des Hundes aus ist es ein großes Vertrauen, was er ja dieses Tier oder dieser Hund dem Menschen entgegenbringt.
0: Ja, auch Hunde haben ja Gefühle. Also das ist zum Beispiel auch nochmal wichtig zu wissen. Vor 30 Jahren, vielleicht auch 40 Jahren, ich habe es jetzt nicht nachgelesen, war das den Hunden abgesprochen übrigens. Die Hunde, wenn die gejault haben, haben die Wissenschaftler gesagt, das kann man nachlesen, dass das so ähnlich ist wie ein Quietschen von einem Pferdewagenrad. Das werde ich niemals vergessen, was nicht geölt wurde. Nur mal so, also die Nutztiere im Sinne von Schwein, Kühe etc. wurden eher mal mehr belichtet, sage ich mal, also mehr geforscht als ein Hund. Bei den Katzen weiß ich es jetzt gerade gar nicht, aber als ein Hund. Ein Hund war tatsächlich erstmal nur so, deswegen gab es ja auch diese Kettenhunde, der war eigentlich gar nicht da. Und nochmal, es wurde den Hunden Gefühle absolut abgesprochen. Und Gott sei Dank sind wir jetzt schon seit vielen Jahrzehnten dabei und wissen, dass das totaler Quatsch ist, wenn ich das mal sagen darf. Hunde haben Gefühle, aber nicht so viele wie wir und schon gar nicht Untergefühle, nenne ich es einfach mal, weil ich möchte nicht so psychologisch werden.
1: Es ist keine Beziehung, wie sie sein kann, von Mensch zu Mensch. Eine Beziehung von Mensch zu Hund verlangt auch vom Menschen ein anderes Verhalten. Der Hund ist kein

0: Jetzt haben wir ja schon einen ganz großen Schritt gemacht. Und im Grunde sollten wir uns jetzt anschauen, was macht den Unterschied in den Beziehungen. Also wenn wir über Beziehungen von Mensch zu Mensch reden, kommen wir auf ganz andere Pfade, als wenn wir beleuchten. Und das tun wir ja heute. Wie ist das mit der Beziehung, den Qualitäten, der Verantwortung, der Gestaltung der Beziehung von Mensch zu Hund? Das ist deine Spezialität, darüber weißt du viel. Und wir haben eben gerade gehört, ja, was für eine Sackgasse war das für die Menschheit, als sie sich das Leben leicht gemacht hat und gesagt hat, Tiere haben im Prinzip keine Gefühle.
1: Ja, speziell Hunde tatsächlich. Ich bin jetzt, wie gesagt, das habe ich jetzt nicht vorbereitet, wie das damals mit den Kühen und Schweinen, das meine ich jetzt ganz ehrlich, ganz ernst auch, wie das da gesehen wurde vor vielen Jahren. Aber als ich angefangen habe vor 20 Jahren, 2001 sind sogar 25 Jahre, als ich meinen Paul zu mir geholt habe, da waren das vielleicht 10, 15 Jahre her. Und ich war tief, tief, tief erschrocken darüber und habe gedacht, das kann ja wohl nicht wahr sein, dass die Wissenschaft den Hunden Gefühle absprechen. Ich weiß gar nicht, ob es noch irgendwie sogar so ist in manchen Studien. Ich hoffe nicht. Gut. Und du hast sehr wohl was ganz Richtiges gesagt. Und das ist auch der Kernpunkt meiner Arbeit, muss ich wirklich sagen. Haben wir ja auch gerade noch mal so besprochen. Die Beziehung zwischen Mensch und Mensch ist eine ganz andere als zwischen Mensch und Hund. Und das ist oft ein Missverständnis. Die Menschen haben, ich spreche mal nicht von Erwartungshaltung, aber sie haben den Wunsch, dass der Hund sie versteht. Und sie sind auch der Meinung, wenn sie etwas einmal, zweimal sagen, dass er es dann verstanden hat. Und in der Beziehung, in der formalen Beziehung, also sprich, es gibt gar nicht so, aber in der formalen, also ich bringe meinem Hund einen Sitz bei oder einen Platz bei, ist das auch so. Also wenn man Glück hat, dann sagt man das 4, 5 Mal und hat das Leckerli in der Hand, also vor der Nase vom Hund und dann macht er das. Ne? Also Gabriele, dann macht er das. Dann macht er Sitz auch 5 Mal, egal, dann kriegt er 5 Mal das Leckerli. Aber das ist es eben nicht. Das kann man alles machen und das kann man ein Leben lang machen und so weiter. Aber wenn man wirklich tiefer, inniger, verbundener, also Bindung verbunden, einsteigen möchte, einfach weil man dem Hund, weil man dem ja vielleicht sogar näher sein möchte, aber immer verstanden hat, das ist ein Hund, also ein Tier und sogar noch ein Raubtier. Also sprich, der geht im blödesten Falle auch jagen. Oder tötet gerade eine Maus oder so. Also das findet der auch normal. Der findet auch normal, einen Artgenossen wegzuknurren oder im schlimmsten und dummen Fall auch zu beißen. Also das ist nichts Unnormales. Thema Aggression und so weiter. Also ganz wichtig, wenn wir nochmal zurückgehen, einfach um da vielleicht den Unterschied nochmal gut herzustellen zwischen Mensch und Mensch. Also wenn ich mit einem Menschen in eine Beziehung gehe, dann gehe ich ja auf Augenhöhe mit ihm in die Beziehung, also im besten Fall. Und gebe ihm auch nicht so ganz viel vor. Jetzt bin ich gerade bei Eltern und Kindern. Also ich gebe ihm schon vor, dass er nicht über die Straße rennt und so weiter, das schon. Aber ansonsten versuche ich schon, ihm gewisse Freiheiten zu geben, damit er sich selbst ausprobieren kann. Das kann man mit dem Hund bis zur gewissen Grenze auch machen. Da gibt es ganz, ganz tolle Forschungsergebnisse. Das ist ganz super. Aber jetzt kommt der große Unterschied. Der Hund wird nicht selbstständig das Haus irgendwann verlassen. Also der bleibt bei uns. Also das heißt, wir müssen ihnen eine Abhängigkeit bringen, die dem Hund klar macht, okay, es ist eine gute Sache, wenn ich mich meinem Menschen anschließe. Was ja in einer Beziehung mit Kindern zum Beispiel oder auch mit Freunden nicht ist. Weil die leben ihr eigenes Leben und Kinder gehen irgendwann aus dem Haus. Das ist unser Wunsch. Also nichts böse gemeint. Das ist ein ganz großer Unterschied.
0: Weißt du, was mir durch den Kopf geht, ist der Begriff der Verantwortung, die bleibt in der Beziehung zwischen Mensch und Hund. Also so tief ich die Beziehung auch gestalten möchte und es mir vielleicht auch gelingt, ja, bleibt dieser Unterschied. Also unsere Hunde, ich übertreibe jetzt mal, werden nicht eines Tages die Aktentasche nehmen, den Schirm, den Schlüssel und sagen, ich gehe jetzt arbeiten, ne?
1: Ja.
0: Oder was auch immer. Also, sondern sie bleiben bei uns und damit in unserer Verantwortung. Was sie uns schenken, ist das große Vertrauen in diese, wie soll ich sagen, in diese Bindung, ja, die sie ja auch aktiv eingehen. Es ist ja nichts, was Hunde konsumieren, sondern sie lassen sich darauf ein, wenn wir Glück haben und das auch richtig.

0: Also, wenn wir Glück haben, dann schenken uns unsere Hunde ihre Bereitschaft zur Bindung an uns, Tina. Das ist wunderbar.
1: Genau. Und das ist jetzt vielleicht noch mal ein bisschen schwer zu verstehen. Also, wir haben jetzt schon gesagt, Beziehung hat der Hund zu vielen Menschen oder kann er haben, also wird er haben. Und Bindung hat er zu einem oder auch zu zwei Menschen, das geht natürlich auch. Aber die ist tiefer und die ist inniger. Und eine Bindung, das ist für mich das Allerwichtigste, ist niemals mit materiellen Werten verbunden. Und das mache ich so ganz oft in meinen Stunden als Beispiel. Also ich hatte ja auch mal zwei Omas und die Oma, die mich in den Arm genommen hat und die mir, weiß ich noch immer, über den Kopf gestreichelt hat, die habe ich aufrichtig geliebt. Und meine andere Oma, die mir Geld gegeben hat und sonst nichts, sage ich jetzt mal, an Nähe, zu der hatte ich eine Beziehung, aber die Beziehung war nur eine Beziehung. Zu meiner anderen Oma hatte ich eine Bindung. Und das macht vielleicht schon den Unterschied nochmal sichtbarer zum Thema Leckerlis. Also natürlich kann ich meinem Hund, wenn er etwas schön gemacht oder gut gemacht hat, ein Leckerli geben. Aber da bin ich dann auf der Beziehungsebene. Wenn ich meinem Hund, hatte ich jetzt gerade Mittwoch, wenn ich den zu mir rufe, mich abhocke und ihn zu mir nehme, das heißt, ich halte ihn ganz kurz am Halsband und bin in einem innigen Moment. Also dabei ist meine Hand ruhig auch. Also ich fange nicht wie wild an zu streicheln, sondern ich bin wirklich ganz kurz mit meinem Hund im innigen Moment. Dann ist das ein kleiner Aufbau in den Bereich, in den für mich wunderbaren Bereich der Bindung. Und der Hund kommt super, super gern. Also das sind wirklich, ich habe wirklich schon, Gott sei Dank, viele Hunde haben dürfen und auch in der Tagesstätte viele, viele Hunde kennenlernen dürfen, Hundehotel und so weiter, unbezahlbar. Und es gibt jetzt noch eine Hündin, wo ich nicht so ganz rankomme, da gucke ich demnächst mal, aber ansonsten ist das nur das, ist überhaupt der Schlüssel, das Vertrauen, das wirkliche Vertrauen des Hundes,

0: So langsam geht ja leider unsere Bello-Stunde auch zu Ende. Das geht immer so schnell, Tina.
1: Ja.
0: Und wir haben viel rausgearbeitet, viel Wichtiges über Unterschiede bei Bindung und Beziehung zwischen Menschen und zwischen Mensch und Hund. Ganz wichtig. Und es geht letzten Endes auch darum, dass wir als Menschen diejenigen sind, die Verantwortung tragen, die wir nicht abgeben können an unsere Vierbeine. Und dass wir dennoch ja nicht nur die große Sehnsucht, sondern den ganz starken Wunsch haben, eine wirklich gute Bindung zu ihnen aufzubauen in unserer Verantwortung.
1: Ja, genau. Wir haben ja auch eben noch mal gesprochen, als ohne Aufnahme, dass wir gesagt haben, das ist so in uns. In uns ist ja auch der Wunsch nach Bindung, nach Beständigkeit, nach Sicherheit. Also das bringen wir als soziale Wesen ja mit und das bringen Hunde genauso mit. Für mich ist immer nur ganz wichtig, dass der Unterschied ganz klar ist. Also da geht es einmal, wie gesagt, um Abhängigkeit. Sprich, der Hund muss sich an uns orientieren, weil wir die Verantwortung, hast du gerade angesprochen, für den Hund ja haben. Und da stellt sich ja die Frage, wie bekomme ich denn das Vertrauen meines Hundes? Und also es geht, haben wir ja gesagt, eine Bindung hat keinen materiellen Wert. Bedeutet also, je weniger ich mit Leckerlis arbeite und je mehr ich Körpersprache einsetze, innige, verbundene Körpersprache einsetze, desto eher bekomme ich das Vertrauen des Hundes. Und ganz wichtig, ich muss natürlich leider auch die Kompetenz haben, also leider in dem Fall, weil das mögen wir jetzt nicht so gerne, die Kompetenz haben, meinem Hund Grenzen zu setzen. Denn das gehört zusammen. Also eine Verbundenheit bedeutet auch, ich bin klar und ich bin authentisch und der Hund kann sich darauf verlassen, dass immer wieder die Grenzen gezeigt werden, falls er sie übertreten sollte. Was jetzt gar nicht für mich ein Ungehorsam ist, sondern entweder ein Versuch oder ja, probiere ich einfach mal aus, ob das, was gestern als Grenze war, heute noch gilt. Also das gehört genauso zu einer fundamentalen, zu einer tollen, innigen Bindung.
0: Ja, also mein Eindruck ist, wir haben das Thema der nächsten Sendung gefunden. Weil das tatsächlich von ganz großer Bedeutung ist. Viele, die jetzt Hunde haben und in nicht nur in Beziehung, sondern in Bindung leben, werden uns genau verstanden haben. Andere, die das gerne besser machen würden, die brauchen vielleicht ein paar Tipps zum Einstieg. Die müssten bestenfalls angeregt durch unsere Sendung heute sagen, oh ja, diese Steigerung an Qualität von Beziehung, das ist das, was ich mir wünsche, auch bei meinem Hund. Und da hätten wir dann den heißen Tipp, schalten Sie ein, wenn es wieder Bello gibt. Und zwar am ersten Sonntag im Juni. Wir werden Felgenfest haben, aber vielleicht haben Sie ja keine Radtour vor oder sitzen nicht im Sattel. Schalten Sie ein, um 15 Uhr geht's wieder los mit Bello. Thema ist bekannt. Und für die Radfahrer des Tages haben wir auch einen Trost. Auch die kommende Sendung werden Sie in unserer Mediathek finden zum Nachhören. Aber erstmal bis zum nächsten Mal sagen wir Tina und Gabriele Tschüss.

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1: Ich bin Jan-Henner Reitze. Der angekündigte Abzug tausender US-Soldaten aus Deutschland könnte vor Ort spürbare Folgen haben, etwa in Ramstein, wo die US-Armee einen Luftwaffenstützpunkt betreibt. Davor warnt Ramsteins Bürgermeister Ralf Hechler.
2: Nicht nur die Soldaten würden fehlen, auch ihre Familien. Für Ramstein wäre das fatal, sagt Bürgermeister Hechler. Gut möglich, dass sich die heimische Wirtschaft davon nicht mehr erholen würde. Doch noch lässt US-Präsident Trump Deutschland im Unklaren über seine Pläne. Das Verteidigungsministerium sprach von 5.000 US-Soldaten, die in den kommenden 6 bis 12 Monaten abgezogen werden sollen. Trump sagte, die Zahl sei deutlich höher. Welche Standorte und Einheiten betroffen sind, ist unklar. Thomas Bremser, Redaktion.
1: Am Mittwoch ist die Bundesregierung genau ein Jahr im Amt und 3/4 der Menschen in Deutschland sind unzufrieden mit der Arbeit von Union und SPD. Das hat eine Umfrage für die Bild am Sonntag ergeben. Außerdem glauben nur 24% der Befragten, dass die Koalition bis zum Ende der Wahlperiode halten wird. Viele Verbraucher in Deutschland kaufen trotz steigender Preise Bioprodukte. Nach Daten der Branche stieg der Umsatz mit Bio-Lebensmitteln im ersten Quartal des Jahres um 6% auf mehr als 4,9 Milliarden Euro.
3: Bio bleibt damit auch in Krisenzeiten eine Wachstumsbranche, heißt es vom Verband. Das sei angesichts der Weltlage nicht nur gut für die Umwelt, sondern trage auch zur Versorgungssicherheit bei. Denn Biolandwirte tangiere die aktuelle Preisexplosion bei Düngemitteln nicht. Besonders bei Fleischersatzprodukten, Mehl, Süßwaren, Eis und Tiefkühlkost stieg der Umsatz, bei Butter, Brot oder Kartoffeln ging er dagegen zurück. Der Großteil des Umsatzes von Bioprodukten entfällt mit jeweils rund 30% auf Discounter und Supermärkte, gefolgt von Drogeriemärkten mit 13%. Diana Kramer, Nachrichtenredaktion.
1: Und zum Fußball. Im Kampf um die Aufstiegsplätze in der zweiten Bundesliga ist Elversberg ein wichtiger 5:1 Heimsieg gegen den direkten Konkurrenten Paderborn gelungen. Elversberg ist jetzt Tabellenzweiter, Paderborn nur noch Vierter. Auf Relegationsplatz 3 steht Hannover 96 nach einem 3:3 zu Hause gegen Preußen Münster. Schalke steht 2 Spieltage vor Schluss schon als Aufsteiger fest. Außerdem spielten gerade Magdeburg Hertha BSC 1:0, Karlsruhe Darmstadt 2:1 und Greuther Fürth Nürnberg 1:1. Das Wetter, die Vorhersage des Deutschen Wetterdienstes. In der Osthälfte trockenes Sommerwetter mit viel Sonne und blauem Himmel. Die Höchstwerte heute in der Lausitz bis 31 Grad, sonst 20 bis 29 Grad. In der Westhälfte dabei wechselhafter mit Schauern und teils kräftigen Gewittern. Morgen im Südosten nochmal sonnig und warm, im Rest des Landes wechselhafter mit teils kräftigem Regen bei 13 bis 25 Grad. Ab Dienstag dann insgesamt deutlich kühler und unbeständiger.
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4: Hallo liebe Sportfreunde, herzlich willkommen. Heute bis auf eine Ausnahme Fußball satt. Und zwar fangen wir an mit der Bezirksliga, mit dem Derby Bad Pyrmonthagen gegen Eintracht Affeder, Fußball-Landesliga SSG Halvestorf gegen Germania Ochtersum und in der ersten Stunde auch noch die Ergebnisse der zweiten und dritten Liga. Ich bin Pavel Blöschke und begleite Sie durch die Sendung.

0: In der Fußball-Bezirksliga kam es heute oder kommt es heute zum Derby Bad Pyrmont-Hagen gegen Eintracht Afferde. Pyrmont-Hagen kann mit einem Sieg die Tabellenspitze erobern. Afferde ist eigentlich im gesicherten Mittelfeld. Wie die Anfangsphase verlief, das sagt uns jetzt Uli Kumpsteller. Hallo Uli.
1: Ja, hallo nach Hameln. Ja gut, 8 Minuten sind hier gespielt und wir sind hier wenig bis gar nichts passiert. Also sowohl auf den Rängen als auch auf dem Platz. Ja, du hast ja schon gesagt, Afferde, die können hier frei aufspielen. Für die geht es hier tabellarisch um wenig bis gar nichts mehr. Aber gut, so ein Derby, das will man natürlich dann auch nicht irgendwie gerne verlieren. Und die Gastgeber, gut, die haben die Möglichkeit, hier, wenn sie die Serie fortsetzen, hier ganz nach oben zu kommen. So, jetzt kann ich im Moment noch nicht mal was über das Spiel erzählen. Passiert ist jetzt gar nichts. Und hier gegenüber von mir, auch vor der Haupttribüne, liegt jetzt ein Pyrmonter Spieler verletzt und das sieht nicht gut aus, weil die ganze Mannschaft steht jetzt da rum und guckt, was los ist. Wer es ist, kann ich nicht sagen jetzt, weil er liegt ja da. Da müsste ich gucken, wer fehlt. Schenke ich mir jetzt im Moment noch. Pablo, ich kann dir im Moment nichts anderes sagen, als dass es hier 0-0 steht und ich gebe wieder zurück nach Hameln, melde mich dann hier kurz vor der Pause wieder aus Bad Pyrmont in der Hoffnung, dass ich da ein bisschen was erzählen kann. Bis dahin erstmal tschüss.
0: Ja, vielen Dank, Uli Kumpsteller. Pyrmont-Hagen gegen Afferde 0-0.

0: In der Fußball-Landesliga empfängt Halvesdorf heute den Tabellenletzten Germania auch dazu. In der Lage, wie Halvesdorf ist und wie Tündern auch war in der Abstiegszone, da ist ein Sieg eigentlich Pflicht, wie es im Moment aussieht. Das sagt uns Burkhard Büchler. Hallo Burkhard.
1: Ja, hallo Pablo. Ja, momentan führen wir mit 1-0 seit 32. Minute nach eigenem Kopfballtor von Nils Bollwitte. Ja, wir hätten schon 3-4 Chancen mehr, das Ergebnis sozusagen auf 2-13-0 zu stellen. Müssen aber auch sicherlich immer wieder aufpassen vor den 8-Dummer Kontern, die teilweise sehr gefährlich sind. Ja, bei diesen heißen Temperaturen ist es auch sicherlich eine Sache des Willens. Und ja, wir haben hier noch über eine halbe Stunde zu spielen. Ich hoffe doch, dass wir noch irgendwo mal bald das Erlösende 2-0 machen und dann noch irgendwo unsere Überlegenheit hier auch ausspielen können und vielleicht noch ein zweites, drittes Tor machen.
0: Ja, wenn
1: jetzt haben wir einen guten Konter, der Miles Neumann, aber kommt leider nicht ganz ran. Der Torwart kann vorher den Ball wegschlagen.
0: Wenn man so die letzten Spiele von Ochtersum gesehen hat, aufgegeben haben die sich nicht und den einigen Mannschaften schon Schwierigkeiten bereitet, oder?
1: Nein, aufgegeben haben sie gar nicht. Ganz im Gegenteil, irgendwo sind eigentlich sehr, sehr offensivfreundlich, spielen eigentlich früh an und oder kämpfen gegen unsere Leute, dass wir doch

0: manchmal sehr viele Probleme haben. Aber bis jetzt kriegen wir alles gut hinten gelöscht, haben auch jetzt einige Konterchancen. Mal gucken, wie es ausgeht.
1: Alter, ob sie weiter halten.
0: Ja, aber ja, gegen drei auch dann immer, ja, wird der Robin Kirchmeier geklärt gerade in der Aktion.
2: Okay, vielen Dank erstmal, Burkhard Büchler. Halfesdorf führt gegen Ochtersum mit 1:0.

Die Ergebnisse der zweiten Bundesliga. Gestern Abend gewann Schalke mit 1:0 gegen Düsseldorf und ist der erste Aufsteiger in die Bundesliga. Heute die Ergebnisse. Elversberg schlägt Paderborn mit 5:1. Magdeburg gewinnt gegen Hertha mit 1:0. Karlsruhe schlägt Darmstadt 2:1. Fürth und Nürnberg trennen sich 1:1. Und Hannover 96 spielt gegen den tabellenletzten Münster nur 3:3 und verpasst damit den Sprung auf Platz 2. Die Tabelle sieht folgendermaßen aus. Schalke führt mit 67 Punkten vor Elversberg mit 59, Hannover 96 mit 58, Paderborn mit 58 und Darmstadt mit 51.

In der dritten Liga gewann gestern Stuttgart 2 gegen Essen hoch mit 6:1 und Ulm unterlag Viktoria Köln mit 0:2. Das Spitzenspiel heute zwischen Duisburg und Cottbus, das gewann Duisburg mit 2:1. Osnabrück spielt im Moment in Wiesbaden, da steht es noch 0:0. Osnabrück führt souverän die Tabelle an mit 7 Punkten Vorsprung vor Cottbus jetzt. Also Osnabrück 73 Punkte, Cottbus 66, Duisburg ebenfalls 66, dahinter folgt Essen mit 64 Punkten und zwei Teams mit 61 Punkten, Verl und Rostock. 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

0: Im Bezirksliga-Derby Bad Pyrmont-Hagen, Eintracht Afferde, hatten wir kurz vor Beginn eingeschaltet. Da stand es noch 0:0. Wie es jetzt steht, sagt uns Uli Kumpsteller. Hallo Uli.
1: Ja, 0:0, nach wie vor. Also 38 Minuten sind hier inzwischen gespielt. Aber die Höhepunkte, zumindest vor den beiden Toren, die sind doch bis jetzt sehr, sehr übersichtlich. Ja, vorhin hatte ich den ersten Bericht aufgehört, wo mit einer Verletzung eines Spielers vom FC Bad Pyrmont-Hagen, das war Siri Kulkowski, und der konnte, so wie das auch aussah, nicht weitermachen. Dafür ist dann jetzt Luca Sonnenberg im Spiel. Ja, und der einzige richtige Höhepunkt hier, das war in der 20. Minute. Da war es dann Alexander Marta von den Gastgebern und Luca gab schon Eintracht ab. Also die konnten dann irgendwie gar nicht mehr voneinander lassen, hin und her, bis dann beide irgendwie am Boden lagen, und dann Schiedsrichter Timo Hösel hin und hat dann mal beiden die gelbe Karte gezeigt, und seitdem hat sich das Spiel von der Zweikampfführung so ein bisschen beruhigt. Allerdings Torchancen auf beiden Seiten nach wie vor, ich sag's mal, Mangelware. Jetzt ist im Moment hier FC Bad Pyrmont im Angriff, versucht in den Strafraum zu kommen, aber dann es kommt ein langer Ball nicht an und geht dann neben dem Tor, schlägt der Ball in Seiten aus. Und das heißt, es gibt Abschlag vom Tor von Eintracht Afferde. Ja, wie gesagt, also Cedric Kulkowski, noch ein Verletzter mehr. Das dürfte beim Philipp Gaste, dem Trainer vom FC Pyrmont-Hagen, nun die Sorgenfalten personell noch so ein bisschen größer werden lassen. Es nützt nichts. Er muss jetzt mit dem auskommen, die er in der Schlussphase der Saison hat, und hoffen, dass von den Langzeitverletzten 1, 2 oder auch 3 in den nächsten Spielen wiederkommen. Jetzt gibt es Abschlag vom Tor von Eintracht Afferde. Dann gucken wir uns nochmal an, wo der hingeht. Da stellt ihn hoch ab und dann ist hier Seitenwind, dann geht der Ball in Seiten aus und dann gibt es Einwurf für den FC Pyrmont-Hagen. Luca, der macht dann hier Roland Stukenberger und dann kommt ein weiter Abschlag in Richtung Afferde Strafraum und der Ball wird abgefangen. Und wieder geht es vom Tor der Gäste weiter. Ja, es gibt also wenig bis gar nicht zu erzählen bis jetzt hier. Ich hoffe mal, die zweite Halbzeit wird so ein bisschen interessanter für die Zuschauer, vielleicht auch für die Hörer von Radioaktiv. Pablo, ich mache erstmal bis für die erste Halbzeit Schluss und melde mich dann nach den 17 Uhr nach ich nochmal hier aus Bad Pyrmont. Wir sagen erstmal zurück zu dir ins Studio.
0: Ja, vielen Dank, Uli Kumpsteller. Noch nichts passiert bei Pyrmont-Hagen gegen Afferde. Weiterhin im Derby 0:0.

0: In der Landessiegerbegegnung Halvesdorf gegen Ochtersum sind wir ausgestiegen beim Stande von 1:0. Wie es weitergegangen ist, das sagt uns jetzt Burkhard Büchler. Hallo Burkhard.
1: Ja, hallo Pablo. Ja, wir befinden uns mittlerweile in der dreiminütigen Nachspielzeit. Wir haben in der 83. durch Alex Manka zum 2:0 nachgelegt. Ich hoffe doch, dass er jetzt das Spiel ja, in sicheren Bahnen die letzten 3 Minuten oder seit 2 Minuten nur noch über die Runden bekommen. Es war wirklich ein hartes Stück Arbeit. Auch da hat man sich nie aufgegeben, nach vorne gespielt. Es ist sogar zu 1-2 Torchancen gekommen. Ja. Insgesamt, Gott sei Dank, haben wir 2:0 gemacht und können jetzt irgendwo die letzten paar Minuten doch sehr entspannt angehen.
0: Ja, und die Punkte waren ja äußerst wichtig, ne? Die 3.
1: Oh ja, die waren sehr, sehr wichtig irgendwo. Vor allen Dingen ist es eigentlich schön. Ich hoffe, es bleibt beim 2:0, dass wir jetzt zweimal hintereinander 2:0 gespielt haben. Sollte uns auch Auftritt geben, irgendwo auch gefährliche Abwehr. Und damit wir jetzt für Mittwoch, wo wir das Spiel gegen Ramling Elershausen bei uns haben, gewappnet sein.
0: Okay, vielen Dank, Burkhard Büchler. 2:0 für Teufelsdorf in der Nachspielzeit gegen Ochtersum.

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1: Ich bin Jan-Henner Reitzer. Sind Benzin und Diesel in Deutschland im Moment zu teuer? Ja, sagt der ADAC. Hintergrund sind gesunkene Ölpreise und der in Kraft getretene Tankrabatt.
2: Politiker, Experten und auch der ADAC sagen, der Tankrabatt kommt bei den Autofahrern bisher nicht vollständig an. Super E10 kostet aktuell im Schnitt immer noch rund 2 Euro pro Liter, Diesel etwa 2,09 Euro. Und die Preise steigen laut ADAC wohl wieder. Und das, obwohl die Voraussetzungen eigentlich für sinkende Kosten sprechen. Das Bundeskartellamt schaut sich das jetzt genauer an. Für Autofahrer gilt, Preise vergleichen lohnt sich im Moment besonders. Die Unterschiede zwischen den Tankstellen können ziemlich groß sein. Zoe Tassovali, Redaktion.
1: Werden, wie von US-Präsident Donald Trump angekündigt, tatsächlich mehr als 5000 Soldaten aus Deutschland abgezogen, hätte das negative Folgen für die betroffenen Standorte. Auch Familien der US-Soldaten würden wegziehen. Das wäre ein schmerzhafter wirtschaftlicher Einschnitt, sagte der Bürgermeister von Ramstein in Rheinland-Pfalz, wo an einem US-Luftwaffenstützpunkt bisher 8000 US-Soldaten mit ihren Familien leben. Ein Truppenabzug aus Deutschland hatte Trump auch schon in seiner ersten Amtszeit angekündigt. Über Griechenland zieht ein für die Jahreszeit ungewöhnlicher Sturm, der Regen und niedrige Temperaturen gebracht hat. Meteorologen sprechen vom kältesten Start in den Mai seit Jahrzehnten.
3: Statt Strandwetter heißt es in Griechenland gerade Jacke und Regenschirm. In den Bergen rund um Athen auf der Halbinsel Peloponnes und selbst in den gebirgigen Regionen von Kreta hat es sogar geschneit. Für die Landwirtschaft ist das Ganze ein Lichtblick. Nach langer Trockenheit füllen sich die Wasserspeicher wieder. Und wer jetzt denkt, der Winter bleibt, Entwarnung. Schon übermorgen wird's deutlich wärmer, 27 Grad und sonnig. Takisafos Athen.
1: Die Vereinigten Arabischen Emirate haben ihren Luftraum wieder vollständig freigegeben. Damit soll der Flugbetrieb auch nach Dubai und Abu Dhabi wieder normal laufen. Dort ist auch ein wichtiges Drehkreuz für Reisen auch von Deutschland nach Asien. Wegen des Irankriegs und Angriffen in der Region hatte es in den vergangenen beiden Monaten nur begrenzte Sonderflüge gegeben. Das Wetter, die Vorhersage des Deutschen Wetterdienstes. In der Osthälfte trockenes Sommerwetter mit viel Sonne und blauem Himmel. Die Höchstwerte heute in der Lausitz bis 31 Grad, sonst 20 bis 29 Grad. In der Westhälfte dabei wechselhafter mit Schauern und teils kräftigen Gewittern. Morgen im Südosten nochmal sonnig und warm. Im Rest des Landes wechselhafter mit teils kräftigem Regen bei 13 bis 25 Grad. Ab Dienstag dann insgesamt deutlich kühler und unbeständiger.
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4: In der zweiten Stunde bei Sportaktiv selbstverständlich weiter mit der Bezirksliga-Begegnung, dem Derby Bad Pyrmonthagen gegen Eintracht Afferde. Außerdem Handball-Oberliga der Frauen, das entscheidende Spiel um den Klassenerhalt MTV Rosen gegen Germania List. Zweimal Frauenfußball in der Regionalliga St. Pauli gegen Hastenbeck und in der Oberliga Tündern gegen Hildesheim. Und das war's für die zweite Stunde. Ich bin Pavel Blöschke und begleite Sie bis 18 Uhr durch die Sendung.

0: In der Handball-Oberliga der Frauen gab es gestern das letzte Spiel für die Frauen des MTV Rosen, und zwar gegen Germania List. Und es ging nicht mehr oder weniger um den Klassenerhalt. Es gab ein 32:32 und damit hat Rosen die Klasse gehalten, ist auf dem 9. Platz gelandet. Ich bin jetzt verbunden mit Trainer Saulius Tonkunas, der sicherlich glücklich über den gestrigen Abend ist. Hallo Herr Tonkunas.
1: Hallo, einen schönen guten Abend. Genau, wir sind richtig glücklich und zufrieden.
0: Ja, aber Rosen hat es mal wieder, wie in vielen letzten Spielen, richtig spannend gemacht, oder?
1: Ja, genau. Aber gut, sagen wir so, letzte Tor, normalerweise, ich dürfte nicht zählen, wir haben Anspruch angelegt. Der letzte Tor fiel schon, wenn Zeit zu Ende gewesen, wir haben Anspruch angelegt. Wir haben gesagt, okay, wir legen Anspruch ein. Aber warte mal, die anderen Ergebnisse. Aber jetzt ziehen wir wieder Anspruch zurück. Das heißt, normalerweise müsste das Spiel gewinnen. Habe ich auch ein Video geguckt. Das Tor war unregulär vom Gegner gewesen. Aber jetzt ist es schon egal. Wir sind Neunter und wir sind glücklich.
0: Ein Punkt hat gereicht, weil Zweidorf Bordfeld und auch Hildesheim beide ihre Spiele gegen Spitzenteams verloren haben. Das hat ja ziemlich lange gedauert. Rosen war eigentlich der Abschiedskandidat Nummer 1 und deshalb ist es umso erstaunlicher und umso erfreulicher, dass sie das geschafft haben. Was eigentlich gut war und was Sie auch immer wieder betont haben, Sie haben trotz der Niederlagen und trotz der negativen Einflüsse, Sie haben immer noch dran geglaubt, dass Sie es schaffen, und Sie haben es gepackt.
1: Ja, genau, sagen wir so. Ich habe, sagen wir so, auch ein bisschen Kontakte in unsere Oberliga oder in Handball in Niedersachsen. Sind alle gesagt, dass Rosen ist erster Absteiger. Und natürlich, dann wir haben auch von erster Trainingseinheit, wir haben versucht, Mannschaft zu überzeugen, dass wir können schaffen. Und das ist ganz wichtig, dass Mannschaft an sich glaubt. Natürlich bis zum Silvester war eine richtig schwierige Phase gewesen. Und wir haben, sagen wir so, Spiele, 50. Minute noch Stand unentschieden, haben wir verloren. Aber jetzt nach Silvester auch gab es Spiele, wo lagen wir 6-0 vor Schluss mit 2 hinten. Und trotzdem, wir haben die Spiele noch gedreht. Das heißt, Mannschaft an sich gut gearbeitet, mental Stärke gezeigt. Und wenn ich sehe jetzt nach Silvester, ich glaube letzte oder sagen wir ab März, ich glaube, wir haben nur ein Spiel verloren und haben auch Spiele gewonnen, wo keiner mehr geglaubt. Das heißt, Mannschaft hat Charakter gezeigt und an uns als Trainer Dura hat die richtig geglaubt.
0: Ja, und jetzt kann es erstmal in eine glückliche Auszeit gehen, oder?
1: Ja, genau. Jetzt wir sind

In der Fußball-Landesliga gewann Halvesdorf gegen Ochtersum mit 2:1, liegt auf dem ersten Nicht-Abstiegsplatz, aber punktgleich mit Gotzhorn mit 29 Punkten aufgrund des besseren Torverhältnisses, also auf dem Nicht-Abstiegsplatz.

0: Im Derby in der Bezirksliga Pyrmont-Hagen gegen Affeder stand es bei unserer letzten Einbindung und auch zur Halbzeit 0:0. Wie ist es weitergegangen, Uli Kumpsteller?
1: Ja, es war die 49. Minute und es war eigentlich so ein bisschen aus dem Nichts. Und trotzdem war es einfach nur klasse gemacht. Es war für Affeder eine Flanke von der rechten Seite, fast von der Torauslinie. Und in dieser Flanke war das dann Jan-Patrick Lange mit einem richtig tollen Flugkopfball. Und der Ball ging dann oben links in den Knick für Pyrmonts Torwart. Justus selbst hatte keine Chance. Und seitdem führt der Gast Eintracht Affeder hier im Stadion in Bad Pyrmont mit 1:0. Und das heißt also, jetzt sind hier die Gastgeber, wollen sie oben noch was reißen in der Tabelle, richtig in Zugzwang hier. Sie machen jetzt auch Druck in den letzten Minuten nach dem Tor. Vielleicht so ein kleiner Hallo-Wache-Effekt. Aber ich sag's mal, unterm Strich, der Aderlass irgendwie personell, der ist zu groß. Dann ist mit der Mittelstürmer mit Pascal Hannibal, dann ist es mit Marcel Prasser und Benedikt Hagemann die Kreativabteilung, die seit mehreren Wochen fehlt. Und irgendwann macht sich das mal bemerkbar und das scheint heute der Fall zu sein. Also es ist, obwohl die Mannschaft jetzt optisch überlegen ist und hier Ball für Ball in den Strafraum kommt, es waren in der zweiten Halbzeit 5 Eckbälle für die Gastgeber. Aber der letzte Druck aufs Tor, der fehlt. Und von daher kommt dann diese Führung für Eintracht Affeder hier zustande. Das war, muss man sagen, das ist jetzt die erste richtige Chance für die Gäste, aber die war gut gemacht und die saß dann auch halt im Tor. Jetzt wieder ein Angriff, wird abgefangen von den Affeldern, die jetzt immer sie länger nach Sauerte und natürlich umso sicherer stehen sie auch und haben jetzt eine Kontermöglichkeit an der rechten Seite. Hinten ist der Ball, der ist nicht im Tor aus. Es konnte eine Flanke geben von der rechten Seite. Die Flanke kommt in Richtung Pyrmonter Strafraum. Da ist ein Scherenschlag versucht. Ja, ich kriege den Ball nicht richtig. Und Pyrmonts Torwart hält und der Ball wird abgeschlagen. Wieder Richtung Affeder Hälfte. Den Angriff nehmen wir jetzt nochmal mit hier eben. Niklas Groß, der Mann, der hier jedem Spiel Kilometer um Kilometer wirklich macht, holt einen Einwurf raus für die eigene Mannschaft, für die Gastgeber. An der Mittellinie, ja, jetzt muss das heißen, aber Neuaufbau. Und das heißt, alle 10 Affeder Feldspieler jetzt in der eigenen Hälfte und die warten jetzt in Seelenruhe die Angriffe der Gastgeber ab. Und da bleibt dabei, da fehlt ihr im Moment nach wie vor das richtig Zwingende. Herr Fabel, das war's. Mein dritter Mitschnitt erstmal für heute. Das Spiel ist ungefähr so offiziell um 10 vor 6 zu Ende. Also ich denke mal, mit Nachmittag kriegen wir das Ganze in die Sendung rein. Und ich melde mich dann nachher nochmal mit der Schlussphase hier aus Bad Pyrmont.
0: Ja, vielen Dank, Uli Kumpsteller. Pyrmont liegt gegen Eintracht Affeder mit 0:1 zurück.

Die Ergebnisse der Fußball-Kreisliga. Emmertal schlägt Nettelrede mit 3:0. Erzen gewinnt gegen Hagen Lattwerde mit 6:2. Bisperode schlägt die Hamelner Preußen mit 8:2. Salzhemmendorf gewinnt gegen Königsförde 3:0. Asadi Hameln unterliegt Blau-Weiß Tündern 2 mit 3:4. Und Hillichsfeld gewinnt gegen Grohnde mit 5:0. Salzhemmendorf führt mit 49 Punkten vor Hillichsfeld mit 44 und Erzen mit 43 Punkten.

0: In der Regionalliga der Frauen musste Hastenbeck heute zum FC St. Pauli reisen. Wie das Spiel ausging, das sagt uns nun Manager Hendrik Litti. Hallo Hendrik.
1: Hallo Pablo. Ja, wie ist es ausgegangen? Wir haben beim FC St. Pauli bis 0-4 verloren. Spielverlauf kann man kurz schildern. Wir haben, glaube ich, schon in der dritten Minute einen wunderschönen Freistoß gegen uns versenkt gekriegt. In der siebten Minute fiel, glaube ich, bereits schon das 2-0 für St. Pauli. Im ersten Ball hat Sarah Nikota im Tor noch gut pariert. Leider irgendwie aber sie vor die Füße einer Spielerin vom FC St. Pauli, die das Ding gleich wieder scharf vors Tor gespielt hat und da eine Spielerin ausgekürzter Distanz dann unhaltbar versenkt hat. Wie gesagt, dann sind wir gleich nach 7 Minuten im 0-2 hinterhergelaufen aus unserer Sicht und hatten auch erst so ein bisschen wieder das Kopfkino an, so ein bisschen auch sehr zurückhaltend agiert. Im 0-2 ging es auch in der Halbzeit. Aus der Halbzeit kommen wir besser raus, also haben den Kampf dann auch angenommen, aber kriegen dann auch in der, ich glaube, 60. und irgendwie 82. das 0-3, das 0-4. Am Ende des Tages muss man sagen, der Sieg geht für St. Pauli vollkommen in Ordnung und die waren also heute einfach in allen Belangen besser. Punkt.
0: Ja, für euch jetzt, für Hastenbeck, kann es ja eigentlich nur noch darum gehen, die Saison ordentlich zu Ende zu spielen, oder?
1: Definitiv. Also ich sag mal so, aufgrund der letzten Wochen, auch wie die anderen Mannschaften in den unteren Tabellen oder in der unteren Tabellenregion gespielt haben, hätte schon alles, ich sag mal, optimal laufen müssen, dass man irgendwo wieder sich da unten raushangelt. Ich glaube, wir haben die Situation angenommen und es war auf jeden Fall eine Saison, wo wir sehr, sehr viel gelernt haben. Wir werden auch noch, wie gesagt, noch vier Spiele haben wir jetzt, glaube ich. Und wir werden versuchen, auf jeden Fall noch was Zählbares in den letzten Spielen zu holen. Aber vom Klassenerhalt zu sprechen oder dann da noch irgendwie dran so groß dran zu glauben, ist jetzt, glaube ich, auch ein bisschen vermessen. Weil, wie gesagt, da muss einfach jetzt alles zu 100% irgendwie in unsere Richtung laufen. Muss man ganz ehrlich sein.
0: Ja, und solche Fußballwunder passieren eigentlich ziemlich selten, oder?
1: Ja, leider. Ja. Leider.
0: Okay, vielen Dank, Hendrik Litti. St. Pauli gegen Hastenbeck heute 4-0.

0: In der Fußball-Oberliga der Frauen empfing Tönern gestern Grün-Weiß Hildesheim. Das Spiel ging mit 0-2 verloren. Ich bin jetzt verbunden mit Trainer Konrad Voss. Hallo Konrad.
1: Hallo.
0: Das war eine wechselhafte Saison und gestern mal wieder eine Niederlage zu Hause. Was ich vorhin schon sagte, ich glaube, Konrad Voss ist froh, wenn diese Saison vorbei ist, oder?
1: Ja, das kann man so zusammenfassen. Also wir haben gestern wieder kein gutes Spiel gezeigt, kein gutes Gesicht abgegeben. Man merkt bei uns so ein bisschen, die Luft ist raus, irgendwie die Batterien ein bisschen leer. Für uns geht es eigentlich um nicht mehr viel. Für den Gegner ging es noch vermeintlich um den Klassenerhalt und das hat man auch gemerkt. Die haben uns vor allen Dingen ja kämpferisch, läuferisch, haben die uns quasi niedergerungen, sage ich mal. Waren jetzt vielleicht nicht spielerisch unbedingt besser, aber haben eben über diese Grundtugenden das Spiel dann gezogen. Und wir sind eigentlich gut reingekommen ins Spiel, hatten starke erste 20 Minuten, belohnen uns da leider nicht mit einem Tor. Ja, und dann kam Hildesheim immer stärker und stärker, haben die sich ins Spiel gekämpft. Und bei uns wurde es leider immer weniger. Dann gehen sie in Führung nach einer Freistoßflanke aus dem Halbfeld, die dann verlängert wird ins Tor. Das war natürlich ärgerlich. Zweite Halbzeit haben wir uns nochmal vorgenommen, okay, wir wollen es nochmal versuchen. Das hat aber anfangs auch nicht geklappt. Kriegen dann das 2-0 nach einem Kopfball nach einer Ecke. Ja, und hinten raus haben wir dann nochmal so, weiß ich nicht, mit dem letzten Aufbäumen irgendwie von uns, hatten wir nochmal einige gute Durchbrüche und Chancen, aber der Ball wollte nicht ins Tor. Ja, und so ging das Spiel nicht unverdient, 2-0 an Hildesheim. Und unsere, ja, muss man schon so sagen, recht missratene Saison, hat er das nächste Kapitel genommen, ja.
0: Wie sind denn die letzten Kapitel dieser Saison?
1: Die werden vom Papier her nochmal sehr anspruchsvoll, denn wir spielen auswärts beim Tabellendritten in Rodenberg und danach auswärts beim Tabellenersten in Braunschweig. Also da müssen wir uns jetzt nochmal irgendwie 2 Wochen am Riemen reißen, damit das nicht nochmal voll in die Hose geht.
0: Okay, ich drücke euch die Daumen. Vielen Dank, Konrad Voss, Trainer von Blau-Weiß Tündern. Gestern eine 0-2 Niederlage gegen Grün-Weiß Hildesheim.

0: in der Bezirksliga-Begegnung bei Turbothagen gegen Eintracht Apfelde stand es bei unserer letzten Einbindung 0:1. Ja, wie es weitergegangen ist, Uli Kumpsteller weiß es.
1: Ja, inzwischen sage ich mal so, der Deckel ist drauf aus Sicht der Gäste. Eintracht Apfelde führt jetzt ab der 80. Minute mit 2:0. Ja, es war eine Ecke für die Gastgeber, für den FC Bad Birmenhagen, und daraus dann entwickelte sich ein langer Ball einfach aus der Strafraum raus und an der Mittellinie nahm dann Luca Gabsch den Ball auf. Er war schneller als Birmens Verteidiger Alexander Martha und schob dann überlegt flach ins lange Eck zum 2:0 ein, und letztendlich geht das hier auch in Ordnung, denn es war nicht die erste Konterchance, die die Gäste hatten hier. Also die Gastgeber, der FC Birmenhagen, der drückte zwar in der zweiten Halbzeit, aber es kam nichts Gefährliches, nichts Produktives raus. Ich wiederhole mich jetzt mal hier, der personelle Aderlass mit den Leistungsträgern, die hier fehlen, der war jetzt irgendwann doch zu groß, und dann kommt dieses 0:2 zustande. Gut, also ich erfordere in die Sicherheit Mittelfeld, aber für die ist natürlich jetzt ein toller Derby-Erfolg hier in Bad Birmen zu gewinnen, und die Gastgeber, ja, jetzt wird es oben dann mal richtig eng, ich weiß gar nicht genau, ich glaube, Neuhof hat gewonnen gestern Abend und Gießen hat heute Nachmittag auch gewonnen, also es wird oben hier richtig eng jetzt in den nächsten Wochen. Jetzt ist nochmal wieder ein Angriff, lange Flanke hier, Jona Kücking bringt den Ball in den Strafraum rein, aber das ist zu wenig. Das sind alles einfache Bälle hier, da ist auch kein Abnehmer, und ich sag mal so, aus Abfall-Sicht ist das Ganze einfach zu verteidigen. Jetzt nochmal ein Schussversuch, Dino an ihn heran ist, bleibt wieder in der Abwehr, hängen. Ja, ich denke mal, so 4-5 Minuten sind hier mit Nachspielzeit noch, wobei ich lege mich jetzt mal fest, das Ding ist zugunsten der Gäste aus Abfall gelaufen. Babel, sonst melde ich mich hier kurz auf 5 Uhr nach den Nachrichten nochmal mit dem Endergebnis, aber ich denke mal, die 3 Punkte, die gehen heute nach Afferde.
0: Okay, vielen Dank, Uli Kumpsteller. Wie gesagt, Afferde führt 2:0 bei Bad Pyrmont-Hagen.

Das war Sportaktiv. Ich, Pavel Blaschke, verabschiede mich von Ihnen. Freue mich natürlich, wenn Sie nächste Woche wieder dabei sind, wenn es heißt Sportaktiv bei Radioaktiv. Am Samstag und Sonntag von 16 bis 18 Uhr.

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1: Ich bin Jan-Henner Reitzer. Für die bevorstehende neue Woche hat US-Präsident Donald Trump höhere Zölle auf Autos aus der EU angekündigt. Die EU kritisiert Trump dafür. Treffen dürften höhere Zölle vor allem deutsche Autobauer.
2: Auf Autos und Lastwagen, die aus der EU in die USA eingeführt werden, sollen künftig Zölle von 25% fällig werden statt 15. Denn Trump wirft der EU vor, sich nicht an das vereinbarte Handelsabkommen zu halten. Auf die deutsche Autoproduktion könnten so zusätzliche Belastungen von jährlich rund 2,5 Milliarden Euro zukommen. Die EU behält sich vor, ihrerseits die Zölle auf US-Waren zu erhöhen. Doch noch ist unklar, ob es zu all dem kommt, denn Trump nimmt seine Zollpläne gerne mal kurzfristig zurück. Thomas Bremser, Redaktion.
1: Ölkonzerne haben den Tankrabatt nach Angaben des ADAC bisher nicht komplett weitergegeben. Die Literpreise für Benzin und Diesel seien seit dem Inkrafttreten um gut 12 Cent gesunken, so der ADAC. Die Steuersenkung beträgt aber 16,7 Cent. Die Preise seien also nach wie vor zu hoch, zumal auch der Ölpreis gesunken sei. Weil überall Geld fehlt, soll das Gesundheitssystem in Deutschland reformiert werden. Kürzungen bei den Leistungen der Pflegeversicherung lehnt eine große Mehrheit der Bevölkerung allerdings ab. Das zeigt eine YouGov-Umfrage im Auftrag des Sozialverbands VDK.
3: In der Pflegeversicherung droht eine Milliardenlücke. Deshalb ist genauso wie bei Krankenhäusern und gesetzlichen Krankenversicherungen eine Reform geplant. Dass damit zum Beispiel der Zugang zu Pflegegraden erschwert wird, halten 77% der Bundesbürger für nicht akzeptabel. Fast genauso viele lehnen es ab, dass Leistungen gekürzt werden. Laut Sozialverband VDK könnten Zuschüsse für den Hausnotruf oder Pflegehilfsmittel betroffen sein. Mitte des Monats will Gesundheitsministerin Nina Wagen die Gesetzespläne für die Pflegereform vorstellen. Diana Kramer, Nachrichtenredaktion.
1: Zum Fußball. Im Abstiegskampf der Bundesliga hat Mainz im ersten Sonntagsspiel 2:1 beim FC St. Pauli gewonnen. Mainz bleibt damit auf Tabellenplatz 10 und hat den Klassenerhalt sicher. St. Pauli steht auf Relegationsplatz 16. Der direkte Klassenerhalt ist für St. Pauli damit nur noch theoretisch möglich. Das Wetter, die Vorhersage des Deutschen Wetterdienstes. In der Westhälfte ziehen Regen, Wolken und zum Teil Gewitter durch, die kräftig sein können. Ganz im Osten sind noch keine Wolken angekommen. In der Nacht, vor allem im Norden und Nordwesten, noch Schauer und Gewitter. Die Temperaturen gehen auf 14 bis 7 Grad zurück. Morgen im Südosten und Osten nochmal sonnig, trocken und bis zu 28 Grad. Sonst wechselhaft mit Regen und einzelnen Gewittern bei 13 bis 25 Grad.
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0: Hallo, hier ist wieder Radioaktiv mit dem Seniorenmagazin Spätlese. Durch die kommende Stunde begleiten Sie diesmal Marita Kallenbach-Lies
1: und Hans Wiechmann. Wir starten zuversichtlich in die Sendung und zwar mit einem optimistischen Liedchen von dem deutschen Schriftsteller Hans Magnus Enzensberger. Soziale Kontakte sind gerade im Alter wichtig für die geistige und körperliche Gesundheit. Wir stellen Ihnen heute die Kaffeestunde für Senioren vor. Ebenfalls von großem Wert ist für viele Senioren der sogenannte Notrufknopf. Ulla Klein widmet ihm ihre aktuelle Geschichte. Am 6. Mai vor genau 230 Jahren verstarb Adolf Franz Friedrich Ludwig, Freiherr von Knigge in Bremen. Wir erinnern an den Schriftsteller und Aufklärer aus Bredenbeck. Und es sind wieder die Plattsnacker an der Reihe. Diesmal hält Ulla Hasselwander aus Koppenbrügge die plattdütsche Fahne hoch. Eine Verschmutzung, die man selten als solche empfindet, ist die Lichtverschmutzung. Wir sprechen darüber mit Professor Dr. Jochem Berlemann. Zu guter Letzt klären wir Sie noch über die Herkunft zweier Redewendungen auf. Wir wünschen gute Unterhaltung.

0: Das war Henry Mancini und sein Orchester mit dem Titel Moon River. Den Song komponierte er 1961 für den Film Frühstück bei Tiffany.
1: Ein optimistisches Liedchen stimmt nun unser Lyrikrezitator Jürgen Schaumann an mit einem Text von dem 1929 im bayerischen Allgäu geborenen Dichter, Schriftsteller und Redakteur Hans Magnus Enzensberger.
2: Hier und da kommt es vor, dass einer um Hilfe schreit. Schon springt ein anderer ins Wasser, vollkommen kostenlos. Mitten im dicksten Kapitalismus kommt die schimmernde Feuerwehr um die Ecke und löscht. Oder im Hut des Bettlers silbert es plötzlich. Vormittags wimmelt es auf den Straßen von Personen, die ohne gezücktes Messer hin und her laufen, seelenruhig, auf der Suche nach Milch und Radieschen. Wie im tiefsten Frieden. Ein herrlicher Anblick.
1: Einen Anblick, den sich viele sehnlichst wünschen. Jürgen Schaumann las optimistisches Liedchen von dem deutschen Schriftsteller Hans Magnus Enzensberger.

0: Mit zunehmendem Alter verändern sich häufig die sozialen Strukturen. Kinder ziehen aus und gründen eine eigene Familie. Freunde hat man über die Jahre aus dem Auge verloren oder der Partner verstirbt. Gerade in dieser fortgeschrittenen Lebensphase sind soziale Kontakte besonders wichtig. Sie beugen der Einsamkeit vor, bieten emotionale Unterstützung und wirken präventiv gegen Depressionen. Ein regelmäßiges Angebot für Senioren, das soziale Miteinander fördert, ist die Kaffeestunde in der Hamelner Gemeinde zum Heiligen Kreuz. Organisiert wird das gesellige Treffen von Astrid Hornfeck.
1: Ich bin Diplom-Sozialpädagogin und bin jetzt seit 10 Jahren in der Kirchengemeinde zum Heiligen Kreuz als Seniorenbetreuerin beschäftigt, mit einer ganz kleinen Stelle, die über eine Stiftung finanziert wird. Und ein Teil meiner Tätigkeit dort ist die Organisation der wöchentlichen Kaffeestunde, unser Seniorenkreis. Dort ist Gemeinschaft, es entsteht Vertrautheit und es entstehen Freundschaften. Man fragt dort nacheinander, also wenn jemand fehlt, wenn es keiner weiß, dann rufen wir auch an und fragen nach, geht's dir gut, können wir was tun? Das ist schon auch irgendwie eine Verbindlichkeit so, und das fühlt sich, glaube ich, schön an. Viele genießen das sehr. Und es ist auch immer eine schöne Atmosphäre im Seniorenkreis. Also man geht nett miteinander um, es ist harmonisch und humorvoll und das, finde ich, ist ein großes Glück, weil das ist ja nicht immer und überall so.
0: Den Seniorenkreis der Heiligkreuzgemeinde gibt es schon seit den 70er Jahren.
1: Nach dem Krieg kamen ja viele aus Ostdeutschland Geflüchtete ins Klötviertel und von denen haben sich dann viele Ältere dem Gemeindeleben angeschlossen. Und ich habe mir sagen lassen, dass es damals eine Frau Bredemeier aus der Gaußstraße gab, die zum Kirchenvorstand gehörte. Und die war in der Wäscherei im Breiten Weg tätig. Und damals gingen ja alle Frauen mit ihrer Tisch- und Bettwäsche immer zur Heißmangel. Und so kannte Frau Bredemeier eigentlich alle im Klütviertel und hat sie dann in den Seniorenkreis eingeladen. Und dadurch ist der ordentlich gewachsen. Und als Pastor Walz die Gemeinde dann übernommen hat, das war 1976, da sorgte er dann für die Erweiterung des Gemeindehauses, sodass es ab 1980 ungefähr den jetzigen großen Saal dort gab, in dem dann alle Platz gefunden haben.
0: Im Laufe der Zeit war der dortige Seniorenkreis auf annähernd 60 Teilnehmer ab 65 Jahren aufwärts angewachsen, erzählt Hornfeck.
1: Einige jüngere Senioren haben dann den Kaffee bereitet und dann wurde gemeinsam gespielt und was vorgelesen, geplaudert und viel gesungen, so wie das heute eigentlich ungefähr auch noch ist. Es gab große Weihnachtsfeiern und es wurden Ausflüge unternommen mit Reisebussen in die Umgebung, denn damals hatten ja auch viele noch kein Auto. Im Laufe der Zeit verringerte sich dann die Teilnehmerzahl des Seniorenkreises und gliederte sich in mehrere verschiedene Gruppen auf. Dann gab es einen Gesprächskreis für Frauen ab 60, einen Handarbeitskreis, einen Literaturkreis und eben die Kaffeestunde. Und diese Seniorenkreise wurden fast ausschließlich von Frauen besucht. Sie wurden von der Küsterin Frau Langner unterstützt, aber vorwiegend selbstverantwortlich geführt.
0: Damals hatte die Kaffeestunde noch kein geplantes Programm, so wie das heute der Fall ist. Und gemeinsam mit dem Angebot Kaffeestunde alterten auch die Teilnehmerinnen.
1: Es bildete sich mit der Zeit ein fester Kern von Senioren, die über viele Jahre dann in die Kaffeestunde kamen und mit der Zeit natürlich älter wurden. Und als ich die Kaffeestunde vor 10 Jahren übernommen habe, waren viele Kaffeestundenbesucherinnen über 80 und teils auch schon über 90 Jahre alt, sodass die Eigeninitiative der Senioren nach und nach an mich und an ehrenamtliche Unterstützer abgegeben werden musste.
0: Mittlerweile sind die ehrenamtlichen Unterstützer und Unterstützerinnen unverzichtbar geworden, um die Kaffeestunde aufrechterhalten zu können, sagt Hornfeck.

0: Die sind dann immer nicht besonders lang, weil die Aufmerksamkeitsspanne auch nicht mehr so gut ist bei manchen und auch die Schwerhörigkeit eine Rolle spielt und so. Da ist das Zuhören sehr anstrengend. Darum muss es immer möglichst irgendwie ein bisschen lebendig zugehen. Oder wir verbinden das auch mit Ratespielen. Auch unser Küster Herr Mehrländer hat schon oft da sehr lebendige, tolle, humorvolle Vorträge gehalten. Dann gibt es Spielenachmittage, wo so einfache Spiele gespielt werden an verschiedenen Tischen. Kann man sich dann aussuchen, ob man Kartenspiele machen möchte oder Brettspiele oder was auch immer. In jedem Quartal gibt es Andachten von unserer Pastorin. Es gibt Gedächtnistrainings, Nachmittage, Sitzgymnastik, Lieder und Geschichten. Oder wir laden auch auswärtige Referenten mal ein und lassen uns verschiedene Sachen vorstellen. Also geplant ist nochmal eine Vorstellung vom Seniorenrat zum Beispiel oder von den Angeboten der Diakonie. Ja, und kleinere Ausflüge, die organisieren wir dann auch immer mal in die nähere Umgebung, so zum Kaffee trinken oder mal mit einer kleinen Besichtigung, sodass wirklich dann auch alle teilnehmen können, dass das für alle gut zu schaffen ist.
1: Die Corona-Zeit hat viele Gruppen deutlich schrumpfen lassen und der Zahn der Zeit tat das Seinige dazu.
0: Einige Teilnehmer waren verstorben, einige in Pflegeheime gegangen oder nicht mehr in der Lage, die Gruppen aufzusuchen. Der damalige Literaturkreis und die Gesprächsgruppe haben sich dann aufgelöst. Vom Handarbeitskreis Fleißige Lieschen, so haben sie sich genannt, die sich über einige Jahrzehnte sogar getroffen hatten, waren dann etwa nur noch 5 Seniorinnen geblieben. Aber nach Corona saßen wir auch in der Kaffeestunde dann manchmal nur zu dritt oder zu fünf zusammen.
1: Von den Corona-überschatteten Jahren hat sich die Kaffeestunde wieder erholt. Jeden Mittwoch trifft man sich zu Kaffee, Kuchen, geselligem Austausch und einem wöchentlich wechselnden Programm. In den Ferien findet grundsätzlich keine Kaffeestunde statt, mit einer Ausnahme.
0: Weil die Sommerferien so sehr lang sind, bemühen wir uns dann auch in den Ferien noch mal ein paar zusätzliche Termine zu machen. Weil für viele das ja auch fast die einzige Möglichkeit so für sozialen Kontakt ist. Und das ist doch wichtig. Und dann ist so eine lange Pause einfach für manche schlimm.
1: Soziales Miteinander im Alter ist nicht nur ein Mittel gegen Einsamkeit, sondern ein zentraler Faktor für körperliche und geistige Fitness und emotionale Stabilität. Wer aktiv soziale Kontakte pflegt, verbessert nachhaltig seine Lebensqualität, meint die Diplom-Sozialpädagogin und Seniorenbetreuerin der Hamelner Heiligen Kreuzgemeinde Astrid Hornfeck. Die Kaffeestunde trifft sich jeden Mittwoch um 14.30 Uhr im Gemeindehaus der Kreuzkirche im Papengösenanger 12. Dort freut man sich immer über neue Gesichter.

0: Das war der deutsche Schlagersänger Erik Silvester mit Zucker im Kaffee, einer seiner größten Erfolge. Silvester starb 2008 mit nur 66 Jahren an Herzversagen.
1: Eine ausgesprochen sinnvolle Erfindung steht heute im Mittelpunkt der aktuellen Geschichte von Ula Klein. Der Notrufknopf.
2: Wenn Sie sich nicht wohlfühlen, drücken Sie ohne Scheu den Knopf auf der Plakette. Wir kommen schnellstens, sagte die Beraterin der Johanniter Unfallhilfe und legte mir eine Schnur mit einer grauen Plastikscheibe um den Hals. Ich fühlte mich irgendwie geadelt. Gehöre ich nun dem Orden der Johanniter an? Der Johanniterorden ist Träger der international arbeitenden Johanniter Unfallhilfe und hat ca. 1,4 Millionen Mitglieder in Deutschland. Der Orden ist aufgrund eines Schutzbriefes von Bischof Wurm vom 2. Mai 1947 Bestandteil der evangelischen Kirchen in Deutschland. Sollte ich nach einem Sturz nicht aufstehen können oder irgendein Notfall bei mir vorliegen, muss ich nur den wasserfesten Notrufknopf drücken. Und schon kommt ein Ritter auf einem Schimmel angeritten und rettet mich. Nein, so ganz ist das nicht. Das ist meine romantische Fantasie, die ist mit mir durchgegangen. Wenn ich den Notrufknopf drücke, meldet sich ein Retter über die Basisstation, die neben meinem Telefon auf meinem Schreibtisch steht und fragt mich, was bei mir los ist. Wenn ich wegen einer Notlage nicht antworten kann, wird die Familie angerufen. Und wenn dann keiner erreicht werden kann, fährt der Retter zu meiner Wohnung, schließt mit meinem hinterlegten Schlüssel auf und fragt, was passiert ist. Früher in der Bibel lag einer am Wegesrand, ausgeraubt, nackt, verletzt, allein. Die Leute gingen vorbei, Schritt für Schritt. Nur einer blieb stehen und half ihm. Der barmherzige Samariter. Heute liegt man vielleicht auf Badezimmerfliesen oder auf dem Teppich im Wohnzimmer. Und dann hofft man, dass auch einer kommt. Kein Samariter mit einem Esel, sondern einer mit einem Auto. Und vorher meldet er sich über eine Notrufstation und dann hoffe ich, dass für den Fall der Fälle, falls ich wirklich gefallen bin, jemand mir zu Hilfe kommt. Ich stelle mir vor, ich bin gestürzt, die Uhr tickt und ich merke, allein komme ich nicht mehr hoch. Dann liegt dieser kleine graue Knopf auf meiner Brust, so klein wie eine Münze. Und so wichtig wie ein Mensch. Und dann drücke ich. Und dann hoffe ich, dass einer kommt.

0: Früher war er in aller Munde und mittlerweile wünscht man sich, dass die Erwähnung seines Namens auch heute mal wieder Wirkung zeigen würde. Die Rede ist vom Freiherrn von Knigge, dessen Benimmregeln einst zum allgemeinen Kulturgut gehörten. Stefan Regner hat mit einem Experten über den Freigeist aus der Region Hannover gesprochen.
1: Benimm dich mal, du hast wohl deinen Knigge nicht gelernt, musste man sich noch vor gar nicht langer Zeit sagen lassen, wenn man zum Beispiel die Kartoffel mit dem Messer schnitt oder die Füße auf den Sessel legte. Günther Jung, Kniggeforscher, findet es ungerecht, dass der Freiherr von Knigge aus Bredenbeck am Deister auf seine Benimmfibel über den Umgang mit Menschen reduziert wird.
2: Übrigens finde ich auch enorm, was dieser Mensch in 43 Jahren, so alt ist er nur geworden, alles gemacht und geschrieben hat. Das ist unheimlich. 1266 Rezensionen, sage ich nur mal, ist ein Beispiel.
1: Und diese Buchrezensionen, die er für eine Literaturzeitschrift schrieb, hatten es in sich. Selbst Schillers Räuber kam nicht besonders gut bei Knigge weg. Auch politisch war Knigge sehr aktiv. Und so manches Mal musste er seine harsche Kritik am Staat aus Angst vor Strafen hinter Pseudonymen verstecken.
2: Er ist schon auch ganz modern. Zum Beispiel seine Vorstellung davon, wie man über bestimmte strittige Themen streitet und unterschiedliche Meinungen zulässt und die Möglichkeit haben soll, seine Meinung kundzutun, auch wenn sie vielleicht eine Minderheitenmeinung ist. Das ist ganz modern.
1: Ein Freigeist also, dieser Knigge, der sich auch mal eine Zeit lang den geheimnisvollen Logen wie zum Beispiel den Freimaurern anschloss. In den westlichen Demokratien sind wir längst daran gewöhnt, alles und jeden frei zu kritisieren. Trotzdem können wir noch von dem kurzen und bewegten Leben des Freiherrn von Knigge aus Bredenbeck lernen.
2: Sie können zum Beispiel auch lernen, Knigge war, was ich auch so sympathisch finde, so widersprüchlich. Er war ein Freund von Geheimgesellschaften, aber auch gleichzeitig hat er sich immer wieder distanziert von Geheimgesellschaften. Also ich finde, dass er als Persönlichkeit, er ist kein Held gewesen, aber er ist als Persönlichkeit jemand, an dem man was lernen kann. Und das ist für junge Leute auch interessant.
1: Ganz bestimmt sogar. Und besonders, wenn man das aktuell überall diskutierte Benehmen vieler Verkehrsteilnehmer auf unseren Straßen betrachtet.
0: Stefan Regner sprach mit dem Kniggeforscher Günther Jung. Ob Knigges Geburtsname das Adelsprädikat von enthielt, ist umstritten. Nach Ansicht des genealogischen Handbuchs des Adels gehört die Familie Knigge zum niedersächsischen Uradel, hatte jedoch nie ein von im Namen. Nach der Darstellung von Knigges Biograf Karl-Heinz Götter wurde Knigge aber als Adolf Freiherr von Knigge geboren. Das von habe er als Anhänger der Französischen Revolution 1789 nach Abschaffung des Adels in Frankreich abgelegt.
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1: Das war Sandra Kreisler, die 1961 in München geborene Tochter des Sängers und Komponisten Georg Kreisler mit einem Chanson ihres Vaters. Und es wird wieder plattdeutsch geschnackt in der heutigen Spätlese. Von einem geschichtsträchtigen Tuch liest nun Ulla Hasselwander aus Koppenbrügge das Schüsseltuch.
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0: Leuchtreklame, Fassadenbestrahlung, Straßenbeleuchtung. Heutzutage ist die Nacht vielerorts taghell. Zu viel Licht bedeutet aber nicht nur Energieverschwendung. Die sogenannte Lichtverschmutzung, also die massive Aufhellung des Nachthimmels durch künstliche Lichtquellen, ist ein wenig beachtetes Umweltproblem, unter dem vor allem Insekten leiden, sagt Professor Dr. Jochem Berlemann, Ansprechpartner für Fragen zur Lichtverschmutzung beim BUND Lemgo.
1: In den letzten Millionen Jahren, da gab es ja eigentlich nur den Hell-Dunkel-Wechsel vom Tag zur Nacht. Und seit der Erfindung der Glühbirne hat sich das natürlich drastisch geändert. Und es sind also nicht nur die Insekten betroffen, die übrigens zu 50% nachtaktiv sind, die uns auch bei der Bestäubung helfen, damit wir ernten können. Es sind auch andere nachtaktive Tiere, zum Beispiel die Fledermäuse. Es gibt aber auch die tagaktiven Tiere, zum Beispiel Vögel, die keine Ruhepausen mehr haben in der Großstadt. Das macht sich deutlich bemerkbar, dass die einfach durch den 20-stündigen Tag so erschöpft sind, dass sie sich nicht mehr fortpflanzen.
0: Nicht nur Flora und Fauna seien betroffen, sagt Berlemann. Das zu viele Licht schade auch der Gesundheit des Menschen.
1: Die Produktion von Melatonin, das ist ein Hormon, die setzt eigentlich nachts ein, wenn es dunkel ist. Und dieses Hormon ist ein Antioxidant, das heißt, es hilft gegen Krebs. Man hat festgestellt, bei Leuten, die also sehr viel nachts arbeiten, zum Beispiel Nachtwächter oder Krankenschwestern mit Nachtdienst, dass die doch ein erhöhtes Risiko haben, an Brustkrebs oder Prostatakrebs zu erkranken. Dazu kommen auch diese sogenannten Zivilisationskrankheiten, also Schlaflosigkeit, Magen-Darm-Probleme, Depressionen. Das alles wird ausgelöst, wenn dieser natürliche Hell-Dunkel-Rhythmus gestört wird und das Melatonin nicht mehr in ausreichender Menge produziert wird.
0: Berlemann spricht vom Fluch der LED. Sie kosten kaum noch Strom und werden darum die ganze Nacht brennen gelassen. Er plädiert dafür, die Beleuchtung intelligent einzusetzen.
1: Zum Beispiel bei Beleuchtung von Gehwegen, Stichwort Bewegungsmelder, Zeitschaltuhren. Das ist schon mal eine organisatorische Maßnahme. Es gibt natürlich auch technische Maßnahmen. Zum Beispiel wird rötliches Licht von Insekten kaum wahrgenommen. Dieses Tageslicht, das doch sehr weiß, bläulich ist, das ist eigentlich am schädlichsten. Und ich sag mal, wenn einer was Gutes tun will, dann wechselt er seine Beleuchtung eben aus, indem er diese Tageslicht-LEDs, die es früher gab, durch die sogenannten Kunstlicht-LEDs ersetzt. Man muss darauf achten, da steht auf der Verpackung drauf 3000 Kelvin. Das ist ein technischer Begriff für die Farbtemperatur und die sollte man kaufen. Und die mit 5000 Kelvin, das sind die bläulichen, die sollte man eigentlich vermeiden.
0: Jeder kann also etwas zur Vermeidung von Lichtverschmutzung beitragen. Auch von amtlicher Stelle ließe sich gerade bei Neubauvorhaben einiges machen, sagt Berlemann.
1: Da sind auch die Bauämter gefragt, dass man über die Bestimmungen bei Neubauvorhaben auch für insektenfreundliche Beleuchtung plädiert oder die fordert. In Neubaugebieten fordert man Fassadenfarben und wie die Vorgärten aussehen müssen und wie die Dachneigung ist, so kann man genauso auch die Beleuchtung fordern. Das ist eigentlich die einzige Möglichkeit, die wir in der Gesetzgebung im Moment haben.
0: Die sogenannte Lichtverschmutzung ist ein bisher wenig beachtetes Umweltproblem. Wir sprachen darüber mit Professor Dr. Jochem Berlemann.

0: Wir stellen Ihnen heute wieder einmal zwei Redewendungen vor, deren Herkunftswiege zum Teil weit in der Vergangenheit steht, die aber auch in der Neuzeit immer noch gerne benutzt werden, wie zum Beispiel der Ausdruck alter Schwede. Christiane Meyer klärt uns auf.
1: Den Ausruf alter Schwede benutzt man, wenn man erstaunt über etwas ist. Der Kurfürst Friedrich Wilhelm warb nach dem Dreißigjährigen Krieg alte schwedische Soldaten als Ausbilder für das preußische Heer an. Sie waren sehr beliebt, führten allerdings auch ein strenges Regiment. Daher etablierte sich bei den Soldaten der Ausruf alter Schwede, wenn sie wieder Unglaubliches leisten sollten. Die Redewendung ist bis heute in unserem Sprachgebrauch.
0: Auch sehr beliebt ist die Redewendung, das ist mir Schnuppe. Wissen Sie, wo der Ausdruck herstammt?
1: Die Redewendung kommt nicht von der Sternschnuppe, wie man fälschlicherweise denken könnte. Sie hat ihren Ursprung im Mittelalter. Mit Schnuppe bezeichnete man den übrig gebliebenen Kerzendocht, für den man keinerlei Verwendung mehr hatte, der einem also völlig egal war.

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0: Wir verabschieden uns von Ihnen wie gewöhnlich mit einem Ausspruch einer prominenten Persönlichkeit. Heute zitieren wir den Schweizer Schriftsteller Charles Chopp. Der Kranke kennt nur einen Wunsch: gesund sein. Den Gesunden plagen 1000 Wünsche. In diesem Sinne bleiben Sie gesund und wunschlos glücklich. Das wünschen Ihnen Marita Kallenbach-Lies
1: und Hans Wichmann.

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1: Ich bin Jan-Henner Reitze. Die Bundesregierung aus Union und SPD ist am Mittwoch genau ein Jahr im Amt. Und eine Mehrheit der Menschen in Deutschland glaubt nicht daran, dass die Koalition die komplette Wahlperiode durchhält. In einer Umfrage für die Bild am Sonntag erwarten 58%, dass die Regierung vorher auseinanderbricht.
2: Die Umfrage zeigt, das Vertrauen in die Koalition ist aktuell ziemlich angeschlagen. Viele nehmen vor allem Streit und gegenseitige Vorwürfe wahr. Und genau das schwächt das Bild einer handlungsfähigen Regierung. Aus der Union kommt deshalb der Appell, wieder stärker gemeinsam an Reformen zu arbeiten und Ergebnisse zu liefern. Gleichzeitig wird klar, die Herausforderungen sind groß, innenpolitisch wie international. Trotzdem gehen viele davon aus, dass die politischen Strukturen stabil bleiben. Zoe Tassovali, Redaktion.
1: Der Zollstreit zwischen den USA und der EU droht wieder aufzuflammen. Für kommende Woche hat US-Präsident Donald Trump angekündigt, Zölle auf Autos aus der EU von vereinbarten 15% auf 25% anzuheben. Trump kritisiert, dass sich die EU nicht an ein Abkommen hält. Aber auch umgekehrt gibt es Vorwürfe und die Drohung der EU, auf angehobene Zölle zu reagieren, wenn sie denn wirklich kommen. Im vergangenen Jahr hat es weniger Straftaten an Bahnhöfen in Deutschland gegeben, aber mehr Angriffe auf Bahnbeschäftigte. Das zeigt eine Auswertung des Interessenverbands Allianz pro Schiene auf Basis der

0: Kriminalstatistik.
1: Dass die Bahnhöfe sicherer geworden sind, führt der Verband auf den Einsatz von Security-Leuten und Kameras zurück. Sorge gibt es aber wegen der zuletzt fast 2700 Angriffe auf Mitarbeitende. Ein Anstieg um 11% in nur einem Jahr. Nach einer tödlichen Attacke auf einen Zugbegleiter will die Bahn auch mehr Sicherheitskräfte einstellen und testweise sind in einigen Regio-Zügen 2 Kontrolleure im Dienst. Diese Doppelbesetzung fordert die Eisenbahn- und Verkehrsgewerkschaft in allen Zügen, aber Bund und Länder halten das für unbezahlbar. Ursula Winkler, Nachrichtenredaktion.
0: Zum Fußball. Im ersten Sonntagsspiel der Bundesliga hat Mainz endgültig den Klassenerhalt klargemacht mit einem 2:1-Sieg gegen den FC St. Pauli auswärts. Mainz bleibt auf Tabellenplatz 10. St. Pauli droht dagegen weiter der Abstieg. Der direkte Klassenerhalt ist an den noch ausstehenden beiden Spieltagen nur noch theoretisch möglich. Das Wetter, die Vorhersage des Deutschen Wetterdienstes. In der Westhälfte ziehen Regen, Wolken und zum Teil Gewitter durch, die kräftig sein können. Ganz im Osten sind noch keine Wolken angekommen. In der Nacht, vor allem im Norden und Nordwesten, noch Schauer und Gewitter. Die Temperaturen gehen auf 14 bis 7 Grad zurück. Morgen im Südosten und Osten nochmal sonnig, trocken und bis zu 28 Grad. Sonst wechselhaft mit Regen und einzelnen Gewittern bei 13 bis 25 Grad.
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2: Ich bin Jan-Henner Reitze. Der angekündigte Abzug tausender US-Soldaten aus Deutschland könnte vor Ort spürbare Folgen haben, etwa in Ramstein, wo die US-Armee einen Luftwaffenstützpunkt betreibt. Ramsteins Bürgermeister Ralf Hechler warnt.
3: Nicht nur die Soldaten würden fehlen, auch ihre Familien. Für Ramstein wäre das fatal, sagt Bürgermeister Hechler. Gut möglich, dass sich die heimische Wirtschaft davon nicht mehr erholen würde. Doch noch lässt US-Präsident Trump Deutschland im Unklaren über seine Pläne. Das Verteidigungsministerium sprach von 5000 US-Soldaten, die in den kommenden 6 bis 12 Monaten abgezogen werden sollen. Trump sagte, die Zahl sei deutlich höher. Welche Standorte und Einheiten betroffen sind, ist unklar. Thomas Bremser, Redaktion.
2: Am Mittwoch ist die Bundesregierung genau ein Jahr im Amt und 3/4 der Menschen in Deutschland sind unzufrieden mit der Arbeit von Union und SPD. Das hat eine Umfrage für die Bild am Sonntag ergeben. Außerdem glauben nur 24% der Befragten, dass die Koalition bis zum Ende der Wahlperiode halten wird. Viele Verbraucher in Deutschland kaufen trotz steigender Preise Bioprodukte. Nach Daten der Branche stieg der Umsatz mit Bio-Lebensmitteln im ersten Quartal des Jahres um 6% auf mehr als 4,9 Milliarden Euro.
4: Bio bleibt damit auch in Krisenzeiten eine Wachstumsbranche, heißt es vom Verband. Das sei angesichts der Weltlage nicht nur gut für die Umwelt, sondern trage auch zur Versorgungssicherheit bei. Denn Biolandwirte tangiere die aktuelle Preisexplosion bei Düngemitteln nicht. Besonders bei Fleischersatzprodukten, Mehl, Süßwaren, Eis und Tiefkühlkost stieg der Umsatz. Bei Butter, Brot oder Kartoffeln ging er dagegen zurück. Der Großteil des Umsatzes von Bioprodukten entfällt mit jeweils rund 30% auf Discounter und Supermärkte, gefolgt von Drogeriemärkten mit 13%. Diana Kramer, Nachrichtenredaktion.
2: Zum Sport. In der Fußball-Bundesliga hat Borussia Mönchengladbach zu Hause gerade 1:0 gegen Dortmund gewonnen und damit den Klassenerhalt perfekt gemacht. Das gelang auch Mainz mit einem 2:1 beim FC St. Pauli. St. Pauli kann den direkten Klassenerhalt dagegen nur noch theoretisch schaffen. Und die Eisbären Berlin sind wieder deutscher Eishockeymeister nach dem 4. Sieg im Playoff-Finale gegen die Adler Mannheim. Das Wetter, die Vorhersage des Deutschen Wetterdienstes. In der Westhälfte ziehen Regen, Wolken und zum Teil Gewitter durch, die kräftig sein können. Ganz im Osten sind noch keine Wolken angekommen. In der Nacht, vor allem im Norden und Nordwesten, noch Schauer und Gewitter. Die Temperaturen gehen auf 14 bis 7 Grad zurück. Morgen im Südosten und Osten nochmal sonnig, trocken und bis zu 28 Grad. Sonst wechselhaft mit Regen und einzelnen Gewittern bei 13 bis 25 Grad.
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6: Hallo und herzlich willkommen. Heute gibt es die Ausgabe Nummer 586 von Radio DARC. Das Datum der Erstveröffentlichung ist Freitag, der 1. Mai 2026. Wir begrüßen alle Technikinteressierten und Funkamateure für ein spannendes Technikmagazin. Ich bin Cody Farron und werde Sie durch die kommende Sendestunde führen. Am vergangenen Wochenende fand zum 7. Mal der beliebte Funktag in Kassel statt. Mitten in Deutschland, damit aus allen Richtungen bestens zu erreichen, erwartete die Messe Kassel knapp 3000 Besucher mit einem Programm voller Highlights. Der Funktag hatte einfach für jeden etwas zu bieten. Daher werden wir uns heute schwerpunktmäßig der Berichterstattung über den Funktag widmen. Aber bevor es losgeht, widmen wir uns hier auch wie üblich richtig tollen Super-Oldies aus den goldenen Zeiten des Radios. Aber gehen immer. Hier sind die großen vier aus Schweden aus dem Jahr 1977 mit Happy Hawaii.

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1: Heute mit diesen Themen. Frequenzwechsel bei Radio DARC. Funkfreunde begingen den Tag des Morsezeichens. Neues ITU-Handbuch zum Amateurfunkdienst erschienen und 7000 Funkverbindungen aus Helgoland. Seit Sonntag, dem 3. Mai, ist die Radio DARC-Hauptsendung um 11 Uhr Lokalzeit wieder auf 6070 kHz im 49-Meter-Band zu hören. Genutzt werden hierfür die Anlagen des britischen Sendepartners Incompass aus Wooferton, von wo wir bisher auf 9670 kHz abgestrahlt haben. Hintergrund dieses Frequenzwechsels ist die Entwicklung der maximalen Grenzfrequenz im Sommer und die stark abnehmende Sonnenfleckenaktivität. Dies hat vor allem bei Hörern im Westen Deutschlands in letzter Zeit dazu geführt, dass der Empfang schlecht war, etwa im Ruhrgebiet. Der Wechsel zurück auf 6070 kHz verspricht stabilere Signale ohne tote Zone, vor allem während der Sommermonate, aber auch nicht mehr ganz so hohe Feldstärken als bisher. Parallel dazu wird Radio DARC zu hören sein über Channel 292 aus Ingolstadt. Von dort wird ab Mai die 9670 kHz genutzt. Alle Hörerinnen und Hörer werden gebeten, die neue Frequenz zu beobachten und Empfangsberichte zu senden. Die Adresse lautet radio@darc.de. Der Tag der Morsezeichen wird am 27. April eines jeden Jahres begangen. Dieser Tag ehrt die Erfindung des Morsecodes durch Samuel Finlay Breeze Morse, der als Pionier der elektrischen Telegrafie gilt. Ganz im Sinne der angelsächsischen Tradition, den Ehrentag einer Person an deren Geburtsdatum und nicht, wie in Deutschland, an deren Todestag zu begehen, fiel der diesjährige Tag der Morsezeichen auf den 27. April, dem Geburtstag des Erfinders. Zusammen mit seinem Mitarbeiter und Assistenten Alfred Lewis Vail entwickelte Samuel Morse im Jahr 1833 einen elektrischen Schreibtelegrafen und eine frühe Form des Morsecodes. 1837 erfolgten dann die ersten Tests. Doch Vails Telegrafiecode hatte noch deutliche Nachteile. Er bestand nämlich nicht nur aus kurzen und langen Zeichen, sondern auch aus kürzeren und längeren Zeichen sowie aus unterschiedlichen Zeichenpausen, die sich sogar innerhalb der einzelnen Zeichen wiederfanden. Das machte das Erlernen recht schwierig. Dies änderte der Deutsche Friedrich Clemens Gerke, der als Schriftsteller, Journalist und Musiker tätig war. Gerke entwickelte den Morsecode dahingehend weiter, dass es darin nur noch kurze und lange Zeichen gibt. Gerkes System, auch Hamburger Alphabet genannt, wurde schließlich 1865 durch den ersten internationalen Telegrafenvertrag als allgemein geltender Telegrafiestandard festgelegt. Bis auf geringe Änderungen ist er bis heute gültig für die Morsetelegrafie. Zu Ehren Gerkes erhielt der 230 Meter hohe Fernmeldeturm in Cuxhaven, der 1992 in Betrieb genommen wurde, den Namen Friedrich-Clemens-Gerke-Turm. 2014 erschien die letzte Ausgabe, nun gibt es aber eine aktualisierte Fassung. Die Rede ist vom Handbuch zum Amateurfunk und Amateurfunk-Satellitendienst der Internationalen Fernmeldeunion ITU. Das 44-seitige, kostenlose Nachschlagewerk in englischer Sprache richtet sich primär an Fernmeldeverwaltungen und Amateurfunkorganisationen und kann kostenlos über die ITU-Webseite heruntergeladen werden. Es behandelt die Historie, Bandpläne, Notfunk, Aktivitäten, Ausbildung, Experimentalcharakter, Empfehlungen und vieles weitere rund um den Amateurfunkdienst. Vom 23. März bis zum 3. April waren wieder 20 Funkamateure aus Hessen innerhalb des Helgoländer Freundschaftstreffens auf der Nordseeinsel Helgoland aktiv. Nach der gemeinsamen Anreise über Cuxhaven und dem Bäderschiff MS Helgoland wurde die Gruppe untergebracht in der Jugendherberge Helgoland. Im Atrium wurde eine leistungsfähige Funkanlage für den Kurzwellenbetrieb aufgebaut. Insgesamt kamen 8 Antennenanlagen sowie entsprechende Funkgeräte zum Einsatz. Der Betrieb erfolgte unter dem Club-Rufzeichen Delta Alpha 0 Hotel Echo Lima. Es waren zeitweise 7 bis 8 Stationen parallel auf unterschiedlichen Bändern aktiv, unterstützt durch Bandfiltertechnik. Der Funkbetrieb lief täglich von etwa 6 bis 22 Uhr UTC und ermöglichte trotz begrenzter Sendeleistung von 100 Watt eine hohe Betriebseffizienz. Insgesamt konnten so knapp 7000 Verbindungen in Morse, SSB, FT4, FT8 und Funkfernschreiben ins Logbuch gebracht werden. Eine besondere Herausforderung stellte ein starker Sturm mit Windgeschwindigkeiten der Stärke 8 bis 9 dar, der die Insel zwischen dem 25. und 27. März traf. In dieser Zeit mussten Antennen teilweise abgesenkt und der Betrieb eingeschränkt werden. Einzelne Masten wurden durch die Wetterbedingungen beschädigt oder umgelegt. Nach Abklingen des Sturms konnten die Antennenanlagen jedoch wieder instand gesetzt und der Funkbetrieb vollständig aufgenommen werden. Im Rahmen des Treffens fand außerdem die Jahreshauptversammlung des DARC-Ortsverbands Helgoland in der Jugendherberge statt. Dabei wurde Ilse Mangelsdorf, Delta Kilo 9 X-Ray India, für 50 Jahre Mitgliedschaft im DARC geehrt. Die Auszeichnung wurde durch den Ortsverbandsvorsitzenden Rainer Lüttke, Delta Kilo 4 Viktor Jenki, überreicht. Die Gäste aus Hessen nahmen ebenfalls daran teil. Nach intensiven Funk- und Inseltagen trat die Gruppe am 3. April die Rückreise an. Das nächste Freundschaftstreffen auf Helgoland wird in 2 Jahren im April 2028 stattfinden. Das waren unsere heutigen Meldungen aus der Funkwelt für Sie. Der nächste Titel ist ein Musikwunsch unseres Hörers Roland Delta Charlie 8 Sierra Quebec. Er schrieb uns, dass er sich noch immer sehr gerne an seine Jugendzeit erinnert, als Musik noch mit 45 Umdrehungen pro Minute lief und nicht aus dem Computer. Damals, 1973, gab es einen Song von Harry Chapin, der die Seele des Radios geradezu perfekt eingefangen hat. Es geht um einen DJ, der mit 45 Jahren verzweifelt versucht, für sein Publikum wie 15 zu klingen. Solche DJs kennen wir alle. Hier bei Radio DARC aber eher nicht. Hier stehen wir zu unserem Alter. Es wird die Geschichte eines Radiomachers erzählt, der sein Leben lang von Sender zu Sender gezogen ist, immer auf der Suche nach dem nächsten großen Hit. Ja, und hier ist dieser Titel, den du suchst und so lange nicht mehr gehört hast, lieber Roland. Hier ist Harry Chapin mit W.O.L.

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1: Am vergangenen Wochenende fand zum 7. Mal der beliebte Funktag in Kassel statt. Er ist schon seit Jahren ein beliebter Treffpunkt für die Amateurfunkszene aus ganz Deutschland. Dort wartete ein Programm voller Highlights. Auf dem riesigen Flohmarkt konnte man so manches Schnäppchen ersteigern. Dazu gab es Stände kommerzieller Händler, die Präsenz von ideellen Gruppierungen und Vereinen wie dem DARC, dem VDE, der AMSAT, um nur einige zu nennen, sowie diverse DX-Vereinigungen, sogar einige Fachhochschulen. In einem begleitenden Vortragsprogramm gab es Informationen zum Remote-Betrieb, eine Software-Defined Academy und das beliebte AFU Barcamp. Zudem wurde die Mission eines Stratosphärenballons gestartet. Unser

0: Testredakteur Rainer Englert, Delta Foxtrot 2 November Uniform, war natürlich auch persönlich vor Ort und hat bei diversen Besuchern mal nachgefragt, warum sie sich auf den Weg nach Kassel gemacht haben.
1: Also der Name Wolfgang, ich komme aus der Ecke von Aachen. Call ist DG3KAG. Ich suche ein paar Schnäppchen, ich habe auch eine Einkaufsliste und dann treffe ich natürlich viele bekannte Leute.
2: Den Flohmarkt wirst du dir sicherlich auch genau angucken, nehme ich an.
1: Ja, auf jeden Fall.
2: Hast du schon was gefunden am Flohmarkt?
1: Also hier bei einem Händler, da muss ich gleich noch hin, auf jeden Fall. Und der hat ja wirklich tolle Sachen, Gehäuse und so. Ich bastel auch viel.
2: Jo. Ja, dann wünsche ich dir einen schönen Funktag.
1: Ja, alles klar. Ich danke dir.
3: Mein Name ist Bernhard John. Rufzeichen ist Delta Kilo 4, Bravo Papa. Habe seit 2020 die Amateurfunklizenz. Habe ein Jahr später dann aufgestockt auf die A-Lizenz. Und hobbymäßig auch viel Elektronik dabei. Und das Hobby ist interessant ohne Ende und habe auch bei uns im Verein sogar einen Ausbilder gemacht zum Schluss.
2: Was hat dich jetzt hier nach Kassel geführt? Ist ja doch von deinem Wohnort in Ingolstadt in Bayern nicht der nächste Weg.
3: Einfach, weil es interessant ist, Informationen und auch teilweise am Flohmarkt und, sage ich mal, auch Bauteile und so weiter suchen. War eigentlich immer regelmäßig hier da gewesen, solange ich meine Lizenz jetzt habe.
2: Du warst schon öfter hier, ja?
3: Schon öfters, ja. Auch in Friedrichshafen immer dabei gewesen. Es ist immer recht interessant, auf alle Fälle.
4: Ja, mein Name ist Hans-Peter, Delta Lima 6, Yankee Echo Sierra. Ja, ich war besonders interessiert am Vortragsprogramm und natürlich mal ein bisschen zu gucken, im Bereich Antennen sucht man immer was.
2: Genau. Wie sieht es mit dem Flohmarkt aus? Fandst du den attraktiv?
4: Ja, im Moment habe ich schon so einiges, aber das müsste immer genau passen. Aber natürlich guckt man drüber. Es ist sehr vielfältig hier.
2: Warst du schon mal hier auf dem Funktag in Kassel?
4: Ja, vor etlichen Jahren, noch vor der Corona-Zeit.
2: Okay, dann würde ich sagen, viel Spaß und hoffentlich findest du, was du brauchst.
4: Lohnt sich auf jeden Fall, nach Kassel zu kommen.
5: Ja, ich bin Raimund, Delta Hotel 8 Romeo Delta aus dem OV M17. Ich freue mich, dieses Jahr wieder hier auf der Messe vorbeizuscheinen und ganz besonders, dass ich mal wirklich eine liebende Person und das passende Gesicht zum Radio DRC höre und gefunden habe. Hören ist schön, sehen ist noch besser.
2: Weswegen bist du denn noch gekommen, aber doch nicht sicher nur allein wegen uns, ja?
5: Ja, einfach schauen auf dem Flohmarkt, was man findet. Manchmal findet man andere Sachen, als man sucht. Und natürlich auch so an den Ständen, an den Gewerblichen gucken, ob irgendwas ist, was ich immer schon seit langem auf der Wunschliste habe. Und natürlich auch nette Menschen kennen und sprechen lernen. Ja, viel Spaß dabei und ich höre auch weiterhin Radio DRC.
2: Dann vielen Dank und viel Spaß auf dem Funktag.
6: Hallo, ich bin der Hagen, Delta Golf 4, Papa Bravo.
2: Warum bist du hier am Funktag? Was erwartest du dir?
6: Ich möchte einfach Leute treffen, die man in den letzten fast 50 Jahren doch kennengelernt hat und da mal die Hände schütteln.
2: Und der Flohmarkt, bist du da auch schon fündig geworden?
6: Nee, da war ich noch gar nicht. Aber kommt im Laufe des Tages noch. Einfach mal durchschauen, was so am Angebot ist.
2: Ja, jetzt habe ich hier noch eine YL vor mir stehen. Wer bist du bitte?
7: Ich bin die Heike, Delta Lima 9, Hotel Charlie Victor aus dem Echo 09 in Hamburg.
2: Aus Hamburg, das heißt, du bist hierher nach Kassel gefahren. Was willst du denn hier machen?
7: Ich bin ja Funkamateur, kann man ja an meinem Rufzeichen auch erkennen. Und ich bin schon vor 2 Jahren hier gewesen und das hat mir einfach sehr gut gefallen. Und ich habe da immer so ein kleines System, was ich eigentlich machen möchte. Und dann, wenn ich weiß, dass das alles klappt, dann fahre ich heute Abend ganz glücklich nach Hause und kann von der Messe erzählen.
2: Und kommst du wieder zum Funktag, zum nächsten?
7: Ja, auf jeden Fall.
2: Dann wünsche ich dir einen schönen Aufenthalt und viel Spaß.
7: Dankeschön, gleichfalls.
2: Dann haben wir hier noch jemanden vor uns.
8: Ja, Matthias, Delta Mike 2, Hotel Romeo.
2: Warum bist du nach Kassel zum Funktag gekommen? Was suchst du hier?
8: Ja, ich war jetzt schon auf der Ham Radio und dachte mir, ja, ich muss jetzt mal nach Kassel auch schauen. Das Programm sah recht interessant aus, der große Flohmarkt und etliche Händler sind auch da. Und darum habe ich jetzt gedacht, okay, ich mache mich mal auf den Weg von Bayern aus hierher nach Kassel und schaue mir die Sache mal genauer an.
2: Bist du auch da, um Leute zu treffen, neue Impulse zu kriegen?
8: Natürlich, ja, ich habe dich gerade getroffen, Rainer, und fand ich jetzt mal sehr interessant, weil ich dich ja des Öfteren ja auch schon im Radio gehört habe, in Radio DAC, mit dem ich ja auch begonnen hatte. Und fand es jetzt auch sehr interessant, dich mal persönlich kennenzulernen zu dürfen.
2: Dann wünsche ich dir noch einen schönen Funktag. Dankeschön.
8: Danke dir, Rainer, ebenfalls.
2: Ja, und da ist natürlich auch noch ein alter Bekannter hier nach Kassel gekommen, der Wilfried, DK6 Bravo Mike. Wilfried, warum bist du hier zum Funktag gekommen? Was erwartest du hier?
9: Erwartungen habe ich keine allzu großen. Aber es ist interessant, mal die ganze Besatzung von Radio DRC kennenzulernen und vor allen Dingen einfach mal auch Bekannte, die einem so über den Weg rennen.
2: Und wie sieht es aus mit dem Flohmarkt? Bist du da schon mal rübergegangen? Der ist ja auch fantastisch hier.
9: Noch nicht. Mein Weg hat mich erstmal hier zu Radio DRC geführt.
2: Naja, dann wünsche ich dir noch viel Spaß beim Stöbern.
9: Genau, danke. Und euch viel Erfolg hier am Stand.

0: Ja, wir sind jetzt auf dem Funktag in Kassel und hier gibt es natürlich auch eine Besonderheit. Wir haben nämlich hier ein funkendes Ehepaar vor uns. Ja? Das gibt es ja gelegentlich mal, dass Mann und Frau das gleiche Hobby teilen. Dass beide das Funkhobby teilen, das ist dann doch nicht so häufig. Aber fragen wir mal, wer ist denn da?
1: Klaus, Delta Lima 3, Yankee Echo Echo.
0: Und?
2: Die Sabrina, Delta Alpha 6, Bravo Charlie.
0: Genau. Also ihr seid beide lizenziert. Wie kommt man dazu? Das ist ja doch vielleicht eine etwas ungewöhnliche Geschichte. Wie bist du zum Funk gekommen? Wie ist deine XWL zum Funk gekommen?
1: Also ich bin zum Funk gekommen. Vor 40 Jahren gab es eine Öffentlichkeitsarbeit. Und diese Öffentlichkeitsarbeit beinhaltete, dass ein Lehrgang dementsprechend daraus resultierte, weil sich viele angemeldet haben, und habe dann meine erste Lizenz, die kleine damalige sogenannte C-Lizenz, gemacht gehabt. Aufgestockt ein Jahr später auf die A-Lizenz und dann wiederum ein Jahr später auf die B-Lizenz. Und somit bin ich beim Amateurfunk geblieben und bereite mich immer noch wieder darauf vor, was Neues kennenzulernen, wie heute jetzt zum Beispiel das Wavelog und dergleichen. Alles super Dinge.
0: Aber deine bessere Hälfte, wie sieht denn deine Geschichte aus? Wann habt ihr euch kennengelernt? Habt ihr euch schon kennengelernt, wie ihr Funkamateur war oder nachher?
2: Nein, wir haben uns kennengelernt, wie er Funkamateur war, und irgendwann habe ich mich gefragt, ob ich mich das auch trauen würde, und habe dann quasi probiert und habe die kleine Lizenz letztes Jahr gemacht, die N, die DN9er Lizenz, und habe auch gleich 5 Monate später aufgestockt zur E und lerne jetzt fleißig für die A weiter.
0: Das heißt, für dich war sozusagen diese Novice-Lizenz, die N-Lizenz, ein gewisser Einstieg, was dir das etwas erleichtert hat, oder?
2: Na, das auf jeden Fall. Das ist eine mega, mega Sache, die Novice-Lizenz, die DN9-Lizenz, wo ich dann auch gemerkt habe, es macht mir Spaß zu funken, und habe dann gesagt, okay, ich probiere mich an der E und bin dann jetzt bei der E gelandet und lerne jetzt für die ganz Große, und irgendwann soll noch das Morsen hinterherkommen.
0: Oh, Respekt, Respekt. Und wie ist denn das dann eigentlich bei euch? Gibt es dann manchmal einen Streit um das Funkgerät, wo dann jemand sagt, jetzt möchte ich aber mal ran oder so? Wie ist
1: das? Nein, das gibt es nicht. Da ich tagsüber mehr Zeit habe, ich schon im Rentenalter bin, habe ich natürlich die Möglichkeit, tagsüber das Funkgerät belegen zu können. Ich arbeite sehr viel mit den SES-Stationen vom DARC, und da ist auch Sabrina jetzt mit reingerutscht und macht dort ebenfalls abends dann eben halt die ein oder andere Kursos.
0: Habt ihr da auch bei diesen Sondersachen mitgemacht, wie Junkers, diese ganzen Jubiläen?
1: Ja, die ganzen Jubiläen, alles was der DL1 RUN zum Beispiel mit den dementsprechenden Diplomen ausgeworfen hatte, haben wir auch daran teilgenommen. Ich selber bin aber mehr der Aktive und verteile die Punkte, als wie dass ich selber die Diplome erarbeite dabei.
0: Ja, und eine junge Dame ist hier auch noch da. Wer bist denn du?
3: Ich heiße Miriam. Ich bin 7 Jahre alt und ich habe ein Rufzeichen. Delta November 3 Yankee Echo Echo.
0: Genau, das heißt, du bist die Tochter und du bist dann auch schon aktiv. Das heißt, du interessierst dich auch für das Funkhobby. Ist das richtig?
3: Ja, und ich arbeite an Kids Day.
0: Okay, kannst du dir auch vorstellen, mal die Lizenzprüfung zu machen, also nicht nur Ausbildungsrufzeichen, sondern die volle Lizenz, wenn du ein bisschen älter bist?
3: Ja, das würde ich, als wenn ich groß bin, gerne machen.
0: Super. Ja, dann wünsche ich dir natürlich viel Erfolg, und ich kann dir versichern, Funken ist ein wirklich spannendes Hobby. Aber wie ist das bei dir? Was hast du denn schon erreicht funkmäßig? Was hast du denn schon gearbeitet?
2: Also ich bin momentan sehr viel auf den 80-Meter-Band zu finden. Was ich erreicht habe, ich darf die SES-Station mit vertreiben und durfte auch an der YL-Woche mit daran teilnehmen, wo ich auch nur die Aktive bin in der Hinsicht, dass ich die Punkte verteilt habe. Und es macht mega viel Spaß, die ganze Sache.
0: Ja, dann würde ich sagen, ihr beiden, ihr habt ein gemeinsames Hobby, ein gemeinsames Interesse. Was gibt es eigentlich mehr, was man haben kann? Ich wünsche euch weiterhin viel Spaß und gut Funk, ja?
1: Dankeschön.
2: Dankeschön.

0: 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Am Funktag in Kassel präsentieren sich traditionell auch immer diverse Clubs, Verbände und Interessenvereinigungen. Eine etwas ungewöhnliche Gruppierung nennt sich Draußenfunker. Der Name ist hier wohl Programm und Rainer, Delta Foxtrot 2 November Uniform, hat sich mal schlau gemacht, was da dahinter steckt.
1: Moin, ich bin der Julius, Delta Oscar 7 Juliet Zulu aus Hamburg.
2: Du hast eine Organisation hier, die habt ihr hier aufgemacht, die heißt Draußenfunker. Ist das richtig?
1: Ja, genau. Wir haben uns vor, ich weiß gar nicht mehr wann, vor 3 oder 4 Jahren zusammengetan. Ich glaube, vor 3 Jahren war es. Und haben gesagt, dieses Aktivieren von irgendwelchen Parks hört sich ja ganz nett an. Das probieren wir mal aus, weil wir auch zu dem Zeitpunkt alle nicht zu Hause funken konnten. Und deswegen ist Portabelfunk letztendlich das Einzige, was wir machen können. Und inzwischen haben wir in unserer Community knapp 800, 900 Mitglieder, die nicht alle aktiv sind, aber von denen viele aktiv sind, sich austauschen, zusammen losziehen und mal einen Park aktivieren, über Antennenbau, Selbstbau fachsimpeln und sich gegenseitig inspirieren mit schönen Fotos, die sie gemacht haben von ihren Aktivierungen.
2: Die Leute, kommen die aus ganz Deutschland oder ist das jetzt auf Norddeutschland oder Hamburg beschränkt oder wie?
1: Also der harte Kern der Leute, die auch viel macht und organisiert, kommen aus Norddeutschland. Aber die Menschen, die sich bei uns beteiligen, die mit dabei sind, die diskutieren, die reden, die kommen aus ganz Deutschland, aus Österreich, also hauptsächlich aus dem deutschsprachigen Raum. Haben aber auch durchaus einige Leute aus Rumänien dabei, so wie das, wie die Leute Lust.
2: Macht ihr da spezielle Aktivierungen? Weil du sprachst ja vom Park on the Air, Castles on the Air, wie diese ganzen Programme heißen. Vielleicht für Hörerinnen und Hörer, die das nicht so genau kennen. Es geht darum, so bestimmte Stellen zu aktivieren, also Parks, Schlösser, alles Mögliche. Macht ihr das konkret und gezielt?
1: Also es gibt so ein bisschen die Idee von einigen Leuten, dass wir jetzt eine großartige Organisation wären, die Dinge anbietet. Das sind wir nicht. Wir bieten quasi den Raum, dass die Leute sich austauschen können und vernetzen können. Und wir in Hamburg bieten 3-4 Mal im Jahr, treffen wir uns in einem Park mit 10, 20, 15 Leuten, treffen uns einfach zum Austauschen. Und in Berlin gibt es das inzwischen auch. Und in einigen anderen Städten versuchen einige Menschen das auch aufzubauen, dass man sich einfach mal vernetzt, sich sieht. Ja, mal ein QSO macht, da wo nicht das Internet dazwischen ist, genau eine Eyeball-QSO und sich auch einfach mal kennenlernt und da entstehen tatsächlich auch Freundschaften draus oder zumindest gute Bekanntschaften. Wir versuchen das Wissen, was die einzelnen Leute haben, teilweise auch ins Internet zu tragen, indem wir Anleitungen zum Antennenbauen veröffentlichen oder Tipps, was man denn alles braucht für so eine Aktivierung oder für so eine Portable-Aktivität, denn das Ganze muss kein Field Day sein. Wir gehen mit einem kleinen Rucksack raus, Funkgerät, Akku, Antenne und los geht's. Und man muss das auch nicht planen, man muss das nicht aufwendig durchorganisieren. Man sagt, ich gehe jetzt los, ich habe meinen Rucksack gepackt, will noch jemand mitkommen? Das passiert bei uns tatsächlich häufig. Und dann geht man zu zweit los oder sagt, ich bin da in dem Park zwischen, weiß nicht, 14 und 18 Uhr. Und dann kommen noch mal Leute vorbei.
2: Also in erster Linie versteht ihr euch sozusagen als Community, als Anlaufpunkt. Und wenn jetzt jemand sagt, okay, das könnte mich ansprechen, das könnte mich interessieren, wie kommt er in Kontakt mit euch?
1: In Kontakt kommt ihr am besten, indem ihr auf unsere Webseite geht. Da gibt es einen großen Knopf, der heißt, ich will jetzt auch mitmachen. Draußenfunker.de mit Doppel-S, weil SZ, genau, draußenfunker.de. Und wir benutzen ein Chatprogramm, das nennt sich Discord. Das kennen viele Leute, auch die Jüngeren. Da machen wir, ja, da tauscht man sich aus und kann auch mal dahin kommen und sagen, ich habe noch nie portabel gefunkt, ich wohne hier in, weiß nicht, Rhein-Main-Gebiet oder sonst so. Hat jemand Lust, mich mal mitzunehmen und mich mal so an das Thema ranzuführen? Was wir, wie gesagt, nicht sind, ist eine Organisation, die großartig Kurse anbietet. Man darf keine Anspruchshaltung haben. Ne? Entweder was ergibt sich oder nicht, genau. Was wir nebenbei auch machen, zumindest einzelne Leute, ist zum Beispiel Weiterbildung und Ferienaktionen für Kinder, um die an den Amateurfunk ranzubringen. Der Harm Delta Kilo 4 Hotel Alpha Alpha hat zum Beispiel auch das Projekt draußenfuchs.de. Das sind Fuchsjagden mit Sendern, die im ISM-Band funktionieren. Warum? Wir sind doch Funkamateure. Ja, aber wir wollen diese Bausätze auch an Schulen geben können, dass die das bauen können, dass da nicht ein lizenzierter Lehrer sitzen muss, sondern dass die das einfach machen.
2: ISM-Band ist ja frei, das kann ja jeder benutzen. Genau. Ne?
1: Das kann jeder benutzen, wenn man sich an die Regeln hält. Ne? Da gibt es auch maximale Sendeleistung, Duty Cycle. Das ist ein sehr, sehr schönes Projekt. Und solche Sachen kommen dann auch aus der Community. Und okay, das ergibt sich so ein bisschen.
2: Dann darf ich mich ganz herzlich bedanken für die Ausführungen und hoffe, dass vielleicht der ein oder andere Interesse an euch findet.

0: Ja, jetzt ist ein langer, ereignisreicher Tag zu Ende gegangen. Funktag in Kassel. Vor mir steht natürlich wieder die Steffi, DO7PR, die das Ganze ja wieder maßgeblich organisiert hat seitens des DRC. Ja, Steffi, und wie ist dein Fazit? Wir sind sehr gespannt auf deine Analyse.
1: Also du siehst, dass ich ein großes Lächeln im Gesicht habe. Wir haben die Tickets ausgezählt und wir freuen uns sehr, verkünden zu dürfen, dass wir an den Erfolg aus der letzten Veranstaltung anknüpfen durften. Also wir haben rund 2700 Besucher hier begrüßen können, was uns sehr freut. Wir hatten etwas Sorge wegen des ausgefallenen Funktags letztes Jahr. Aber die Besucher, die Aussteller und auch die Flohmarktverkäufer, die haben uns wieder zur Seite gestanden und haben damit für uns eine großartige Veranstaltung gemacht.
0: Steffi, das ist natürlich sehr positiv und wird wohl hoffentlich nicht der letzte Funktag sein. Auch für 2027 gibt es sicher wieder einen Plan. Wird er wieder stattfinden?
1: Also ich habe genau vor mir hier liegen, vor uns beiden, habe ich einen Zettel, unverbindliche Anmeldung, Funktag in Kassel, das Beste am Frühling. Also wir planen den 8. Funktag im kommenden Jahr. Und wir warten aber jetzt noch auf die Messe Kassel, die uns den Termin bestätigt.
0: Also einen genauen Termin gibt es noch nicht, aber irgendwo im April, nehme ich an, ne?
1: Davon gehe ich aus. Wie gesagt, der nächste Frühling und das Beste am nächsten Frühling, irgendwann März, genau. April, wird dann hoffentlich der Funktagstermin liegen. Und den werde ich in den nächsten 2 Wochen, wenn ich den Bescheid bekomme.
0: Okay, vielen Dank, Steffi. Dann würde ich sagen, gute Heimreise.
1: Ebenso, Dankeschön.

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3: 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Einschätzung der Wellenausbreitung für die nächsten Tage.
4: Heute senden wir zum ersten Mal über die neue Kurzwellenfrequenz 6070 kHz aus Wufferten. Wir sind natürlich sehr gespannt, wie der Empfang im Vergleich zur 9670 ist, die wir aufgrund der toten Zone aber verlassen mussten. Es war nämlich so einiges los auf der Sonne in den vergangenen Tagen. Die spuckte so einiges an Materie aus und das bleibt nicht ohne Folgen für uns hier auf der Erde. Funkwetter-Spezialist Christian Reiber, Delta Lima 8 Mike, Delta Whisky vom HF-Referat des DARC hat die Details für uns.
5: Ja, Conny, da war wirklich einiges los. Aber hier auf der Erde war das am Ende dann weit weniger dramatisch. Mehrere kräftige Flares, darunter zwei X2-Flares, hatten ja kurz vor dem letzten Wochenende mehrere Plasmawolken losgeschickt. Die kamen von der aktiven Region 4419, die sich da schon recht weit westlich befand und am letzten Wochenende dann auf die Sonnenrückseite verschwunden ist. Auf den Aufnahmen der Sonne kann man bei solch kräftigen koronalen Masseauswürfen sehr genau den Ort der Eruption bestimmen und etwas weniger genau die Richtung und den Streukegel des entlassenen Plasmas. Während das dann Richtung Erde unterwegs ist, bekommen wir nichts mehr davon mit, es sei denn, es steht zufällig eine Raumsonde im Weg. Die Zugbahn und Ausdehnung einer solchen Plasmawolke vorherzusagen, ist daher schwierig und oft nicht treffsicher. Dieses Mal haben die Vorhersagen aber gestimmt, denn alle Plasmawolken zogen an der Erde vorbei und wir bekamen nur ihre schwächeren Randbereiche ab. Das Erdmagnetfeld blieb daher relativ ruhig. Aber da ging es am Ende wohl nur um ein paar 100.000 Kilometer, sonst hätte die Hütte wohl ziemlich gewackelt. Das ruhige Erdmagnetfeld und die höhere Sonnenaktivität halfen der MOF wieder etwas nach oben und 15 Meter öffnete stabil. Die MUF lag an den meisten Tagen zwischen 22 und 27 MHz, sodass auch das 12-Meter-Band zeitweise öffnete. Der solare Flux stieg bis 156 Einheiten am Montag, dann begann die bisherige Vorreiterregion 4420 abzubauen. Es entwickelten sich aber gleichzeitig zwei neue mit den Nummern 4424 und 4425, sodass der solare Flux nach einem kurzen Rückgang erneut anzusteigen begann. Das war dann aber leider nur ein kurzes Intermezzo, denn zur Wochenmitte verloren auch diese beiden Regionen zunehmend an Flecken und Komplexität. Allerdings entwickelt sich auf der Südhälfte der Sonne, wo in den letzten Monaten nur wenig los war, nun eine weitere Region mit der Nummer 4428. Es geht auf der Sonne also im Moment sehr dynamisch zu. Aktive Regionen entstehen und vergehen. Der Aktivitätszyklus ist offenbar intakt und daher sieht es mittelfristig nicht nach einem raschen Abklingen der Sonnenaktivität aus. Für die nächsten Tage spricht vieles für einen Rückgang des solaren Flux in den Bereich 130 bis 100 Einheiten. Sofern die aktiven Regionen weiter passiv bleiben und insbesondere auch die neue 4428 ruhig bleibt, dürfen wir uns auf ein weitgehend ruhiges Erdmagnetfeld freuen. Etwas Unruhe aufgrund koronaler Löcher ist an diesem Wochenende und dann wieder zur Wochenmitte möglich, aber der Einfluss dürfte nur schwach sein. Tagsüber sind damit alle Bänder bis 15 Meter sicher nutzbar, 12 Meter zeitweise und auch auf 10 Meter wird es Öffnungen geben, vor allem in südliche Richtung. 10 und 6 Meter zeigen zudem erstes schwaches Sporadik-E. Nachts bleibt 20 Meter oft bis weit nach Mitternacht geöffnet. Und hallo Meteorscatter-Freunde! Zwischen dem 4. und dem 7. Mai durchläuft der Meteorschauer der ETA Aquariden sein Maximum. Er besteht aus Hinterlassenschaften des Halleyschen Kometen. Godex!
4: Das war es nun für heute. Wir sind leider schon wieder am Ende von Radio DARC angelangt. Die Sendung der vergangenen Stunde war ein Programmbeitrag des gemeinnützigen Deutschen Amateur-Radioclubs e.V.
6: Die Redaktion hatte Rainer Englert, Delta Foxtrot 2, November Uniform. Sendeverantwortlich für die Ausgabe bei Radio Aktiv ist der DARC-Ortsverband Bad Pyrmont H44, vertreten durch seinen Vorstand. Wenn Sie wollen, hören wir uns nächste Woche wieder auf Radio Aktiv am Sonntagabend um kurz nach 20 Uhr. Das Redaktionsteam freut sich auf Rückmeldungen unter radio@darc.de. Auf Wiederhören und 73 gut DX. Bis zum nächsten Mal.

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1: Ich bin Jan-Henner Reitze. Sind Benzin und Diesel in Deutschland im Moment zu teuer? Ja, sagt der ADAC. Hintergrund dieser Einschätzung sind gesunkene Ölpreise und der in Kraft getretene Tankrabatt.
2: Politiker, Experten und auch der ADAC sagen, der Tankrabatt kommt bei den Autofahrern bisher nicht vollständig an. Super E10 kostet aktuell im Schnitt immer noch rund 2 Euro pro Liter, Diesel etwa 2,09 Euro. Und die Preise steigen laut ADAC wohl wieder. Und das, obwohl die Voraussetzungen eigentlich für sinkende Kosten sprechen. Das Bundeskartellamt schaut sich das jetzt genauer an. Für Autofahrer gilt, Preise vergleichen lohnt sich im Moment besonders. Die Unterschiede zwischen den Tankstellen können ziemlich groß sein. Zoe Tassovali, Redaktion.
1: Werden, wie von US-Präsident Donald Trump angekündigt, tatsächlich mehr als 5000 US-Soldaten aus Deutschland abgezogen, hätte das negative Folgen für die betroffenen Standorte. Auch Familien der US-Soldaten würden wegziehen. Das wäre ein schmerzhafter wirtschaftlicher Einschnitt, sagt der Bürgermeister von Ramstein in Rheinland-Pfalz, wo an einem US-Luftwaffenstützpunkt bisher 8000 US-Soldaten mit ihren Familien leben. Noch ist aber unklar, wie der Abzug genau ablaufen soll. Über Griechenland zieht ein für die Jahreszeit ungewöhnlicher Sturm, der Regen und niedrige Temperaturen gebracht hat. Meteorologen sprechen vom kältesten Start in den Mai seit Jahrzehnten.
3: Statt Strandwetter heißt es in Griechenland gerade Jacke und Regenschirm. In den Bergen rund um Athen auf der Halbinsel Peloponnes und selbst in den gebirgigen Regionen von Kreta hat es sogar geschneit. Für die Landwirtschaft ist das Ganze ein Lichtblick. Nach langer Trockenheit füllen sich die Wasserspeicher wieder. Und wer jetzt denkt, der Winter bleibt, Entwarnung. Schon übermorgen wird's deutlich wärmer, 27 Grad und sonnig. Takisafos Athen.
1: Zum Sport. In den Sonntagsspielen der Fußball-Bundesliga haben Gladbach und Mainz den Klassenerhalt klargemacht. Gladbach gewann zu Hause 1:0 gegen Borussia Dortmund, Mainz 2:1 beim FC St. Pauli. Dortmund bleibt Tabellenzweiter, hat die Vizemeisterschaft aber noch nicht endgültig sicher. St. Pauli kann den direkten Klassenerhalt an den beiden ausstehenden Spieltagen nur noch theoretisch schaffen. Und die Eisbären Berlin sind wieder deutscher Eishockeymeister. Das Wetter, die Vorhersage des Deutschen Wetterdienstes. In der Westhälfte ziehen viele Wolken durch, vor allem im Norden und Nordosten sind noch Schauer und Gewitter möglich. Im Osten weniger Wolken. Die Temperaturen gehen in der Nacht auf 14 bis 7 Grad zurück. Die neue Woche startet dann morgen im Südosten und Osten nochmal sonnig, trocken und mit bis zu 28 Grad, sonst wechselhaft mit Regen und einzelnen Gewittern bei 13 bis 25 Grad. Ab übermorgen kommt das wechselhafte Wetter dann überall an.
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1: Ich bin Dirk Zeitler. Benzin und Diesel sind in Deutschland aus Sicht des ADAC immer noch zu teuer. Der Tankrabatt sei von den Spritkonzernen bisher nicht vollständig weitergegeben worden. Das noch zu tun, fordern Bundesregierung und Kartellamt.
2: Befristet für 2 Monate verzichtet der Staat pro Liter Sprit auf 16,7 Cent an Steuereinnahmen. Direkt sparen diesen Betrag erst einmal Tankstellenbetreiber, wenn sie Benzin und Diesel einkaufen. Von der Politik ist die Entlastung aber für Autofahrer und alle anderen, die tanken, bestimmt. An der Zapfsäule sanken die Preise nach Inkrafttreten des Tankrabatts im Schnitt aber nur um knapp 13 Cent, heißt es vom ADAC, und steigen jetzt schon wieder, trotz sinkender Ölpreise. Vollständige Transparenz, wie die Spritpreise gerade zustande kommen, gibt es nicht. Jan-Henner Reitze, Nachrichtenredaktion.
1: Die Vereinigten Arabischen Emirate haben nach wochenlangen Einschränkungen wegen des Irankriegs ihren Luftraum wieder freigegeben. Der normale Flugbetrieb werde vollständig wieder aufgenommen, teilte die Luftfahrtbehörde mit, nachdem es 2 Monate nur begrenzt Sonderflüge gegeben hatte. Die Vereinigten Arabischen Emirate mit Tourismuszielen wie Abu Dhabi und Dubai waren in der Golfregion besonders von Angriffen betroffen, mit denen der Iran auf Angriffe der USA und Israel reagierte. In der neuen Woche steht eine kräftige Anhebung der US-Zölle auf Fahrzeuge aus der EU ins Haus. Die Europäische Union und die Wirtschaft kritisieren die von US-Präsident Trump angekündigte Zollerhöhung scharf. Die dürfte vor allem die deutschen Autobauer treffen.
3: Auf Autos und Lastwagen, die aus der EU in die USA eingeführt werden, sollen künftig Zölle von 25% fällig werden, statt 15. Denn Trump wirft der EU vor, sich nicht an das vereinbarte Handelsabkommen zu halten. Auf die deutsche Autoproduktion könnten so zusätzliche Belastungen von jährlich rund 2,5 Milliarden Euro zukommen. Die EU behält sich vor, ihrerseits die Zölle auf US-Waren zu erhöhen. Thomas Bremser, Nachrichtenredaktion.
1: Zum Sport: In den Sonntagsspielen der Fußball-Bundesliga haben Gladbach und Mainz den Klassenerhalt klar gemacht. Gladbach gewann zu Hause 1:0 gegen Borussia Dortmund, Mainz 2:1 beim FC St. Pauli. Dortmund bleibt Tabellenzweiter, hat die Vizemeisterschaft aber noch nicht endgültig sicher. Am Abend trennten sich der SC Freiburg und der VfL Wolfsburg 1:1 unentschieden. Zum Wetter: Die aktuelle Vorhersage des Deutschen Wetterdienstes. In der Westhälfte ziehen viele Wolken durch, vor allem im Norden und Nordwesten sind noch Schauer und Gewitter möglich, im Osten weniger Wolken. Die Temperaturen gehen in der Nacht auf 14 bis 7 Grad zurück. Die neue Woche startet im Südosten und Osten noch einmal sonnig und trocken und mit bis zu 28 Grad. Sonst wechselhaft mit Regen und einzelnen Gewittern bei 13 bis 25 Grad. Am Dienstag kommt das wechselhafte Wetter dann überall an.
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1: Ich bin Dirk Zeitler. Bundeskanzler Merz ist an diesem Mittwoch ein Jahr im Amt. Mit seiner schwarz-roten Koalition steht er aber akut unter Druck. CSU-Chef Söder sagte der Bild am Sonntag, die Geschwindigkeit der Entscheidungen muss erhöht werden.
2: Es gebe in der Union einen größer werdenden Unmut über Kompromisse, sagt der Kanzler. Aber Kompromisse seien keine Einbahnstraße. Deshalb fordert Merz von der SPD, sich bei den Steuerplänen zu mäßigen. Höhere Einkommen stärker zu besteuern, das sei mit der Union nicht zu machen. Klingt also nicht danach, dass es demnächst ruhiger wird in der Koalition. In einer Umfrage für die Bild am Sonntag äußerten sich 3/4 der Befragten unzufrieden mit der Bundesregierung. Dass die Koalition bis zum Ende der Wahlperiode durchhalten wird, glaubt nur noch jeder Vierte. Thomas Bremser, Nachrichtenredaktion.
1: Benzin und Diesel sind in Deutschland aus Sicht des ADAC immer noch zu teuer. Der Tankrabatt sei von den Spritkonzernen bisher nicht vollständig weitergegeben worden. Das noch zu tun, fordern Bundesregierung und Kartellamt.
3: Befristet für 2 Monate verzichtet der Staat pro Liter Sprit auf 16,7 Cent an Steuereinnahmen. Direkt sparen diesen Betrag erst einmal Tankstellenbetreiber, wenn sie Benzin und Diesel einkaufen. Von der Politik ist die Entlastung aber für Autofahrer und alle anderen, die tanken, bestimmt. An der Zapfsäule sanken die Preise nach Inkrafttreten des Tankrabatts im Schnitt aber nur um knapp 13 Cent, heißt es vom ADAC, und steigen jetzt schon wieder, trotz sinkender Ölpreise. Vollständige Transparenz, wie die Spritpreise gerade zustande kommen, gibt es nicht. Jan-Henner Reitze, Nachrichtenredaktion.
1: Wo ist der mehrfach an Ostseeküsten gestrandete Buckelwal? Das Tier war gestern in der Nordsee freigesetzt worden. Ein GPS-Sender liefere, anders als geplant, aber keine Ortsdaten, so Karin Walter-Mommert, eine Geldgeberin der privaten Initiative hinter der Rettungsaktion. Damit ist unbekannt, ob und in welche Richtung das Tier schwimmt. Es gebe zumindest vom Sender übertragene Vitalzeichen. Demnach lebe der Wal, so Walter Mommert. Dies ließe sich bislang aber nicht durch unabhängige Quellen bestätigen. Zum Sport. In den Sonntagsspielen der Fußball-Bundesliga haben Gladbach und Mainz den Klassenerhalt klar gemacht. Gladbach gewann zu Hause 1:0 gegen Borussia Dortmund, Mainz 2:1 beim FC St. Pauli. Dortmund bleibt Tabellenzweiter, hat diese Vizemeisterschaft aber noch nicht endgültig sicher. Am Abend trennten sich der SC Freiburg und der VfL Wolfsburg 1:1 unentschieden. Zum Wetter, die aktuelle Vorhersage des Deutschen Wetterdienstes. In der Westhälfte ziehen viele Wolken durch, vor allem im Norden und Nordwesten sind noch Schauer und Gewitter möglich, im Osten weniger Wolken. Die Temperaturen gehen in der Nacht auf 14 bis 7 Grad zurück. Die neue Woche startet im Südosten und Osten noch einmal sonnig und trocken und mit bis zu 28 Grad. Sonst wechselhaft mit Regen und einzelnen Gewittern bei 13 bis 25 Grad. Am Dienstag kommt das wechselhafte Wetter dann überall an.
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1: Ich bin Dirk Zeitler. Bundeskanzler Merz ist an diesem Mittwoch ein Jahr im Amt. Mit seiner schwarz-roten Koalition steht er aber akut unter Druck. CSU-Chef Söder sagte der Bild am Sonntag, die Geschwindigkeit der Entscheidungen muss erhöht werden. Merz selbst räumte in der ARD-Sendung Karin Mioska wachsenden Unmut in den eigenen Reihen ein.
2: Es gebe in der Union einen größer werdenden Unmut über Kompromisse, sagt der Kanzler. Aber Kompromisse seien keine Einbahnstraße. Deshalb fordert Merz von der SPD, sich bei den Steuerplänen zu mäßigen. Höhere Einkommen stärker zu besteuern, das sei mit der Union nicht zu machen. Klingt also nicht danach, dass es demnächst ruhiger wird in der Koalition. In einer Umfrage für die Bild am Sonntag äußerten sich 3/4 der Befragten unzufrieden mit der Bundesregierung. Dass die Koalition bis zum Ende der Wahlperiode durchhalten wird, glaubt nur noch jeder 4. Thomas Bremser, Nachrichtenredaktion.
1: Der Wehrbeauftragte des Bundestags, Otte, hat angesichts des angekündigten US-Truppenabzugs aus Deutschland Gegenmaßnahmen angemahnt, um die Lücke auszugleichen. Der Abzug müsse kompensiert werden, sagte der CDU-Politiker dem Spiegel. US-Präsident Trump lässt die Verbündeten im Unklaren über das tatsächliche Ausmaß. Am Freitag hatte das Pentagon angekündigt, 5.000 US-Soldaten aus Deutschland abzuziehen. Trump legte jedoch nach und sagte, die USA würden um weit mehr als 5.000 Soldaten reduzieren. Es ist immer noch unklar, wo der mehrfach gestrandete und in der Nordsee freigelassene Buckelwal im Moment ist. Eine Geldgeberin hinter der Rettungsaktion, Karin Walter-Mommert, sagte allerdings, dass der Wal lebt.
3: Um verfolgen zu können, wohin der Wal schwimmt, ist er eigentlich mit einem Peilsender ausgestattet worden. Ob dieser Sender funktioniert, verloren gegangen ist oder die Beteiligten an der Rettungsaktion mehr wissen, als sie sagen, ist unklar. Geäußert hat sich bisher nur Karin Walter-Mommert, die sagt, der Sender liefere keine Daten dazu, wo der Buckelwal ist. Übertragen worden seien aber Vitalzeichen, die gezeigt hätten, dass der Wal am Leben ist. Jan-Henner Reitze, Nachrichtenredaktion.
1: Zum Sport. In den Sonntagsspielen der Fußball-Bundesliga haben Gladbach und Mainz den Klassenerhalt klar gemacht. Gladbach gewann zu Hause 1:0 gegen Borussia Dortmund, Mainz 2:1 beim FC St. Pauli. Am Abend trennten sich der SC Freiburg und der VfL Wolfsburg 1:1 unentschieden. Zum Wetter, die aktuelle Vorhersage des Deutschen Wetterdienstes. In der Westhälfte ziehen viele Wolken durch, vor allem im Norden und Nordwesten sind noch Schauer und Gewitter möglich, im Osten weniger Wolken. Die Temperaturen gehen in der Nacht auf 14 bis 7 Grad zurück. Die neue Woche startet im Südosten und Osten noch einmal sonnig und trocken und mit bis zu 28 Grad. Sonst wechselhaft mit Regen und einzelnen Gewittern bei 13 bis 25 Grad. Am Dienstag kommt das wechselhafte Wetter dann überall an.
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0: Es ist 1 Uhr. 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
1: Ich bin Dirk Zeitler. Bundeskanzler Merz ist da diesem Mittwoch ein Jahr im Amt. Mit seiner schwarz-roten Koalition steht er aber akut unter Druck. In einer Umfrage für die Bild am Sonntag zeigen sich 3/4 der Befragten unzufrieden mit der Bundesregierung. Merz selbst räumte in der ARD-Sendung Karin Mioska wachsenden Unmut ein, auch in den eigenen Reihen. Er mahnte die SPD, Kompromisse einzugehen.
2: Ich bin bis jetzt sehr geduldig gewesen, auch im Umgang mit der SPD. Die SPD muss allerdings auch wissen, Kompromisse sind keine Einbahnstraße. Die müssen wir beide machen.
1: Merz machte deutlich, er erwarte, zu gemeinsamen Reformen zu kommen. Die USA wollen nach Angaben von Präsident Trump an diesem Montag eine Initiative starten, um Schiffen zu helfen, die wegen der Blockade der Straße von Hormuz feststecken. Länder aus der ganzen Welt hätten die USA darum gebeten, ihnen dabei zu helfen, ihre Schiffe zu befreien, schrieb Trump auf seiner Plattform Truth Social. Die USA würden deren Schiffe sicher aus diesen blockierten Wasserstraßen herausführen, betonte Trump. Es ist immer noch unklar, wo der mehrfach gestrandete und in der Nordsee freigelassene Buckelwal im Moment ist. Eine Geldgeberin hinter der Rettungsaktion, Karin Walter-Mommert, sagte allerdings, dass der Wal lebt.
3: Um verfolgen zu können, wohin der Wal schwimmt, ist er eigentlich mit einem Peilsender ausgestattet worden. Ob dieser Sender funktioniert, verloren gegangen ist oder die Beteiligten an der Rettungsaktion mehr wissen, als sie sagen, ist unklar. Geäußert hat sich bisher nur Karin Walter-Mommert, die sagt, der Sender liefere keine Daten dazu, wo der Buckelwal ist. Übertragen worden seien aber Vitalzeichen, die gezeigt hätten, dass der Wal am Leben ist. Nicht an der Aktion beteiligte Experten schätzen seine Überlebenschancen als gering ein. Jan-Henner Reitze, Nachrichtenredaktion.
1: Zum Sport. In den Sonntagsspielen der Fußball-Bundesliga haben Gladbach und Mainz den Klassenerhalt klargemacht. Gladbach gewann zu Hause 1:0 gegen Borussia Dortmund, Mainz 2:1 beim FC St. Pauli. Dortmund bleibt Tabellenzweiter, hat die Vizemeisterschaft aber noch nicht endgültig sicher. Am Abend trennten sich der SC Freiburg und der VfL Wolfsburg 1:1 unentschieden. Zum Wetter, die aktuelle Vorhersage des Deutschen Wetterdienstes. In der Westhälfte ziehen viele Wolken durch, vor allem im Norden und Nordwesten sind noch Schauer und Gewitter möglich, im Osten weniger Wolken. Die Temperaturen gehen in der Nacht auf 14 bis 7 Grad zurück. Die neue Woche startet im Südosten und Osten noch einmal sonnig und trocken und mit bis zu 28 Grad. Sonst wechselhaft mit Regen und einzelnen Gewittern bei 13 bis 25 Grad. Am Dienstag kommt das wechselhafte Wetter dann überall an.
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0: Es ist 2 Uhr. 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
1: Ich bin Dirk Zeitler. Bundeskanzler Merz steht mit seiner schwarz-roten Koalition akut unter Druck. In einer Umfrage für die Bild am Sonntag zeigten sich 3/4 der Befragten unzufrieden mit der Bundesregierung. Merz selbst räumt in der ARD-Sendung Karin Mioska wachsenden Unmut ein. Auch in den eigenen Reihen. Er mahnte die SPD, Kompromisse einzugehen.
2: Ich bin bis jetzt sehr geduldig gewesen, auch im Umgang mit der SPD. Die SPD muss allerdings auch wissen, Kompromisse sind keine Einbahnstraße. Die müssen wir beide machen.
1: Merz machte deutlich, er warte zu gemeinsamen Reformen zu kommen. Eines der beiden Schiffe, die den mehrfach vor der deutschen Küste gestrandeten Wal in die Nordsee brachten, ist am Abend in Cuxhaven eingelaufen. Der Schlepper Fortuna B machte kurz vor Mitternacht im Hafen fest. Die Polizei war vor Ort. Der Wal war am Samstag etwa 70 Kilometer von der nördlichsten Stadt Dänemarks entfernt abgesetzt worden. Angaben zum Zustand des Tieres zu diesem Zeitpunkt und zum genauen Ablauf der Freisetzung wurden nicht bekannt. Die Vereinigten Arabischen Emirate haben ihren Luftraum wieder vollständig freigegeben. Wegen des Iran-Kriegs hatte es wochenlange Einschränkungen, unter anderem am Flughafen Dubai, gegeben, auch mit Folgen für Fernreisen.
3: Abu Dhabi und Dubai sind nicht nur selbst Urlaubsziele, die Flughäfen dort sind auch wichtige Drehkreuze für Reisen in Richtung Asien und Australien. Als der Iran-Krieg Ende Februar losging und es Angriffe in der Region gab, ging in Sachen Reisen erstmal fast gar nichts mehr. Dann gab es nur begrenzt Sonderflüge. Jetzt soll alles wieder normal laufen. Die Luftfahrtbehörde der Vereinigten Arabischen Emirate hat dafür die Freigabe erteilt und sagt, der Luftraum werde ständig überwacht, um diese Sicherheit zu gewährleisten. Jan-Henner Reitz zur Nachrichtenredaktion.
1: Zum Sport. In den Sonntagsspielen der Fußball-Bundesliga haben Gladbach und Mainz den Klassenerhalt klar gemacht. Gladbach gewann zu Hause 1:0 gegen Borussia Dortmund, Mainz 2:1 beim FC St. Pauli. Dortmund bleibt Tabellenzweiter, hat die Vizemeisterschaft aber noch nicht endgültig sicher. Am Abend trennten sich der SC Freiburg und der VfL Wolfsburg 1:1 unentschieden. Zum Wetter, die aktuelle Vorhersage des Deutschen Wetterdienstes. In der Westhälfte ziehen viele Wolken durch, vor allem im Norden und Nordwesten sind noch Schauer und Gewitter möglich, im Osten weniger Wolken. Die Temperaturen gehen in der Nacht auf 14 bis 7 Grad zurück. Die neue Woche startet im Südosten und Osten noch einmal sonnig und trocken und mit bis zu 28 Grad. Sonst wechselhaft mit Regen und einzelnen Gewittern bei 13 bis 25 Grad. Am Dienstag kommt das wechselhafte Wetter dann überall an.
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